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0: Auf der einen Seite parken die ganzen Autos auch nicht immer unbedingt rechtens. Das ist das große Problem.
1: Sagt Martin Schmiech.
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0: Nächste Station, Düsseldorf, Erlangen. 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
1: Bobby Fletcher, Kolja.

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1: Um 6 Uhr mit Beate Rüsapp. Die Lage am Persischen Golf spitzt sich offenbar wieder zu. Nach Angaben des US-Oberkommandos CENTCOM hat die US-Armee 2 iranische Raketenwerfer auf der iranischen Insel Larak angegriffen. Aus Washington Anne Schneider.
2: Von diesen Abschussanlagen sollten Seeminen in die Straße von Hormuz gebracht werden. Der Angriff gilt als erster direkter Schlag gegen iranische Ziele seit einem Monat und scheint begrenzt gewesen zu sein. Nur wenige Stunden später reagierte der Iran mit Raketenbeschuss in Richtung Jordanien. Die Geschosse wurden jedoch abgefangen. Beobachter warnen, dass Vergeltungsschläge auf beiden Seiten eine neue Eskalationsspirale auslösen könnten.
1: Bundeskanzler Merz hat sich im ARD-Sommerinterview trotz des anhaltenden Umfragetiefs optimistisch gezeigt. Er räumte ein, dass seine Regierung noch nicht da sei, wo sie sein müsste. Zugleich verwies er aber darauf, dass große Reformen angestoßen seien. Aus Berlin Sabine Henkel.
3: Bundeskanzler Friedrich Merz baut darauf, dass die Wirtschaft wieder wächst. Im ARD-Sommerinterview zeigte er sich zuversichtlich, dass das Handwerk, der Mittelstand und vor allem Unternehmen der Gesundheitsbranche zu einem Aufschwung beitragen können. Entschlossen zeigte sich Merz bei der Rentenreform. Die Vorschläge der Kommission will er konsequent umsetzen. Dazu gehört auch das Aus für die abschlagsfreie sogenannte Rente mit 63 in ihrer heutigen Form. Mit Blick auf die Landtagswahl in Sachsen-Anhalt am kommenden Sonntag warnte Merz vor einer Regierung der AfD.
1: Die Isländerinnen und Isländer haben Nein gesagt zu einem EU-Beitritt. In einer Volksabstimmung votierten fast 53% gegen die Wiederaufnahme der Beitrittsverhandlungen. Wie die Reaktionen in der EU ausfielen, erläutert Sarah Lopez aus Brüssel.
4: Relativ zurückhaltend. Die EU-Kommission hat ein kurzes Statement veröffentlicht und darin heißt es, sie respektiere die Entscheidung der Isländer und das Land bleibe ein enger Partner der Europäischen Union. Man muss dazu sagen, auch wenn die Isländer sich gegen eine Wiederaufnahme von Beitrittsgesprächen mit der EU entschieden haben, bleiben Island und die Europäische Union stark verbunden. Also Island ist und bleibt Teil des Schengen-Raums und außerdem gehört Island ja zum Wirtschaftsraum, kann also vom Binnenmarkt profitieren, allerdings kann das Land bei wichtigen Themen nicht mitentscheiden.
1: Bei VW findet heute die letzte einer ganzen Serie von Betriebsversammlungen statt. Die Konzernführung wird sich im Werk in Hannover den Fragen der Belegschaft stellen. Es geht um das von VW-Chef Blume angekündigte Sparprogramm. Er will die Kosten senken, um den Autobauer langfristig wettbewerbsfähig zu machen. Mitarbeiter und Gewerkschaften warnen vor massenhaftem Jobabbau und Werksschließungen. Bei dem Fährunglück vor der Insel Zypern sind mindestens 8 Menschen ums Leben gekommen. Nach Angaben von Nordzyperns Präsident Erhöman wird nach 18 weiteren Personen noch gesucht. Aus der NDR Nachrichtenredaktion Ulf Hilbert.
5: Nach offiziellen Angaben waren insgesamt 267 Menschen an Bord der Katamaranfähre. Sie war gestern Mittag auf dem Weg in die Türkei, als sie kurz nach dem Start etwa 7 Kilometer vor der zyprischen Küste kenterte. Später sank das Schiff dann komplett. Überlebende berichten davon, dass einige Türen und Fluchtwege verschlossen gewesen seien. Außerdem habe der Kapitän die Fähre als einer der ersten verlassen. Er wurde festgenommen, außerdem 7 weitere Besatzungsmitglieder.
1: Werder Bremen ist mit einer Niederlage in die neue Saison der Fußball-Bundesliga gestartet. In Freiburg verlor das Team mit 1:4. Aus der NDR-Sportredaktion Marcel Stober.
6: Werders Trainer Daniel Tschun hat nach der Pleite von Freiburg Verstärkung für seine Mannschaft gefordert. Das Mittelfeld seines Teams sei nicht so gut besetzt, dass es den Dänen Jens Day ersetzen könne, der nach einer Trainingsverletzung dieses Jahr wohl nicht mehr spielen können wird. Transfers können noch bis morgen um 20 Uhr getätigt werden. Das Spiel in Freiburg geriet zu einem Debakel für Werder. Die 1:4 Niederlage war auch in der Höhe verdient. Aufsteiger Schalke 04 verlor in Augsburg mit 0:3. Mitte der zweiten Hälfte musste der Schalker Schallenberg nach einer Notbremse vom Platz.
1: Und bei der Hockey-WM in Belgien hat Deutschland erneut Gold gewonnen. Im Finale besiegte das Team Spanien mit 1:0. Es ist der 4. Weltmeistertitel seit 2002. Das waren die Nachrichten. Das Wetter in Norddeutschland. Heute viele Wolken und teils kräftige Schauer und Gewitter. Zwischendurch auch mal trocken und Sonne. Maximal 19 bis 25 Grad. An der Nordsee teils stürmische Böen. Morgen wechselhaft mit Wolken, Sonne, auch mal Schauern und vereinzelten Gewittern bei maximal 19 bis 22 Grad. Am Mittwoch im Nordwesten Regen, nach Südosten hin freundliche 18 bis 23 Grad und am Donnerstag zeitweise Regen, teils gewittrig bei 19 bis 22 Grad. Es ist jetzt 6.05 Uhr.
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7: mit Felix Oehlmann. Nach dem enttäuschenden Saisonauftakt hat Fußball-Oberligist VfV Borussia 06 am Wochenende seinen zweiten Sieg in Folge erzielt. Das Team von Interimstrainer Dominik Franke schlug den FC Verden 3:1. Dabei hielt VfV-Torwart Lennart Schulze-Kökelsum auch einen Verdener Elfmeter. Die Hildesheim Invaders haben ihren Auswärtsauftritt bei den Kiel Baltic Hurricanes 36:30 gewonnen. Dabei verloren sie zwar die ersten beiden Viertel des Spiels, konnten aber die beiden anderen für sich entscheiden. In der Tabelle bleiben die Invaders unverändert auf Platz 3. Die Hildesheimer Berufsfeuerwehr und die Ortsfeuerwehr Himmelstür sind in der Nacht auf Samstag zum Hildesheimer Hafen ausgerückt. Dort brannte nach 2 Uhr ein großer Haufen mit Recyclingtextilien. Der Einsatz dauerte etwas über 2 Stunden, Verletzte gab es nicht.
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8: 6:07 Uhr. Was sagt die Verkehrskarte? Also gut, sagen kann sie ja generell nichts, aber sie zeigt mir keine Meldungen an. Ich bin jetzt eine Woche nicht weg gewesen. Haben sich mittlerweile die Busausfälle beim SVHE, hat sich das ein bisschen stabilisiert wieder? Ich habe zumindest aktuell auf der SVHE-Homepage keine Ausfälle vermerkt. Wir wissen alle, das kann sich auch noch mal ändern, aber daran wäre mal der Dinge, die da kommen und bleiben, positiv. Und sonst hoffe ich, dass Sie eine positive Fahrt vor sich haben, beziehungsweise vielleicht schon dabei sind, wenn Sie so früh dann halt schon raus müssen, unterwegs sein müssen, wahrscheinlich eher als wollen. Aber kommen Sie alle gut an.
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8: Einen schönen Montagmorgen. Mein Name ist Alexander Polikowski und ich begleite Sie durch die kommenden Stunden. So, erstmal wieder ein bisschen eingrooven nach halt einer Woche Urlaub wieder und noch wenig Schlaf. Bahnverspätungsbedingt war ich erst um 2:30 nachts in meiner Wohnung. Ich hoffe, Sie sehen es mir nach, dass vielleicht ich nicht super frisch eventuell wirke jetzt direkt zu Beginn in den Morgen. Ich hatte auch noch keinen Kaffee. Das können wir aber vielleicht ändern. Also das Kaffeekochen kann ich auf jeden Fall ändern. Ich weiß nicht, was Sie da eventuell brauchen in Sachen koffeinhaltige Heiß- oder Kaltgetränke. Aber ich kann zumindest mal ein bisschen was Druckvolleres spielen. Die Band Buck Cherry. Das hilft uns allen vielleicht beim Wachwerden.

Mal wählen können in diesem Jahr oder das zumindest schon mal ein bisschen konkreter erfassen können. Da gab es in der letzten Woche Veranstaltungen zu. Da hatten wir auch schon das eine oder andere Mal darüber berichtet. Gleich gibt es einen Nachklapp zu Jugendwelt. Wir werfen einen Blick auf den Tag der Demokratie.

Es sind Vereine zusammengekommen, Initiativen, Institutionen, ganz andere AkteurInnen aus diversen Bereichen zusammengekommen zum Tag der Demokratie. Letzte Woche in Hildesheim. Worum ging's? Die jugendlichen Besuchenden, die sollten informiert werden über Themen, zum Thema, also über alles Mögliche zum Thema Demokratie. Es sollten Fragen gestellt und beantwortet werden. Und da gab es auch einen sogenannten Markt der Möglichkeiten im Rathaus mit Workshops und Angeboten. Da war viel Interaktives dabei.

0: bei ihm in Sachen Demokratie. Und Silas Wieprecht, der wirft jetzt einen Blick zurück, zusammen mit Klaus Karpstein, dem Hauptorganisator der Veranstaltung.
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2: Was ist der Tag der Demokratie?
3: Ein Tag der Demokratie, der jetzt zum zweiten Mal stattfindet, ist eine Veranstaltung für alle Schülerinnen und Schüler hier in der Stadt Hildesheim. Insgesamt wurden alle Schulen eingeladen und es sind 450 Schülerinnen und Schüler tatsächlich hier über den ganzen Tag, eine richtig große Menge. Und die haben die Möglichkeit, sich hier am Markt der Möglichkeiten aufzuhalten und an vielen tollen Aktionsständen teilzunehmen. Darüber hinaus gibt es viele, viele Workshop-Angebote, in denen sie dann in einem geschlossenen Raum und geschützten Raum ihre Erfahrungen sammeln können und sich untereinander austauschen können und einfach die Demokratie erleben können. Das bedeutet, dass sie an dem Tag heute ganz genau mitbekommen, wieso wähle ich, wofür ist meine Stimme gut, was machen eigentlich die Menschen, wenn sie von mir gewählt wurden. Und das ist bei der Kommunalpolitik natürlich unmittelbar und direkt möglich. Ja.
2: Demokratie wird hier, so wie ich das wahrgenommen habe, auch nicht nur als politisches System, sondern auch als Wert vermittelt. Würdest du das so bestätigen?
3: Ja, selbstverständlich. Die Demokratie ist eine Errungenschaft, die für uns extrem wichtig ist. Eben die Mitbestimmung an all den Abläufen, die hier bei uns im Land, in der Kommune im Kleinsten quasi stattfinden. Das können wir auch weiter runterbrechen. Demokratische Prozesse gibt es auch in jedem Sportverein. Es gibt es in der Schule, also in jedem Bereich. Und das ist ein sehr, sehr wichtiger und hoher Wert.
2: Nimmst du war, dass hier auch demokratisches Interesse nicht nur besteht, sondern auch entsteht?
3: Ja, das ist natürlich eine der Zielsetzungen, die wir hier an dem Tag verfolgen. Wir möchten diejenigen, die im Moment noch nicht wählen dürfen, daran begeistern oder sichtbar machen, wo sie mitbestimmen können, jetzt schon, auch ohne wählen zu können, und welche Auswirkungen das hat. Das zeigt sich besonders in dem Dialog mit den Verwaltungsmitarbeitenden. Das heißt, in unserem großen Gustav-Struckmann-Sitzungssaal sitzen 5 Verwaltungsmitarbeitende, die die Fragen oder im Dialog mit den Schülerinnen und Schülern die Fragen beantworten und dort ganz klar sichtbar machen, wie sich eben die Wahl auf ihre Arbeit hier auswirkt.
2: Es sind hier ganz viele verschiedene Stände vertreten. Wir haben Stände aus dem Bereich Religion, aus dem Bereich Verwaltung, Kultur und noch weitere Vereine, Projekte, Initiativen. Nimmst du wahr, dass das Programm in seiner Gänze gut angenommen wird?
3: Es wird herausragend von allen AkteurInnen und Akteuren wahrgenommen oder angenommen. Es sind super viele Träger, ehrenamtliche und auch eben verwaltungsorganisierte, also öffentliche Träger da, die hier mitmachen und den Tag so gestalten, wie er eben ist. Egal ob Workshop oder am Markt der Möglichkeiten ein Aktionsstand, das ist genau das, was richtig, richtig cool ist. Und immer dann, wenn ich angefragt habe, hey, habt ihr Lust, was zu machen, dann kamen die Ideen und dann sind sie hier und machen richtig coole Sachen. Und genau weil das so ist, wird es auch von den Schulen, also von den Schülerinnen und Schülern letztlich so gut angenommen. Also wenn wir uns hier umgucken, dann sehen wir ganz viele engagierte Menschen, die oder Schülerinnen und Schüler, die lachen, die mitmachen, die was erfahren, die irgendwie so einen Hebel umgelegt bekommen, hey, ich kann hier richtig was bewegen, und das ist richtig cool, und entsprechend durch dieses Ganze wird es einfach toll angenommen von allen.
2: Dann vielleicht mal als kurzes Zwischenfazit, jetzt um 11:15. Vergleich mal bitte deine Vorstellung davon, wie das heute laufen sollte, mit deinem Eindruck, den der Tag bisher bei dir hinterlassen hat.
3: Es ist jetzt der zweite Tag der Demokratie, den ich mitorganisieren darf, zusammen mit meiner Kollegin Josheva Hausmann, die ja auch einen großen Anteil an der Organisation hatte. Und ich habe eine gewisse Vorstellung von dem Tag gehabt, wie es so sein könnte. Und wir haben natürlich aus den Dingen, die wir letztes Jahr gemacht haben, auch unsere Schlüsse gezogen und die jetzt nochmal verändert und verbessert und an Gegebenheiten angepasst. Und das funktioniert sehr, sehr gut. Also die Rückmeldung, die wir hier gerade erfahren und auch mein Eindruck, sind sehr, sehr positiv. Und es ist einfach ist richtig toll zu sehen, wie viele lachende Gesichter hier umherlaufen und wie toll das angenommen wird. Das ist eine ganz tolle Sache.
2: Wir können im Hintergrund auch laute Stimmen hören. Ich weiß nicht, ob die auf der Aufnahme hörbar sind. Denkst du, es steht einem dritten Tag der Demokratie etwas im Weg?
3: Überhaupt nichts, nein. Da wird es auf jeden Fall eine dritte Auflage von geben.
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0: 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Und ja, nächste Woche Sonntag steht dann auch die Kommunalwahl schon an. Auch da werden wir selbstverständlich im Programm drauf eingehen und das begleiten. Dazu dann zu gegebener Zeit weitere Infos.

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1: Um 6:30 mit Felix Oehlmann. Die Schlagzeilen. VfV sieht sich nach 3:1 Sieg gegen Verden wieder in der Spur. Invaders gewinnen Auswärtsspiel in Kiel. Feuerwehr löscht brennenden Recyclinghaufen am Hildesheimer Hafen und Hoyershausener überrascht Einbrecher auf frischer Tat. Die Meldungen im Einzelnen. Nach dem enttäuschenden Saisonauftakt hat Fußball-Oberligist VfV Borussia 06 Hildesheim nun einen zweiten Sieg in Folge erzielt. Das Team von Interimstrainer Dominik Franke schlug den FC Verden 3:1. Das Spiel begann relativ chancenlos, bis Hadi El-Saleh in der 27. Minute zum 1:0 traf. Nur 9 Minuten später glich Verden zunächst aus, doch Luis Malina traf in der 42. Minute erneut für den VfV, wie zuvor El-Saleh nach Vorarbeit des Neuzugangs Joyce Luyelen-Kula. In der zweiten Halbzeit wurde Verden durch eine gelb-rote Karte zwar geschwächt, bekam aber wenig später einen Elfmeter zugesprochen, VfV-Torwart Lennart Schulze-Kökelsum aber hielt. Luis Malina verlängerte dann in der 77. Minute zum 3:1 Endstand. Nächster Gegner für den Verein ist am kommenden Sonntag auswärts der SV Drochtersen Assel 2. Die Hildesheim Invaders haben ihren Auswärtsauftritt bei den Kiel Baltic Hurricanes gewonnen. Das Team von Headcoach Marcus Herford gewann das Spiel 36:30, wobei es die Partie drehen musste. Die Hurricanes gewannen die ersten beiden Viertel, die Invaders die anderen. In der Tabelle liegen die Invaders unverändert auf Platz 3 hinter den Dresden Monarchs und den Potsdam Royals, ohne Chance noch weiter vorzurücken. Dies war das letzte reguläre Spiel der Saison. Am kommenden Sonntag fährt das Team nach Berlin, um noch das Ende Juni wegen großer Hitze kurzfristig ausgefallene Auswärtsspiel gegen die Berlin Rebels nachzuholen. Die Hildesheimer Berufsfeuerwehr und die Ortsfeuerwehr Himmelstür sind in der Nacht auf Samstag zum Hildesheimer Hafen ausgerückt, nachdem dort Feuerschein gemeldet worden war. Sie trafen dort gegen 14:45 auf einem Betriebsgelände auf einen großen brennenden Haufen mit Recyclingtextilien. Die Feuerwehr ging mit einem Trupp unter Atemschutz und parallel mit der Drehleiter gegen die Flammen vor und ein Mitarbeiter des Unternehmens trug den Haufen zugleich mit einem Bagger ab, sodass er besser abgelöscht werden konnte. Einsatzende war etwas über 2 Stunden später, Verletzte gab es nicht. Zur Ursache des Feuers gab es zunächst keine Informationen. In Hoyershausen hat am Samstagmittag der Bewohner eines Einfamilienhauses in der Langestraße einen Einbrecher überrascht. Laut Bericht kehrte der Mann gegen 13:10 Uhr nach Hause zurück und traf den Unbekannten im Obergeschoss an. Dieser war zuvor über eine aufgehebelte Hintertür ins Innere gelangt. Der Bewohner sprach den Einbrecher an, der daraufhin ins Erdgeschoss floh. Dort versuchte er vergeblich, die abgeschlossene Eingangstür zu öffnen und entkam dann über den Hinterausgang. Als Beute konnte er offenbar nur ein braunes Kaffeekännchen mitnehmen. Der Täter war bis 60 Jahre alt, bis 1,70 Meter groß und untersetzt, mit kurzen dunkelbraunen Haaren. Sein Aussehen und Akzent werden als osteuropäisch beschrieben und er war dunkelblau gekleidet und hatte einen dunklen Rucksack dabei. Hinweise in der Sache nimmt das Kommissariat in Alfeld entgegen.
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2: Die Temperaturen, gemessen von den Tonkuhle-Wetterpartnern um 6:30. Das sind 16,5 Grad in Hildesheim und in Dinkelbe, 16 Grad in Hasum und 17 Grad haben wir in Sarstedt und in Vechelde. Die Vorhersage. Ja, wie würde denn der noch Sommertag, den wir offiziell haben, jetzt nicht so sommerlich. Die Temperaturen, die liegen heute bei maximal 23 Grad. Das ist zumindest milde und angenehm. Vielleicht nicht so angenehm. Neben ein bisschen Sonnenschein meldet sich auch durchaus noch etwas in Sachen Regen. Am Nachmittag, so 15 Uhr, 16 Uhr, da können teilweise auch ein bisschen kräftigere Schauer runterkommen, voraussichtlich. Und dann durch den späteren Abend oder dann noch in der Nacht auf Montag ist es durchaus möglich, dass da ein bisschen was passiert. Noch in Sachen leichter Regenschauer zumindest. Der Wind ist heute auch etwas frischer unterwegs. 50 km/h sind da in Böen durchaus drin. Die weiteren Aussichten. Und ebenfalls ein bisschen Regen drin kann am Dienstag, Mittwoch und Donnerstag sein. Teilweise wirklich nur geringe Wahrscheinlichkeiten. Eventuell trifft es auch den Freitag, aber da möchte ich jetzt so früh noch keine Prognose stellen. Kann auch sein, dass wir die nächsten Tage trocken über die Runden kommen. Wie gesagt, leichte Regenwahrscheinlichkeit gibt es. Ansonsten gibt es einen Mix aus Sonnenschein und Wolken. Mal mehr Sonne wie am Dienstag, mal weniger Mittwoch, Donnerstag. Die Tiefstwerte, die liegen ziemlich konstant so um die 13, 14 Grad und tagsüber ziemlich konstant 22 Grad erstmal als Höchstwert. Soweit die Meldungen.
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2: 6 Uhr und 37 Minuten. Aktuelle Verkehrsmeldungen? Liegen mir nicht vor. Ausfälle beim SVHI? Habe ich noch nichts. Dann gute Fahrt Ihnen allen da draußen.

Zum Tag der Demokratie hatten wir etwas früher in dieser Stunde ja schon was gehört. Der ist rum, aber dafür beginnt heute die Woche der Gerechtigkeit. Dazu auch gleich Infos in unseren Veranstaltungshinweisen.

0: Veranstaltungstipps mit Philo Schäfer. Heute startet die landesweite Woche der Gerechtigkeit. Interessierte können im Justizzentrum Hildesheim verschiedene Veranstaltungen zum Thema Gerechtigkeit besuchen. Heute um 15.30 Uhr geht es los mit dem Thema rechtliche Betreuung. Wie funktioniert das? Weitere Informationen auch zu den Veranstaltungen der nächsten Tage gibt es online auf der Website des Amtsgerichts Hildesheim. Der Eintritt ist frei. Eine Depression kann jeden treffen. Trotzdem wird sie unterschiedlich erlebt, beschrieben und verstanden. Der Vortrag, wie Depression in verschiedenen Kulturen erlebt wird, eine interkulturelle Spurensuche, von Oberarzt Dr. Anjo Heidrich, findet heute um 16 Uhr im Riedelsaal der Volkshochschule Hildesheim statt. Es geht um kulturelle Unterschiede im Umgang mit Depression, darum, welche Gemeinsamkeiten Menschen weltweit verbinden und warum ein interkulturelles Verständnis für Betroffene, Angehörige und die Gesellschaft wichtig ist. Die Veranstaltung ist Teil einer Reihe des Bündnis gegen Depression Hildesheim in Kooperation mit der Volkshochschule. Der nächste Vortrag ist am 16. September. Weitere Informationen gibt es online auf der Seite des Bündnis gegen Depression Hildesheim. Die Veranstaltung ist kostenlos. Wer will, kann die letzten Sommertage noch auf einem Spaziergang genießen. Das kann man zum Beispiel auf einer der zahlreichen Spazier- und Wanderrouten in und um Hildesheim. Anderthalb Stunden dauert die lange gerade Runde von Diekholzen über den Hildesheimer Aussichtsturm. Dort ist am Parkplatz am Aussichtsturm Turmweg 1. Von dort geht's über die Waldgaststätte zum Aussichtsturm und dann auf einem Rundweg mit verschiedenen Highlights zurück zum Parkplatz. Detaillierte Routenbeschreibungen findet man auf Routen-Apps und im Internet. Regenjacke nicht vergessen. Das waren einige Veranstaltungstipps für heute. Weitere finden Sie auf stadtmagazin-public.de.
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2: Übrigens, das Bündnis für Depressionen, das Bündnis gegen Depressionen Hildesheim, das geht auch regelmäßig auf Wanderschaft. Wer mitgehen möchte, einen Walk-Treff vom Bündnis gibt's jeden Montag. Wie passend, um 18 Uhr. Treffpunkt am Hohensensee bei den Fahrradständern vom Wienerwald-Restaurant. Wer es ein bisschen schneller mag, einen Lauftreff gibt's ebenfalls. Das ist immer mittwochs, 18 Uhr. Ebenfalls Hohensensee auf der rechten Seite vom Parkplatz. Und wer gerne in die Natur geht, auch da finden Sie mit Terminanfrage Möglichkeiten. Das sind die Bewegungsangebote. Weitere Infos und das alles nochmal zum Nachlesen gibt's auf der Homepage vom Bündnis gegen Depressionen Hildesheim. Das ist Bündnis mit OE geschrieben, Bündnis-Depression-Hildesheim.de.

0: Neue Woche und altbekannte Stimme in unseren Kurzandachten heute und die kommenden Tage. Wir hören Clemens Kilian, katholischer Theologe hier aus Hildesheim.
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2: Hier wohnte Goethe, stand auf einer verzierten Plakette an der Hauswand von Gasthaus Krone in Duderstadt. Hier wohnte Goethe vom 13. bis 14. Dezember 1777. Donnerwetter. Irgendwie ist es kurios, in so einem Gasthaus zu übernachten oder auch nur zu essen. Wir fühlen uns Goethe näher. Warum nur? Wird es in 250 Jahren auch ein Schild an einem Hotel geben, auf dem steht, dass Sie oder ich einst darin übernachtet haben? Wahrscheinlich nicht, oder? Ist das nicht ungerecht? Wieso kann sich in ein paar Jahrzehnten kaum noch wer an uns erinnern? Moment, sagt unser christlicher Glaube. Gott vergisst keinen einzigen Menschen, auch nach 250 Jahren nicht. Kann denn eine Mutter ihr Kind vergessen, heißt es in einem Spruch des Propheten Jesaja. Und selbst wenn eine Mutter ihr Kind vergisst, ich vergesse dich nicht, lässt Gott über den Propheten ausrichten, uns, den Kindern Gottes. Die Bibel stellt sich das Gottesgedächtnis vor wie ein Buch des Lebens, in dem die Namen der Menschen liebevoll eingetragen sind. Und im Unterschied zum Gasthaus Krone in Duderstadt vergisst Gott nicht nur Goethe nicht, sondern auch Sie und mich nicht. Und auch nicht die verschütteten Erdbebenopfer oder die namenlosen, ertrunkenen Migranten aus dem Mittelmeer. Ich bin Clemens Kilian von der Tonkirche. Mir gibt diese christliche Weisheit Mut. Ihnen auch?

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2: Um 7 Uhr mit Beate Rüsapp. Die Lage am Persischen Golf spitzt sich offenbar wieder zu. Nach Angaben des US-Oberkommandos CENTCOM hat die US-Armee zwei iranische Raketenwerfer auf der iranischen Insel Larak angegriffen. Aus Washington Anne Schneider.
3: Von diesen Abschussanlagen sollten Seeminen in die Straße von Hormuz gebracht werden. Der Angriff gilt als erster direkter Schlag gegen iranische Ziele seit einem Monat und scheint begrenzt gewesen zu sein. Nur wenige Stunden später reagierte der Iran mit Raketenbeschuss in Richtung Jordanien. Die Geschosse wurden jedoch abgefangen. Beobachter warnen, dass Vergeltungsschläge auf beiden Seiten eine neue Eskalationsspirale auslösen könnten.
2: Bundeskanzler Merz schließt nicht aus, Kohlekraftwerke in Deutschland über das Jahr 2038 weiterlaufen zu lassen. Im ARD-Sommerinterview gestern Abend sagte der CDU-Politiker, das Ziel sei klar und es blieben 12 Jahre Zeit, um dies zu erreichen. Aber bis dahin müsse Ersatz da sein. Man sei auf verlässliche, preiswerte Energieversorgung angewiesen, betonte Merz. Die Ausschreibungen für Gaskraftwerke laufen nach seinen Worten. Diese Anlagen müssten jetzt gebaut werden. Nach der Sturzflut im Himalaya konnten bisher etwa 3.700 Menschen gerettet werden. 3.000 weitere werden noch vermisst. Die Suche nach ihnen geht am 5. Tag nach der Katastrophe weiter. Aus Neu-Delhi, Lena Bodewein.
4: Auch in der Nacht haben Rettungsmannschaften versucht, Zugang zu einem Tunnel zu bekommen. Mehr als 900 Menschen, so wird befürchtet, sind in Wasserkraftprojekten verschüttet oder eingeschlossen. Zehntausende Helfer sind weiterhin im Einsatz, doch Evakuierungen aus der Luft und Einsätze am Boden werden zurzeit durch schlechte Wetterbedingungen erheblich erschwert, durch Regen, Schlamm oder drohende Erdrutsche. Nepal hat offiziell spezialisierte ausländische Unterstützung angefordert. Das Nachbarland Indien entsandte mehr als 57 Tonnen Hilfsgüter sowie ein auf Tunnelrettung spezialisiertes Team und Forensikexperten für DNA-Identifizierungen. China entsandte 5 Tunnelexperten aus Tibet.
2: Der Deutsche Wetterdienst stellt heute seine Sommerbilanz vor. Und schon vor Veröffentlichung der endgültigen Zahlen ist klar, dass dieser Sommer ungewöhnlich heiß und trocken war. Aus der ARD-Klimaredaktion Katharina Wilhelm.
5: Der EU-Klimabeobachtungsdienst Copernicus hat bereits analysiert, dass es für Westeuropa der wärmste Juni und Juli seit Beginn der Aufzeichnung war. Die Durchschnittstemperatur lag dabei fast 2,8 Grad über dem sogenannten langjährigen Mittel. Nach aktuellen Schätzungen des Robert-Koch-Instituts sind bis Mitte August bereits rund 15.800 Menschen in Deutschland infolge der Hitze gestorben. Das sind deutlich mehr hitzebedingte Todesfälle als in jedem vorher bislang erfassten Jahr.
2: Seit heute früh fahren Züge über die neue Sternbrücke in Hamburg. Damit ist nach mehr als 6 Wochen die wichtige Verbindung zwischen Hauptbahnhof und Altona wieder frei. Durchschnittlich 900 Züge rollen täglich darüber. Viele S-Bahnen, Regionalzüge und der Fernverkehr waren während der Bauzeit umgeleitet worden, ausgefallen oder endeten schon in Harburg oder Pinneberg. Die neue 3.700 Tonnen schwere und 108 Meter lange Eisenbahnbrücke war nach einem spektakulären Schwertransport Ende Juli eingebaut worden. Werder Bremen ist mit einer Niederlage in die Fußball-Bundesliga-Saison gestartet. Das Team verlor mit 1:4 in Freiburg. Aus der NDR Sportredaktion Nele Hüpper.
6: Die größte Schocknachricht für Werder Bremen von diesem Wochenende, die gab es vor dem Anpfiff. Mittelfeldregisseur Jens Day verletzte sich im Abschlusstraining und fällt mit einer schweren Oberschenkelverletzung monatelang aus. Auf dem Platz gab es für Werder Bremen nichts zu holen. Das Team von Daniel Thun ging beim SC Freiburg chancenlos mit 1:4 unter. Seit 2013 warten die Bremer auf einen Sieg zum Ligaauftakt. Zum Abschluss des ersten Spieltages in der Bundesliga verlor Rückkehrer Schalke 04 mit 0:3 in Augsburg vor den Augen des neuen Bundestrainers Jürgen Klopp.
2: Und bei der Hockey-WM in Belgien hat Deutschland erneut Gold gewonnen. Im Finale besiegte das Team Spanien mit 1:0. Es ist der 4. Weltmeistertitel seit 2002. Das waren die Nachrichten. Das Wetter in Norddeutschland. Heute viele Wolken und teils kräftige Schauer und Gewitter. Zwischendurch auch mal trocken und Sonne. Maximal 19 bis 25 Grad. An der Nordsee teils stürmische Böen. Morgen wechselhaft mit Wolken, Sonne, auch mal Schauern und vereinzelten Gewittern bei maximal 19 bis 22 Grad. Am Mittwoch im Nordwesten Regen, nach Südosten hin freundlicher, 18 bis 23 Grad. Und am Donnerstag zeitweise Regen, teils gewittrig, wenig Sonne, 19 bis 22 Grad. Es ist 7.05 Uhr.
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0: Mit Felix Oehlmann. Nach dem enttäuschenden Saisonauftakt hat Fußball-Oberligist VfV Borussia 06 am Wochenende seinen zweiten Sieg in Folge erzielt. Das Team von Interimstrainer Dominik Franke schlug den FC Verden 3:1. Dabei hielt VfV-Torwart Lennart Schulze-Kökelsum auch einen Verdener Elfmeter. Die Hildesheim Invaders haben ihren Auswärtsauftritt bei den Kiel Baltic Hurricanes 36:30 gewonnen. Dabei verloren sie zwar die ersten beiden Viertel des Spiels, konnten aber die beiden anderen für sich entscheiden. In der Tabelle bleiben die Invaders unverändert auf Platz 3. Die Hildesheimer Berufsfeuerwehr und die Ortsfeuerwehr Himmelstür sind in der Nacht auf Samstag zum Hildesheimer Hafen ausgerückt. Dort brannte nach 2 Uhr ein großer Haufen mit Recyclingtextilien. Der Einsatz dauerte etwas über 2 Stunden. Verletzte gab es nicht.
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7: 7:06 Uhr. Ich habe eine Meldung für die A2 Richtung Hannover zwischen Lehrte und dem Kreuz Hannover Ost. Da ist die rechte Spur gesperrt. Reifenteile haben sich auf der Fahrbahn verteilt. Das war's. Gute Fahrt wünsche ich. Mehr liegt mir nicht vor. Kommen Sie alle gut ans Ziel und fahren Sie weiterhin so vorsichtig, wie Sie das offenbar alle tun.
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7: Mit Alexander Polikowski. Ich war jetzt eine Woche nicht da. Sind die SVHI-Ausfälle jetzt mittlerweile alle durch? Ich habe zumindest auf deren Homepage nichts, dass wieder Busse ausfallen, nachdem das ja eine wochenlange Konstante gewesen ist. Aber ich weiß auch noch von meiner Zeit vor dem Urlaub, dass das sich in den Morgenstunden eigentlich ganz gut eingegroovt hat, aber dass dann vormittags dann die ganzen Ausfälle aufploppen. Ich werde das ja, wenn ich den Mittag heute live mache, ebenfalls dann einfach mit einem Blick auf die SVHI-Homepage schauen und überprüfen können. Ich drücke natürlich die Daumen und drücke Ihnen die Daumen, dass hinter Ihnen ebenfalls ein entspanntes Wochenende liegt und dass Sie halbwegs entspannt bislang in diese Woche starten konnten.

0: Die englische Band The Courtneyers mit Summer. Ich saß gestern mit einer guten Freundin auf ihrer Terrasse und wir haben uns ein bisschen über den Sommer unterhalten. Ich weiß nicht, mit welchen Gefühlen oder mit welchen Gedanken sie aktuell auf diese Jahreszeit blicken, die wahrscheinlich von vielen immer noch als Lieblingsjahreszeit angegeben wird. Möglich, dass sich das ändern wird, die kommenden Jahre, denn die Hitze wird bleiben und die jetzt auch nicht unbedingt besser werden. Das Robert-Koch-Institut hat über 15.000 Hitzetote gemeldet in diesem Sommer. Davon ist natürlich jeder einer zu viel. Und generell, ja, sterben in Deutschland im Winter mehr Menschen als im Sommer. Aber diese Temperaturen, die führen auch zu mehr Sterbefällen. Hitze belastet und wird sicherlich auch dazu führen, dass, weiß ich nicht, in den Jahren, die kommen werden, vielleicht sich auch gewisse Dinge ein bisschen umändern müssen, was so das gesellschaftliche Leben betrifft. Vielleicht werden dann eher so Verhältnisse wie in Spanien vorherrschen, wo dann viel eher in den Abendstunden stattfindet und dann halt morgens und man sich dann mittags und nachmittags zurückzieht. Darüber kann ich nur spekulieren. Ich hoffe, dass Sie durchaus aber auch ein paar schöne Erinnerungen haben, wenn Sie auf den Sommer in diesem Jahr blicken, dass sie vielleicht ja auch dann die Sonne auch mal genießen konnten, der Hitze auch so gut es geht trotzdem. Und ein bisschen haben wir ihn ja auch noch. Offiziell geht es erst am 23. September in den Herbst. Wobei diese Jahreszeit meteorologisch morgen schon beginnt. Der 1. September ist auf der Nordhalbkugel der meteorologische Herbstbeginn. Und ich fand, dass sich das dann teilweise auch schon die letzte Zeit durchaus ein bisschen herbstlicher angefühlt hat. Da wird sich auch die kommenden Tage jetzt nicht so viel ändern. Heute steht auch nochmal mehr Regen auf dem Programm im Laufe des späteren Nachmittags. Das also bitte mit einkalkulieren, mit einem Schirm. Und ich freue mich auf jeden Fall drauf und werde sicherlich auch dann den sich danach und nach verfärbenden Blättern den einen oder anderen Blick auch zuwerfen. Aber erstmal sind wir noch ein bisschen mit dem Sommer beschäftigt, meteorologisch noch diesen heutigen Tag, auch wenn der sich nicht so super sommerlich anfühlen wird, trotz 23 Grad. Der Herbst, der lässt dann noch ein bisschen auf sich warten, 3,5 Wochen ungefähr.
1: Drums, please!
0: Kalendarisch gesehen.

0: Die Chancen stehen nicht schlecht, dass Sie ebenfalls vor Ort gewesen sind, ebenfalls über die Kulturmeile geschlendert sind. Bei über 20.000 Besuchenden in der Sedanallee. Das liegt jetzt schon wieder hinter uns und der ganze Stress ist von Veranstalter Timo Biedermann abgefallen. Eine gute Gelegenheit für Philo Schäfer aus dem Tonkuhle-Team, ihn vors Mikrofon zu holen für einen Nachklapp und einen kleinen Ausblick.
1: Wie lief's?
2: Also für mich eine absolute 10 von 10. Wir haben mit Anwohnern gesprochen, wir haben mit der Politik schon gesprochen, Rücksprache mit der Stadt, es gab keine Vorfälle und ich bin total happy. Gleichzeitig auch sehr fertig von dem Wochenende, aber mit

0: 20.000 Leuten haben wir da auf jeden Fall was Tolles hinbekommen und ich bin sehr, sehr glücklich, ja.
1: Was war dein persönliches Highlight der Kulturmeile dieses Jahr?
0: Also mein persönliches Highlight ist jetzt nicht zwingend einen Stand, den ich rauspicken will oder so, sondern mein persönliches Highlight ist eigentlich eher der Sonntag an sich. Also weil wir jetzt ja ausgeweitet hatten, also es war ja nur der Samstag vor 2 Jahren, jetzt war es der Freitag und der Sonntag. Und ich war sehr, sehr überrascht, dass der Sonntag wirklich so gut lief. Auch nochmal für die Gastronomie, was mich natürlich sehr freut, einfach auch, dass sie da auch nochmal gut verdienen konnten an dem Tag. Das ist natürlich auch mal sehr, sehr wichtig für so ein Fest. Und deswegen ist für mich der Sonntag mit dem Flohmarkt wirklich nochmal so, wo ich dachte, ach Mensch, cool, hätte ich nicht gedacht, dass es so krass angenommen wird. Ja.
1: Was hätte besser laufen können oder was lief vielleicht auch nicht so gut?
0: Also ich sag mal so, das sind alles so Sachen, die im Hintergrund laufen, ne? Das sind auch Dinge, die ich jetzt einfach auch nicht so sagen werde. Das sind Abläufe von uns, auch intern im Team, die nicht gravierend falsch liefen, überhaupt nicht. Ganz im Gegenteil, ich bin super happy mit den Leuten, die geholfen haben. Bin total stolz darauf, wie alles war. Aber es gab jetzt nichts, wo ich sage, das ist groß schief gelaufen. Nein, also wir haben alles gut hinbekommen und das spiegelt auch das Feedback wider. Und von daher, ja, bin ich da auch sehr zufrieden, ne?
1: Bist du zufrieden mit der Standauswahl bzw. den Ständen, die jetzt vor Ort waren, oder gibt es da vielleicht noch was, was du dir fürs nächste Mal wünschst?
0: Nee, also da wir eine offene Ausschreibung haben und eigentlich jeder sich bewerben kann, ist es so, dass wir da immer eine sehr, sehr bunte Mischung haben, wo ich sage, nee, also ich lasse mich da noch mal so ein bisschen überraschen, was die machen. Ich weiß ja mal auch nicht ins Detail, was sie dann genau vor Ort machen. Die kriegen halt ihren Platz und dann können die es halt machen. Und von daher glaube ich, das ist eine sehr, sehr tolle Mischung. Das bekomme ich ja auch gesagt. Und das Einzige, was wir halt haben, dass wir von Anfang an gesagt haben, dass wir halt keine Politik da haben wollen und nichts, was zu doll in irgendeine Richtung geht, ob es jetzt kirchlich ist oder was auch immer. Das ist sowas, was wir halt von vornherein so ein bisschen rausnehmen. Das hat für uns da nichts zu suchen. Genau, und von daher, ja, denke ich, das ist immer eine tolle, bunte Mischung, die sich irgendwie von alleine ergibt. Ja.
1: Wie ist das Konzept für Barrierefreiheit aufgegangen?
0: Das Konzept für Barrierefreiheit ist an dieser Stelle eigentlich sehr, sehr schön, geht fast schon von alleine auf. Also wenn man jetzt an den Tag selber da denkt, ne? Also es ist so, dass gerade jetzt in die Rollstuhlrichtung wir halt schon eine sehr, sehr ebene Fläche haben. Also man hat wirklich so gut wie gar keine Absätze, dass man irgendwo rüber muss. Es ist alles abgesenkte Bürgersteige, wo man halt rüberfahren kann. Von daher haben wir da ja schon einfach Grundlegendes gut hinbekommen. Im Voraus haben wir halt auch die Website mit Alttexten versehen, dass wir halt auch blinden Leuten die Möglichkeit geben, das Programm einfach komplett zu sehen. Das ist sowas, wo wir uns Gedanken gemacht haben, auch im Sicherheitskonzept. Genau, was wir halt auch haben, ist eine Zusammenarbeit mit der HWK, dass wir sagen, die Behindertentoilette ist da sozusagen offen, dass man die barrierefrei erreichen kann, weil unser Klowagen, der halt auf die Wörthstraße dann immer gestellt wird, ist sozusagen nicht barrierefrei. Das ist für mich auch bis jetzt nicht bekannt, dass es da irgendwie was gibt, weil die halt natürlich mit einem Wagen kommen. Da kann man schwer hoch und so. Deswegen haben wir da eine Alternative gefunden und das ist sehr gut aufgegangen alles, ja.
1: Dann die wichtigste Frage: Wird die Kulturmeile wieder stattfinden?
0: Ja, auf jeden Fall. Also klar, es kommt so gut an. Wir haben da richtig Bock drauf, das auch noch zu professionalisieren an manchen Stellen. Das, was man jetzt auch als Gast vielleicht nicht gesehen hat, dass für uns auch einfach besser und nochmal einfacher wird. Und ja, definitiv, es ist so ein Riesenerfolg, da wollen wir auf jeden Fall anknüpfen. Also jedes zweite Jahr wird es jetzt die Kulturmeile geben. Und nach dem großen Erfolg des Sonntags habe ich mich jetzt auch dafür entschieden, diesen Flohmarkt jährlich zu machen, dass man den immer nochmal so wie eine Kulturmeile light, sage ich mal, mit einem Mini-Gastrobereich noch dazwischen schiebt. Finde ich ganz toll und da werden wir anknüpfen, ja.

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1: Um 7:30 mit Felix Oehlmann. Die Schlagzeilen. VfV sieht sich nach 3:1 Sieg gegen Verden wieder in der Spur. Invaders gewinnen Auswärtsspiel in Kiel. Feuerwehr löscht brennenden Recyclinghaufen am Hildesheimer Hafen und Hoyershausener überrascht Einbrecher auf frischer Tat. Die Meldungen im Einzelnen. Nach dem enttäuschenden Saisonauftakt hat Fußball-Oberligist VfV Borussia 06 Hildesheim nun einen zweiten Sieg in Folge erzielt. Das Team von Interimstrainer Dominik Franke schlug den FC Verden 3:1. Das Spiel begann relativ chancenlos, bis Hadi El-Saleh in der 27. Minute zum 1:0 traf. Nur 9 Minuten später glich Verden zunächst aus, doch Luis Malina traf in der 42. Minute erneut für den VfV. Wie zuvor El-Saleh nach Vorarbeit des Neuzugangs Joyce Luyelen-Kula. In der zweiten Halbzeit wurde Verden durch eine gelb-rote Karte zwar geschwächt, bekam aber wenig später einen Elfmeter zugesprochen. VfV-Torwart Lennart Schulze-Kökelsum aber hielt. Luis Malina verlängerte dann in der 77. Minute zum 3:1 Endstand. Nächster Gegner für den Verein ist am kommenden Sonntag auswärts der SV Drochtersen Assel 2. Die Hildesheim Invaders haben ihren Auswärtsauftritt bei den Kiel Baltic Hurricanes gewonnen. Das Team von Headcoach Marcus Herford gewann das Spiel 36:30, wobei es die Partie drehen musste. Die Hurricanes gewannen die ersten beiden Viertel, die Invaders die anderen. In der Tabelle liegen die Invaders unverändert auf Platz 3 hinter den Dresden Monarchs und den Potsdam Royals, ohne Chance noch weiter vorzurücken. Dies war das letzte reguläre Spiel der Saison. Am kommenden Sonntag fährt das Team nach Berlin, um noch das Ende Juni wegen großer Hitze kurzfristig ausgefallene Auswärtsspiel gegen die Berlin Rebels nachzuholen. Die Hildesheimer Berufsfeuerwehr und die Ortsfeuerwehr Himmelstür sind in der Nacht auf Samstag zum Hildesheimer Hafen ausgerückt, nachdem dort Feuerschein gemeldet worden war. Sie trafen dort gegen 14:45 auf einem Betriebsgelände auf einen großen brennenden Haufen mit Recyclingtextilien. Die Feuerwehr ging mit einem Trupp unter Atemschutz und parallel mit der Drehleiter gegen die Flammen vor und ein Mitarbeiter des Unternehmens trug den Haufen zugleich mit einem Bagger ab, sodass er besser abgelöscht werden konnte. Einsatzende war etwas über 2 Stunden später, Verletzte gab es nicht. Zur Ursache des Feuers gab es zunächst keine Informationen. In Hoyershausen hat am Samstagmittag der Bewohner eines Einfamilienhauses in der Langestraße einen Einbrecher überrascht. Laut Bericht kehrte der Mann gegen 13:10 Uhr nach Hause zurück und traf den Unbekannten im Obergeschoss an. Dieser war zuvor über eine aufgehebelte Hintertür ins Innere gelangt. Der Bewohner sprach den Einbrecher an, der daraufhin ins Erdgeschoss floh. Dort versuchte er vergeblich, die abgeschlossene Eingangstür zu öffnen und entkam dann über den Hinterausgang. Als Beute konnte er offenbar nur ein braunes Kaffeekännchen mitnehmen. Der Täter war bis 60 Jahre alt, bis 1,70 Meter groß und untersetzt, mit kurzen dunkelbraunen Haaren. Sein Aussehen und Akzent werden als osteuropäisch beschrieben und er war dunkelblau gekleidet und hatte einen dunklen Rucksack dabei. Hinweise in der Sache nimmt das Kommissariat in Alfeld entgegen.
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2: Die Temperaturen, gemessen von den Tonkuhle-Wetterpartnern um 7:30. Das sind in Hildesheim, Saarstedt, Dinkel, Bevechelde und in Hasum überall 17 Grad. Die Vorhersage. 22 Grad, 23 Grad, das ist heute der Höchstwert. Es ist teilweise schon ein bisschen frischer heute, was die Windböen betrifft. Jetzt nicht super stürmisch, aber 50 km/h sind das schon. Ansonsten gibt es einen Mix aus Sonnenschein und Wolken. Und auch Regen stellt sich ein. Es kann sein, dass ein erster leichter Schauer heute schon so am späteren Morgen durchzieht. Aber sehr sicher ab 15 Uhr aufwärts und dann bis in den Abend rein Regen. Dann ab 18 Uhr wahrscheinlich erstmal eine Pause und am späteren Abend und in der Nacht auf Dienstag, da kommt dann nochmal ein bisschen was runter. Im Tagesverlauf wird es dann auch mit den Wolken zahlreicher und dichter. Mein eines Modell sagt sogar, dass es vielleicht hier und da sogar gewittert und die weiteren Aussichten. Ich kann Regen die kommenden Tage nie so ganz ausschließen. Wir haben wirklich immer so eine 50-50 Chance. Dienstag, Mittwoch, Donnerstag und Freitag. Generell aber bleibt es bei einem Sonnenschein- und Wolkengemisch. Mal ein bisschen sonniger, wie wahrscheinlich am Dienstag, mal ein bisschen bedeckter, wie am Donnerstag. Auch der Wind kann dann teilweise weiterhin ein bisschen frischer wehen. Die Tiefstwerte, die liegen relativ konstant eigentlich. Das sind jetzt immer so um die 13, 14 Grad. Und die Höchstwerte, 22 Grad, ist da der Richtwert für die kommenden Tage. Soweit die Meldungen.
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2: 7 Uhr und 36 Minuten. Ich habe nichts mehr auf der Verkehrskarte. Ich wünsche Ihnen, die unterwegs sind, dass Sie alle gut durchkommen und sicher Ihr Ziel erreichen.

Musik zum Hopperdi oder Artverwandtes, das gibt's bei uns übrigens immer am Donnerstagabend zu hören. Was am Montagmorgen immer dazu gehört, das ist ein interner Einblick ins Tonkuhle-Geschehen. Wir hatten jetzt ja durchaus ein paar Sachen, wo wir uns präsentiert haben, wo jetzt ein bisschen was anstand im Laufe des Sommers. Ein bisschen was steht auch noch an, gerade so was Außenwahrnehmung betrifft, und auch intern tut sich was, was Stimmen betrifft, die bei uns auftauchen. Da haben wir uns jetzt von einer verabschieden müssen. Andere kommen dann ins Programm, sicherlich dann auch für eine Weile. Daumen gedrückt. Das kann aber mein Kollege Felix Oehlmann gleich genauer aufdröseln.

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1: Das Tonkuhle intern, heute am Montag, dem 31. August, wieder mit Felix Ullmann und einem kurzen Überblick über das, was im Funkhaus gerade so passiert. Die Zeit der vielen Außeneinsätze im Sommer neigt sich ja so langsam dem Ende entgegen. Jetzt am Wochenende war einiges los. Wir waren ein bisschen beteiligt am Familienfest zum 50-jährigen Bestehen des AKI. Und das Wochenende davor war ja die Kulturmeile. Da war unser Stand ja auch mit dabei. Und im Moment bereiten wir gerade vor, dass wir zum Beispiel bei der Meile der Demokratie wieder dabei sein werden. Die ist aber erst in einigen Wochen. Die nächste größere Sache, die kommt, ist übernächstes Wochenende, was einen Tonkohleeinsatz angeht, die Kommunalwahl. Die Kommunalwahl ist ja am 13. September und wie bei Wahlen bei uns so üblich, wird es dann eine Live-Sondersendung geben, die beginnt um 18 Uhr und dann schauen wir mal, wie lange wir machen. Die Vorbereitungen dafür laufen natürlich schon so ein bisschen im Hintergrund, wobei man immer so ein bisschen gucken muss, was man da vorbereiten kann. Die Erfahrung der letzten Jahre zeigt eigentlich, dass so eine Sendung, wenn sie erstmal angefangen hat, dann relativ schnell ein Eigenleben entwickelt und dann muss man einfach gucken, wo man sozusagen hingespült wird, sowohl was die Ergebnisse angeht, die man aus dem Internet bekommt und da ablesen kann, als auch was die Reaktionen angeht, die man dann an dem Tag einsammelt. Wir werden also, je nachdem wie groß das Team dann sein wird, Leute natürlich hier im Funkhaus haben, aber eben auch Leute, die unterwegs sind, um eben Stimmen und Reaktionen einzufangen. Das ist dann also am 13. September bei der Kommunalwahl. Und sollte es zu Stichwahlen kommen, dann werden wir die natürlich auch entsprechend begleiten. Was ist sonst noch so los bei Tonkohle? Die Sommerzeit geht so langsam zu Ende, allerdings ist sie noch nicht ganz rum und damit ist auch die Urlaubszeit noch nicht ganz rum. Das Urlaubskarussell hier im Funkhaus dreht sich also etwas weiter. Das bedeutet natürlich Abwesenheit. Wir haben aber auch Neuzugänge zu verzeichnen, beziehungsweise Veränderungen hier bei uns in der Redaktion temporärer Natur. Im Moment zum Beispiel haben wir gerade eine Hospitanz von der Universität Hildesheim. Die ist noch eine Woche hier bei uns. Und mit diesem Montag beginnen bei uns in der Redaktion zwei neue Leute. Die eine als Praktikantin für ein etwas längeres Praktikum und der andere als unser neuer FSJler. Denn auch wenn es noch nicht der 1. September ist, sondern der 31.8., dieser Monatswechsel ist immer der Übergang für das freiwillige soziale Jahr. Wir haben ja einen FSJ-Platz im Bereich Kultur in der Lokalredaktion bei uns. Das heißt, unser diesjähriger FSJler Silas verlässt uns mit dem heutigen Tag offiziell und morgen wäre der erste Tag unseres neuen FSJlers Henry, der allerdings sich bereit erklärt hat, schon einen Tag vorher zu kommen, damit er sich mit Silas noch so ein bisschen abstimmen kann und er sich schon mal mit ihm zusammen verschiedene Sachen angucken kann, bevor es dann morgen sozusagen ganz offiziell losgeht. Ich bin sehr gespannt, wie sich das auf die Arbeit der Redaktion in dieser Woche auswirken wird. Eine Person weniger wegen Urlaub, eine Person noch für eine Woche da als kurzfristige Hospitanz und zwei Leute, die neu dabei sind. Das wird also eine ganz interessante Woche in der Koordination. Und damit war es das auch mit dem Tonkohle intern für heute. Ich hoffe, auch Ihre Woche wird interessant im positiven Sinne und ich danke wie immer fürs Zuhören.

Ordinary World, im Original von Duran Duran. Das klang damals noch ein bisschen anders in den 80ern. Aber so Reggae-Cover-Versionen von bekannten Stücken, das taucht ja öfters mal bei uns im Ton-Coole-Programm auf. Diese Version gerade, die stammt von Dubzan. Also Dub und dann X-A-N-N-E, sowie Roxanne. Dubzan, ein Musikprojekt aus Hamburg, die haben sich genau auf solche Versionen spezialisiert.

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1: Um 8 Uhr mit Beate Rüsopp. Aus der Golfregion werden das erste Mal seit einiger Zeit wieder Angriffe gemeldet. Das US-Militär bestätigte, dass es Ziele im Iran angegriffen hat. Aus der NDR-Nachrichtenredaktion Laura Janke.
2: In iranischen Medien gab es zunächst Berichte über eine Explosion auf der Insel Larak in der Straße von Hormuz. Das US-Militärkommando in der Region teilte dann später mit, man habe dort zwei Raketenwerfer ins Visier genommen. Mit der Attacke sollte verhindert werden, dass der Iran per Rakete neue Seeminen in die Meerenge transportiert. Bei dem US-Angriff soll es mehrere Tote und Verletzte gegeben haben, so geben es die iranischen Revolutionsgarden an. Sie haben umgehend reagiert und US-Stützpunkte in Jordanien unter Beschuss genommen. Größere Schäden soll es nicht gegeben haben. Jordanien sagt, die iranischen Raketen seien abgefangen worden. In den vergangenen Wochen hatte es zwar keine gegenseitigen Angriffe gegeben, aber auch keine Fortschritte, den Konflikt zu lösen. US-Präsident Trump rief zuletzt zu einem Wirtschaftskrieg gegen den Iran auf.
1: Bundeskanzler Merz schließt nicht aus, Kohlekraftwerke in Deutschland über das Jahr 2038 weiterlaufen zu lassen. Im ARD-Sommerinterview gestern Abend sagte der CDU-Politiker, das Ziel sei klar und es blieben 12 Jahre Zeit, um dies zu erreichen. Aber bis dahin müsse Ersatz da sein. Man sei auf verlässliche, preiswerte Energieversorgung angewiesen, betonte Merz. Die Ausschreibungen für Gaskraftwerke laufen. Der Bund hatte den Kohleausstieg bis spätestens 2038 beschlossen. Nordrhein-Westfalen will das Ziel schon bis 2030 umsetzen. Eine Entscheidung der Bundesregierung dazu steht noch aus. In Island haben die Menschen in einem Referendum mehrheitlich neue EU-Beitrittsgespräche abgelehnt. Regierungschefin Frostadottir hatte vorher für Verhandlungen geworben. Sie sagte nun, sie sehe das Ergebnis nicht als Rückschlag, sondern als Sieg der Demokratie. Aus Stockholm Jana Sinram.
3: Islands sozialdemokratische Regierungschefin Kristrún Frostadottir will das Nein ihrer Bürger akzeptieren. Sie versteht das Votum aber nicht als Absage an eine Zusammenarbeit mit Brüssel, vielmehr seien die Menschen auf Island offenbar mit dem Status quo zufrieden. Island ist Teil des gemeinsamen europäischen Wirtschaftsraums und nimmt auch am Schengen-Abkommen teil. Frostadottir sagte auch, dass es jetzt darum gehe, das Land vereint in die Zukunft zu führen und die Verbindungen nach Brüssel zu stärken. Island wolle im Rahmen der NATO aber auch seine Beziehung zu den USA weiter pflegen.
1: Bei VW findet heute die letzte von mehreren Betriebsversammlungen statt. Die Konzernführung wird sich im Werk in Hannover den Fragen der Belegschaft stellen. Es geht um das von VW-Chef Blume angekündigte Sparprogramm. Mitarbeiter und Gewerkschaften warnen vor massenhaften Jobabbau und Werksschließungen. Bei dem Fährunglück vor der Insel Zypern sind mindestens 8 Menschen ums Leben gekommen. Nach Angaben von Nordzyperns Präsident Erhörmann wird nach 18 weiteren Personen noch gesucht. Aus der NDR-Nachrichtenredaktion Ulf Hilbert.
4: Nach offiziellen Angaben waren insgesamt 267 Menschen an Bord der Katamaranfähre. Sie war gestern Mittag auf dem Weg in die Türkei, als sie kurz nach dem Start etwa 7 Kilometer vor der zyprischen Küste kenterte. Später sank das Schiff dann komplett. Überlebende berichten davon, dass einige Türen und Fluchtwege verschlossen gewesen seien. Außerdem habe der Kapitän die Fähre als einer der ersten verlassen. Er wurde festgenommen, außerdem 7 weitere Besatzungsmitglieder.
1: Werder Bremen ist mit einer Niederlage in die neue Saison der Fußball-Bundesliga gestartet. In Freiburg verlor das Team mit 1:4. Aus der NDR-Sportredaktion Marcel Stober.
5: Werders Trainer Daniel Thun hat nach der Pleite von Freiburg Verstärkung für seine Mannschaft gefordert. Das Mittelfeld seines Teams sei nicht so gut besetzt, dass es den Dänen Jens Day ersetzen könne, der nach einer Trainingsverletzung dieses Jahr wohl nicht mehr spielen können wird. Transfers können noch bis morgen um 20 Uhr getätigt werden. Das Spiel in Freiburg geriet zu einem Debakel für Werder. Die 1:4 Niederlage war auch in der Höhe verdient. Aufsteiger Schalke 04 verlor in Augsburg mit 0:3. Mitte der zweiten Hälfte musste der Schalker Schallenberg nach einer Notbremse vom Platz.
1: Und bei der Hockey-WM in Belgien hat Deutschland erneut Gold gewonnen. Im Finale besiegte das Team Spanien mit 1:0. Es ist der 4. Weltmeistertitel seit 2002. Das waren die Nachrichten. Das Wetter in Norddeutschland. Heute viele Wolken und teils kräftige Schauer und Gewitter, zwischendurch auch mal trocken und Sonne. Maximal 19 bis 25 Grad. An der Nordsee teils stürmische Böen. Morgen wechselhaft mit Wolkensonne, auch mal Schauern und vereinzelten Gewittern bei maximal 19 bis 22 Grad. Es wird jetzt 8.05 Uhr.
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6: Mit Felix Oehlmann. Nach dem enttäuschenden Saisonauftakt hat Fußball-Oberligist VfV Borussia 06 am Wochenende seinen zweiten Sieg in Folge erzielt. Das Team von Interimstrainer Dominik Franke schlug den FC Verden 3:1. Dabei hielt VfV-Torwart Lennart Schulze-Kökelsum auch einen Verdener Elfmeter. Die Hildesheim Invaders haben ihren Auswärtsauftritt bei den Kiel Baltic Hurricanes 36:30 gewonnen. Dabei verloren sie zwar die ersten beiden Viertel des Spiels, konnten aber die beiden anderen für sich entscheiden. In der Tabelle bleiben die Invaders unverändert auf Platz 3. Die Hildesheimer Berufsfeuerwehr und die Ortsfeuerwehr Himmelstür sind in der Nacht auf Samstag zum Hildesheimer Hafen ausgerückt. Dort brannte nach 2 Uhr ein großer Haufen mit Recyclingtextilien. Der Einsatz dauerte etwas über 2 Stunden. Verletzte gab es nicht.
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7: 8:07 Uhr. Keine Verkehrsmeldungen. Ich habe nichts auf der Karte. Busse fahren auch. Züge ist sowieso doch mal so ein Sonderthema, da müssen Sie bitte immer schauen. Gestern, als ich abends von Bayern nach Hildesheim zurückgefahren bin, da hat es auch wieder ein bisschen länger gedauert. In der Hinsicht immer schön sich über die Apps oder einfach über hoffentlich entspannte Mitarbeitende informieren. Aber ich drücke einfach mal die Daumen für eine gute Fahrt. Viele von Ihnen sind sicherlich auch schon am Ziel, auf der Arbeit, sonst wo. Kommen Sie gut an, alle, die noch unterwegs sind.
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7: Ja, zurück aus Bayern. Alexander Polikowski, moin.

Ich hatte früher ganz, ganz lange den Eindruck, Richard Gere spielt immer nur Anwälte. Stimmt nicht, aber er spielt meistens Leute, die in Anzügen rumlaufen und ein bisschen mehr Geld haben. Auch wenn er auch aus diesem Rollenschema hin und wieder mal ausgebrochen ist. Richard Gere ist ein Schauspieler, den ich persönlich immer ganz gerne gesehen habe, den also rein vom Sehen her sicherlich auch manche Leute auch gerne genossen haben auf der Leinwand. Man ist ja auch zweimal zum Sexiest Man Alive gekürt worden, was auch immer man von dieser Auszeichnung erhalten möchte. Aber heute wird der Schauspieler, der sich auch seit Jahrzehnten immer wieder auch einsetzt für indigene Völker zum Beispiel, für Menschenrechte und auch sonst eigentlich ein okayer Typ zu sein scheint, von dem, was ich so mitbekommen habe. Mir sind zumindest keine Skandale bekannt. Heute wird Richard Gere zumindest 77 Schnapszahl. Also dachte ich mir, nutze ich für meinen heutigen Filmsong mal etwas aus seinem Breiten schaffen. Ist ja nicht so, dass ich da jetzt nicht viele wirklich starke Filme zur Auswahl hätte, ja. Sowas wie Ein Mann für gewisse Stunden oder Chicago, eins meiner Lieblingsfilmmusicals. Es ist ja wirklich auch quer durch die Genres. Romantikkomödie wie Pretty Woman, Thriller wie Red Corner, Drama, sogar was Horrormäßiges ist dabei in dem unterschätzten The Mothman Prophecies. Ich habe so ein bisschen überlegt, nämlich ein Geheimtipp, irgendwas, wo er zum Beispiel ganz toll aufspielen kann, wie ein Arbitrage, nämlich den Hundetränendrücker Hachiko. Aber ich habe mich mal für einen Film entschieden, da muss ich sagen, ja, er ist zwar schon die Hauptrolle, kann da aber gar nicht so glänzen tatsächlich. Aber trotzdem ist das ein Film, der es lohnt, es neu entdeckt zu werden. Und dieser Film kam 1984 raus und trägt den Titel Cotton Club. Viele der alten Regiemeister Hollywoods, die gerade so in den 70ern und 80ern große Erfolge gefeiert haben, sind große Fans von klassischen Musicals. Was aber in den 70ern und 80ern nicht so wirklich gezündet hat. Ja, wir hatten Martin Scorsese mit New York, New York zum Beispiel. Wir hatten Bob Fosse mit Cabaret. Das zugegebenermaßen war ein Erfolg. Und Francis Ford Coppola, der Mann hinter Der Pate, hat auch ein nicht wirklich Musical, aber einen sehr musikalischen Gangsterfilm abgeliefert mit Cotton Club. Das ist ein Club in Harlem, in New York, in den 1920er Jahre. Da gibt's Filmstars und Gangster und schöne Frauen und harte Typen und viel Musik. Und das ist dann auch von der ganzen Inszenierung her und von der Bildsprache und auch von den Performances zum Teil auch wirklich bewusst überhöht und exaltiert. Muss man sich so ein bisschen darauf einlassen. Francis Ford Coppola macht da schon sehr sein Ding. Durchaus Mainstream-tauglich, aber vielleicht dann auch ein bisschen zu komplex oder zu drüber für manche. Dennoch lohnt es sich allein schon für die Besetzung. Wir haben unter anderem Nicolas Cage dabei und Bob Hoskins und Lawrence Fishburne, Diane Lane und Richard Gere als was ist er? Ich glaube, genau, er spielt Jazz-Trompete. Genau, ich muss kurz überlegen, welches Instrument hat er im Film? Richard Gere ist ein Jazz-Trompeter, der in diesem Cotton Club dabei ist und sich natürlich verliebt und dann kommt er natürlich in Teufelsküche, wie das immer so ist. Nicht Geres beste Rolle, aber zu seinem 77. Geburtstag ein Film, den man gerne neu entdecken kann, wenn man Musikfilme mag und wenn man Gangsterfilme mag. Da ist Cotton Club eine ziemlich gute Mischung. Und einer der Songs, die da angestimmt werden, das ist Minnie the Moocher, der damalige Sänger Cab Calloway, der taucht dann auch auf, gespielt hat von einem Schauspieler, aber das ist eine schöne Szene und das ist jetzt quasi unser Richard Gere Geburtstagsständchen. Minnie the Moocher in der Cotton Club Version.

Es sind Vereine zusammengekommen, Initiativen, Institutionen, ganz andere AkteurInnen aus diversen Bereichen zusammengekommen zum Tag der Demokratie. Letzte Woche in Hildesheim.

0: jugendlichen Besuchenden, die sollten informiert werden zum Thema, also über alles Mögliche zum Thema Demokratie. Es sollten Fragen gestellt und beantwortet werden. Und da gab es auch einen sogenannten Markt der Möglichkeiten im Rathaus mit Workshops und Angeboten. Silas Wieprecht, der wirft jetzt einen Blick zurück zusammen mit Klaus Karpstein, dem Hauptorganisator der Veranstaltung.
1: Radio Tonkuhle und der Bereich Jugend der Stadt Hildesheim präsentieren Jugend wählt.
2: Was ist der Tag der Demokratie?
3: Ein Tag der Demokratie, der jetzt zum zweiten Mal stattfindet, ist eine Veranstaltung für alle Schülerinnen und Schüler hier in der Stadt Hildesheim. Insgesamt wurden alle Schulen eingeladen und es sind 450 Schülerinnen und Schüler tatsächlich hier über den ganzen Tag, eine richtig große Menge. Und die haben die Möglichkeit, sich hier am Markt der Möglichkeiten aufzuhalten und an vielen tollen Aktionsständen teilzunehmen. Darüber hinaus gibt es viele, viele Workshop-Angebote, in denen sie dann in einem geschlossenen Raum und geschützten Raum ihre Erfahrungen sammeln können und sich untereinander austauschen können und einfach die Demokratie erleben können. Das bedeutet, dass sie an dem Tag heute ganz genau mitbekommen, wieso wähle ich, wofür ist meine Stimme gut, was machen eigentlich die Menschen, wenn sie von mir gewählt wurden. Und das ist bei der Kommunalpolitik natürlich unmittelbar und direkt möglich. Ja.
2: Demokratie wird hier, so wie ich das wahrgenommen habe, auch nicht nur als politisches System, sondern auch als Wert vermittelt. Würdest du das so bestätigen?
3: Ja, selbstverständlich. Die Demokratie ist eine Errungenschaft, die für uns extrem wichtig ist. Eben die Mitbestimmung an all den Abläufen, die hier bei uns im Land, in der Kommune im Kleinsten quasi stattfinden. Das können wir auch weiter runterbrechen. Demokratische Prozesse gibt es auch in jedem Sportverein. Es gibt es in der Schule, also in jedem Bereich. Und das ist ein sehr, sehr wichtiger und hoher Wert.
2: Nimmst du wahr, dass hier auch demokratisches Interesse nicht nur besteht, sondern auch entsteht?
3: Ja, das ist natürlich eine der Zielsetzungen, die wir hier an dem Tag verfolgen. Wir möchten diejenigen, die im Moment noch nicht wählen dürfen, daran begeistern oder sichtbar machen, wo sie mitbestimmen können, jetzt schon auch ohne wählen zu können und welche Auswirkungen das hat. Das zeigt sich besonders in dem Dialog mit den Verwaltungsmitarbeitenden. Das heißt, in unserem großen Gustav-Schruckmann-Sitzungssaal sitzen 5 Verwaltungsmitarbeitende, die die Fragen oder im Dialog mit den Schülerinnen und Schülern die Fragen beantworten und dort ganz klar sichtbar machen, wie sich eben die Wahl auf ihre Arbeit hier auswirkt.
2: Es sind hier ganz viele verschiedene Stände vertreten. Wir haben Stände aus dem Bereich Religion, aus dem Bereich Verwaltung, Kultur und noch weitere Vereine, Projekte, Initiativen. Nimmst du wahr, dass das Programm in seiner Gänze gut angenommen wird?
3: Es wird herausragend von allen AkteurInnen und Akteuren wahrgenommen oder angenommen. Es sind super viele Träger, ehrenamtliche und auch eben verwaltungsorganisierte, also öffentliche Träger da, die hier mitmachen und den Tag so gestalten, wie er eben ist. Egal ob Workshop oder am Markt der Möglichkeiten ein Aktionsstand, das ist genau das, was richtig, richtig cool ist. Und immer dann, wenn ich angefragt habe, hey, habt ihr Lust, was zu machen, dann kamen die Ideen und dann sind sie hier und machen richtig coole Sachen. Und genau weil das so ist, wird es auch von den Schulen, also von den Schülerinnen und Schülern letztlich so gut angenommen. Also wenn wir uns hier umgucken, dann sehen wir ganz viele engagierte Menschen, die oder Schülerinnen und Schüler, die lachen, die mitmachen, die was erfahren, die irgendwie so einen Hebel umgelegt bekommen, hey, ich kann hier richtig was bewegen und das ist richtig cool und entsprechend durch dieses Ganze wird es einfach toll angenommen von allen.
2: Dann vielleicht mal als kurzes Zwischenfazit, jetzt um 11:15. Vergleich mal bitte deine Vorstellung davon, wie das heute laufen sollte, mit deinem Eindruck, den der Tag bisher bei dir hinterlassen hat.
3: Es ist jetzt der zweite Tag der Demokratie, den ich mitorganisieren darf, zusammen mit meiner Kollegin Josheva Hausmann, die ja auch einen großen Anteil an der Organisation hatte. Und ich habe eine gewisse Vorstellung von dem Tag gehabt, wie es so sein könnte. Und wir haben natürlich aus den Dingen, die wir letztes Jahr gemacht haben, auch unsere Schlüsse gezogen und die jetzt nochmal verändert und verbessert und an Gegebenheiten angepasst. Und das funktioniert sehr, sehr gut. Also die Rückmeldung, die wir hier gerade erfahren und auch mein Eindruck, sind sehr, sehr positiv. Und es ist einfach richtig toll zu sehen, wie viele lachende Gesichter hier umherlaufen und wie toll das angenommen wird. Das ist eine ganz tolle Sache.
2: Wir können im Hintergrund auch laute Stimmen hören. Ich weiß nicht, ob die auf der Aufnahme hörbar sind. Denkst du, es steht einem dritten Tag der Demokratie etwas im Weg?
3: Überhaupt nichts, nein. Da wird es auf jeden Fall eine dritte Auflage von geben.
1: Jugend wählt, gefördert durch die Niedersächsische Landeszentrale für politische Bildung.

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1: Um 8:30 mit Felix Oehlmann. Die Schlagzeilen. VfV sieht sich nach 3:1 Sieg gegen Verden wieder in der Spur. Invaders gewinnen Auswärtsspiel in Kiel. Feuerwehr löscht brennenden Recyclinghaufen am Hildesheimer Hafen und Hoyershausener überrascht Einbrecher auf frischer Tat. Die Meldungen im Einzelnen. Nach dem enttäuschenden Saisonauftakt hat Fußball-Oberligist VfV Borussia 06 Hildesheim nun einen zweiten Sieg in Folge erzielt. Das Team von Interimstrainer Dominik Franke schlug den FC Verden 3:1. Das Spiel begann relativ chancenlos, bis Hadi El-Saleh in der 27. Minute zum 1:0 traf. Nur 9 Minuten später glich Verden zunächst aus, doch Luis Malina traf in der 42. Minute erneut für den VfV, wie zuvor El-Saleh nach Vorarbeit des Neuzugangs Joyce Luyelen-Kula. In der zweiten Halbzeit wurde Verden durch eine gelb-rote Karte zwar geschwächt, bekam aber wenig später einen Elfmeter zugesprochen, VfV-Torwart Lennart Schulze-Kökelsum aber hielt. Luis Malina verlängerte dann in der 77. Minute zum 3:1 Endstand. Nächster Gegner für den Verein ist am kommenden Sonntag auswärts der SV Drochtersen Assel 2. Die Hildesheim Invaders haben ihren Auswärtsauftritt bei den Kiel Baltic Hurricanes gewonnen. Das Team von Headcoach Marcus Herford gewann das Spiel 36:30, wobei es die Partie drehen musste. Die Hurricanes gewannen die ersten beiden Viertel, die Invaders die anderen. In der Tabelle liegen die Invaders unverändert auf Platz 3 hinter den Dresden Monarchs und den Potsdam Royals, ohne Chance noch weiter vorzurücken. Dies war das letzte reguläre Spiel der Saison. Am kommenden Sonntag fährt das Team nach Berlin, um noch das Ende Juni wegen großer Hitze kurzfristig ausgefallene Auswärtsspiel gegen die Berlin Rebels nachzuholen. Die Hildesheimer Berufsfeuerwehr und die Ortsfeuerwehr Himmelstür sind in der Nacht auf Samstag zum Hildesheimer Hafen ausgerückt, nachdem dort Feuerschein gemeldet worden war. Sie trafen dort gegen 14:45 auf einem Betriebsgelände auf einen großen brennenden Haufen mit Recyclingtextilien. Die Feuerwehr ging mit einem Trupp unter Atemschutz und parallel mit der Drehleiter gegen die Flammen vor und ein Mitarbeiter des Unternehmens trug den Haufen zugleich mit einem Bagger ab, sodass er besser abgelöscht werden konnte. Einsatzende war etwas über 2 Stunden später, Verletzte gab es nicht. Zur Ursache des Feuers gab es zunächst keine Informationen. In Hoyershausen hat am Samstagmittag der Bewohner eines Einfamilienhauses in der Langestraße einen Einbrecher überrascht. Laut Bericht kehrte der Mann gegen 13:10 Uhr nach Hause zurück und traf den Unbekannten im Obergeschoss an. Dieser war zuvor über eine aufgehebelte Hintertür ins Innere gelangt. Der Bewohner sprach den Einbrecher an, der daraufhin ins Erdgeschoss floh. Dort versuchte er vergeblich, die abgeschlossene Eingangstür zu öffnen und entkam dann über den Hinterausgang. Als Beute konnte er offenbar nur ein braunes Kaffeekännchen mitnehmen. Der Täter war bis 60 Jahre alt, bis 1,70 Meter groß und untersetzt, mit kurzen dunkelbraunen Haaren. Sein Aussehen und Akzent werden als osteuropäisch beschrieben und er war dunkelblau gekleidet und hatte einen dunklen Rucksack dabei. Hinweise in der Sache nimmt das Kommissariat in Alfeld entgegen.
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2: Die Temperaturen gemessen von den Tonkuhle-Wetterpartnern um 8:30. 18 Grad in Hildesheim, Dingelbe und in Hasum. 19 in Sarstedt und in Vechelde. Die Vorhersage. Was ist heute maximal drin? Also 23 Grad sollten wir bekommen. was ebenfalls drin ist. Erstmal viel Sonnenschein, Wolken kommen aber verstärkt und verstärkter im Laufe des Tages am Himmel und machen sich da ziemlich breit. Wahrscheinlich werden sie ihn am Abend auch wirklich ziemlich gut in Bedeckung halten. Dazu durchaus ein bisschen frischerer Wind, die Böen schaffen 50 km/h und auch Regen hat sich angekündigt. Das geht voraussichtlich so in der 15 Uhr Stunde los, 15, 16 Uhr, dann geht's los mit Regenschauern. Die ziehen sich dann ein bisschen durch, ab 18 Uhr erstmal eine Pause. Im Verlauf des späteren Abends und in der Nacht auf Dienstag geht's dann wieder los mit zumindest ein paar vereinzelten Schauern. In der Nacht geht es dann runter auf 14 Grad und die weiteren Aussichten relativ konstant, so um die 14 Grad mal 1-2 Grad mehr oder weniger liegen die Tiefstwerte. Da geht es auf jeden Fall immer so in diese Richtung. Tagsüber ebenfalls ziemlich konstant, 22 Grad als Höchstwert, zumindest die kommenden Tage, die weiterhin so ein Gemisch bieten aus Sonnenschein, Wolken und auch ein bisschen Regen. Es ist zumindest immer so eine 50-50 Chance, dass was runterkommt. Vielleicht ist sogar Trockenheit angesagt und alles bleibt entsprechend. Aber ich habe zumindest bis einschließlich Freitag wirklich jeden Tag so eine 50-50 Chance hier angezeigt, dass zumindest leichter Regen sich hin und wieder mal einstellt. Und sonst mal ein bisschen mehr Sonne wie am Dienstag, mal ein bisschen mehr Wolken wie am Donnerstag. Das hält sich jetzt erstmal. Soweit die Meldungen.
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2: 8:37 Uhr. Ich habe nichts auf meiner Verkehrskarte. Ich habe keine SVHI-Ausfälle. Ich hoffe, Sie alle fahren vorsichtig. Es scheint ja offenbar der Fall zu sein. Und ich hoffe, Sie kommen alle gut ans Ziel.

Der Tag der Demokratie liegt hinter uns. Über den haben wir etwas früher in dieser Stunde schon was gehört. Aber dafür startet heute die Woche der Gerechtigkeit. Was ist denn das? Unter anderem dazu gleich noch ein paar Infos in unseren Veranstaltungshinweisen.

0: Veranstaltungstipps mit Philo Schäfer. Heute startet die landesweite Woche der Gerechtigkeit. Interessierte können im Justizzentrum Hildesheim verschiedene Veranstaltungen zum Thema Gerechtigkeit besuchen. Heute um 15.30 Uhr geht es los mit dem Thema rechtliche Betreuung. Wie funktioniert das? Weitere Informationen auch zu den Veranstaltungen der nächsten Tage gibt es online auf der Website des Amtsgerichts Hildesheim. Der Eintritt ist frei. Eine Depression kann jeden treffen. Trotzdem wird sie unterschiedlich erlebt, beschrieben und verstanden. Der Vortrag, wie Depression in verschiedenen Kulturen erlebt wird, eine interkulturelle Spurensuche von Oberarzt Dr. Anjo Heidrich, findet heute um 16 Uhr im Riedelsaal der Volkshochschule Hildesheim statt. Es geht um kulturelle Unterschiede im Umgang mit Depression, darum, welche Gemeinsamkeiten Menschen weltweit verbinden und warum ein interkulturelles Verständnis für Betroffene, Angehörige und die Gesellschaft wichtig ist. Die Veranstaltung ist Teil einer Reihe des Bündnis gegen Depression Hildesheim in Kooperation mit der Volkshochschule. Der nächste Vortrag ist am 16. September. Weitere Informationen gibt es online auf der Seite des Bündnis gegen Depression Hildesheim. Die Veranstaltung ist kostenlos. Wer will, kann die letzten Sommertage noch auf einem Spaziergang genießen. Das kann man zum Beispiel auf einer der zahlreichen Spazier- und Wanderrouten in und um Hildesheim. Anderthalb Stunden dauert die lange gerade Runde von Diekholzen über den Hildesheimer Aussichtsturm. Dort ist am Parkplatz am Aussichtsturm Turmweg 1. Von dort geht's über die Waldgaststätte zum Aussichtsturm und dann auf einem Rundweg mit verschiedenen Highlights zurück zum Parkplatz. Detaillierte Routenbeschreibungen findet man auf Routen-Apps und im Internet. Regenjacke nicht vergessen. Das waren einige Veranstaltungstipps für heute. Weitere finden Sie auf stadtmagazin-public.de.
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2: Übrigens, das Bündnis gegen Depressionen Hildesheim, das bietet auch regelmäßig Spaziergänge an. Der Walk-Treff, der ist immer jeden Montag, ja, wie passend, um 18 Uhr geht's los. Treffpunkt am Honsensee bei den Fahrradständern am Wienerwald. Wer es ein bisschen schneller haben möchte, es gibt auch einen Lauftreff, der legt am Mittwoch immer los. Treffpunkt dann Honsensee auf der Seite vom Parkplatz rechts und auch eine Wandergruppe für all diejenigen, die ein bisschen die Natur ausziehen möchten. Da muss man Termine erfragen. Aber all das gibt es auch auf der Seite vom Bündnis gegen Depression nochmal zum Nachlesen, was diese Bewegungsangebote betrifft. Bündnis mit UE geschrieben, Bündnis-Depression-Hildesheim. DE

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Ein Intro von Jan Delay, ein Outro, was den Ton coole Morgen betrifft. Kurz vor neun haben wir es. Mein Name ist Alexander Polikowski und ich hoffe, Sie hatten alles in allem einen entspannten Start in diese Woche.

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1: Um 9 Uhr mit Emily Seidel. Im Irankrieg hat es zum ersten Mal seit Wochen wieder Kampfverhandlungen gegeben. Sowohl die USA als auch der Iran führten Angriffe aus. Aus der NDR-Nachrichtenredaktion Janine Artist.
2: Zuerst hat das US-Militär nach eigenen Angaben iranische Raketenwerfer an der Straße von Hormus attackiert. Zur Begründung hieß es, Truppen der iranischen Revolutionsgarden hätten Vorbereitungen getroffen, mit Seeminen bestückte Raketen in Richtung der Meerenge abzufeuern. Der Iran sprach von amerikanischer Aggression und reagierte mit Angriffen auf US-Stellungen in Jordanien und einen Luftwaffenstützpunkt in den Vereinigten Arabischen Emiraten. Ziel dort waren laut iranischer Armee Bereiche, in denen US-Truppen und Hubschrauber stationiert sind. Nach Angaben des Iran brennt in der Straße von Hormus zurzeit ein Supertanker, der von zwei Minen getroffen worden sein soll. Das Schiff habe versucht, die Wasserstraße illegal zu passieren, so die Revolutionsgarden. Nähere Details zu dem Tanker gaben sie nicht.
1: Die Finanzminister der G20-Staaten wollen heute und morgen in Asheville in den USA über die Lage der Weltwirtschaft beraten. Nach Angaben von US-Vertretern geht es Washington vor allem darum, die wirtschaftliche Isolation des Iran voranzutreiben. Außerdem soll es um brüchige Handelsketten gehen. Dazu will Bundesfinanzminister Klingbeil nach Angaben seines Büros am Rande des Treffens mit dem kanadischen Finanzminister sprechen. In Island haben die Menschen in einem Referendum mehrheitlich neue EU-Beitrittsgespräche abgelehnt. Regierungschefin Frostadóttir hatte vorher für Verhandlungen geworben. Sie sagte nun, sie sehe das Ergebnis nicht als Rückschlag, sondern als Sieg der Demokratie. Aus Stockholm, Jana Sinram.
3: Islands sozialdemokratische Regierungschefin Kristrún Frostadóttir will das Nein ihrer Bürger akzeptieren. Sie versteht das Votum aber nicht als Absage an eine Zusammenarbeit mit Brüssel. Vielmehr seien die Menschen auf Island offenbar mit dem Status quo zufrieden. Island ist Teil des gemeinsamen europäischen Wirtschaftsraums und nimmt auch am Schengen-Abkommen teil. Frostadóttir sagte auch, dass es jetzt darum gehe, das Land vereint in die Zukunft zu führen und die Verbindungen nach Brüssel zu stärken. Island wolle im Rahmen der NATO aber auch seine Beziehung zu den USA weiter pflegen.
1: Die Passagiere der vor Zypern gekenterten Fähre haben schwere Anschuldigungen gegen die Besatzung erhoben. Der Kapitän soll von Bord geflüchtet sein, sagte der türkisch-zyprische Verkehrsminister Arikli der staatlichen Nachrichtenagentur Anadolu. Außerdem hätten Passagiere vor verschlossenen Türen und Fluchtwegen berichtet. Alle Vorwürfe werden dem Minister zufolge intensiv geprüft. Die Fähre war gestern kurz nach dem Auslaufen aus der Hafenstadt Kyrenia gekentert. Mindestens 8 Menschen kamen ums Leben. Nach den Schüssen bei einem Techno-Festival gestern früh in der Schweiz fehlt von den Tätern weiter jede Spur. Den Ermittlern zufolge waren eine 22 Jahre alte Italienerin getötet und 5 weitere Menschen verletzt worden. Michael Kück aus der NDR-Nachrichtenredaktion fasst zusammen, was derzeit über die Hintergründe bekannt ist.
4: Tatsächlich noch nicht viel. Zumindest wollen sich die Ermittler bislang nicht festlegen. War es Terror, war es eine Amoktat oder hat das Ganze einen kriminellen Hintergrund? Ebenso weiß man noch nicht, ob es ein oder mehrere Täter waren, die dort geschossen haben. Die Fahnder haben unterschiedliche Patronenhülsen gefunden, die passen zu einer einfachen Waffe, aber auch zu einem Sturmgewehr. Zeugen sagen, es sind sehr viele Schüsse gefallen. Das Festival war in Aarau, westlich von Zürich und nicht weit von der deutschen Grenze entfernt. Tausende Besucher waren da und als am Ende die Schüsse fielen, wohl noch mehrere hundert.
1: Mehr als 6 Wochen lang war der Bahnverkehr zwischen Hamburg-Altona und Hauptbahnhof unterbrochen. Jetzt fahren wieder Züge auf der Strecke über die neue Sternbrücke. Anna Rütter aus Hamburg mit den Einzelheiten.
5: Die so sehr spektakulär eingebaute 3700 Tonnen schwere Sternbrücke wurde ganz leise, fast still und heimlich in Betrieb genommen. Heute früh, noch weit vor Sonnenaufgang um 4.15 Uhr, rollte der erste Zug aus Kiel über die Brücke. Die erste S5 folgte kurze Zeit später um 4.35 Uhr. Bis die Baustelle rund um die Max-Brauer-Allee ganz verschwunden ist, wird noch gut ein Jahr vergehen. Und der Straßenverkehr, der wird am 7. September in der Stresemannstraße und Mitte Oktober in der Max-Brauer-Allee wieder aufgenommen.
1: Das waren die Nachrichten. Das Wetter in Norddeutschland. Heute viele Wolken und teils kräftige Schauer und Gewitter, zwischendurch auch mal trocken und Sonne, maximal 19 bis 25 Grad. An der Nordsee teils stürmische Böen. Morgen dann wechselhaft mit Wolken, Sonne, auch mal Schauern und vereinzelten Gewittern bei maximal 19 bis 22 Grad. Am Mittwoch im Nordwesten Regen, nach Südosten hin freundlicher 18 bis 23 Grad. Und am Donnerstag dann zeitweise Regen, teils gewittrig, wenig Sonne bei Temperaturen zwischen 19 bis maximal 22 Grad. Es ist 9.05 Uhr.
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6: mit Felix Oehlmann. Nach dem enttäuschenden Saisonauftakt hat Fußball-Oberligist VfV Borussia 06 am Wochenende seinen zweiten Sieg in Folge erzielt. Das Team von Interimstrainer Dominik Franke schlug den FC Verden 3:1. Dabei hielt VfV-Torwart Lennart Schulze-Kökelsum auch einen Verdener Elfmeter. Die Hildesheim Invaders haben ihren Auswärtsauftritt bei den Kiel Baltic Hurricanes 36:30 gewonnen. Dabei verloren sie zwar die ersten beiden Viertel des Spiels, konnten aber die beiden anderen für sich entscheiden. In der Tabelle bleiben die Invaders unverändert auf Platz 3. Die Hildesheimer Berufsfeuerwehr und die Ortsfeuerwehr Himmelstür sind in der Nacht auf Samstag zum Hildesheimer Hafen ausgerückt. Dort brannte nach 2 Uhr ein großer Haufen mit Recyclingtextilien. Der Einsatz dauerte etwas über 2 Stunden. Verletzte gab es nicht.
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0: eine gute Gelegenheit für Philo Schäfer aus dem Tonkuhle-Team, ihn vors Mikrofon zu holen für einen Nachklapp und einen kleinen Ausblick.
1: Wie lief's?
2: Also für mich eine absolute 10 von 10. Wir haben mit Anwohnern gesprochen, wir haben mit der Politik schon gesprochen, Rücksprache mit der Stadt, es gab keine Vorfälle und ich bin total happy. Gleichzeitig auch sehr fertig von dem Wochenende, aber mit 20.000 Leuten haben wir da auf jeden Fall was Tolles hinbekommen und ich bin sehr, sehr glücklich, ja.
1: Was war dein persönliches Highlight der Kulturmeile dieses Jahr?
2: Also mein persönliches Highlight ist jetzt nicht zwingend einen Stand, den ich rauspicken will oder so, sondern mein persönliches Highlight ist eigentlich eher der Sonntag an sich. Also weil wir jetzt ja ausgeweitet hatten, also es war ja nur der Samstag vor 2 Jahren, jetzt war es der Freitag und der Sonntag. Und ich war sehr, sehr überrascht, dass der Sonntag wirklich so gut lief, auch nochmal für die Gastronomie, was mich natürlich sehr freut einfach auch, dass sie da auch nochmal gut verdienen konnten an dem Tag. Das ist natürlich auch mal sehr, sehr wichtig für so ein Fest. Und deswegen ist für mich der Sonntag mit dem Flohmarkt wirklich nochmal so, wo ich dachte, ach Mensch, cool, hätte ich nicht gedacht, dass es so krass angenommen wird. Ja.
1: Was hätte besser laufen können oder was lief vielleicht auch nicht so gut?
2: Also ich sag mal so, das sind alles so Sachen, die im Hintergrund laufen. Ne? Das sind auch Dinge, die ich jetzt einfach auch nicht so sagen werde. Das sind Abläufe von uns, auch intern im Team, die nicht gravierend falsch liefen, überhaupt nicht. Ganz im Gegenteil, ich bin super happy mit den Leuten, die geholfen haben. Bin total stolz darauf, wie alles war. Aber es gab jetzt nichts, wo ich sage, das ist groß schief gelaufen. Nein, also wir haben alles gut hinbekommen. Und das spiegelt auch das Feedback wieder. Und von daher, ja, bin ich da auch sehr zufrieden. Ne?
1: Bist du zufrieden mit der Standauswahl bzw. den Ständen, die jetzt vor Ort waren oder gibt es da vielleicht noch was du dir fürs nächste Mal wünschst?
2: Nee, also da wir eine offene Ausschreibung haben und eigentlich jeder sich bewerben kann, ist es so, dass wir da immer eine sehr, sehr bunte Mischung haben, wo ich sage, nee, also ich lasse mich da noch mal so ein bisschen überraschen, was die machen. Ich weiß ja mal auch nicht ins Detail, was sie dann genau vor Ort machen. Die kriegen halt ihren Platz und dann können die es halt machen. Und von daher glaube ich, das ist eine sehr, sehr tolle Mischung. Das bekomme ich ja auch gesagt. Und das Einzige, was wir halt haben, dass wir von Anfang an gesagt haben, dass wir halt keine Politik da haben wollen und nichts, was zu doll in irgendeine Richtung geht, ob es jetzt kirchlich ist oder was auch immer. Das ist sowas, was wir halt von vornherein so ein bisschen rausnehmen. Das hat für uns da nichts zu suchen. Genau, und von daher, ja, denke ich, das ist immer eine tolle, bunte Mischung, die sich irgendwie von alleine ergibt. Ja.
1: Wie ist das Konzept für Barrierefreiheit aufgegangen?
2: Das Konzept für Barrierefreiheit ist an dieser Stelle eigentlich sehr, sehr schön, geht fast schon von alleine auf. Also wenn man jetzt an den Tag selber da denkt, ne, also es ist so, dass gerade jetzt in die Rollstuhlrichtung wir halt schon eine sehr, sehr ebene Fläche haben. Also man hat wirklich so gut wie gar keine Absätze, dass man irgendwo rüber muss. Es ist alles abgesenkte Bürgersteige, wo man halt rüberfahren kann. Von daher haben wir da schon einfach Grundlegendes gut hinbekommen. Im Voraus haben wir halt auch die Website mit Alttexten versehen, dass wir halt auch blinden Leuten die Möglichkeit geben, das Programm einfach komplett zu sehen. Das ist sowas, worüber wir uns Gedanken gemacht haben, auch im Sicherheitskonzept. Genau, was wir halt auch haben, ist eine Zusammenarbeit mit der HWK, dass wir sagen, die Behindertentoilette ist da sozusagen offen, dass man die barrierefrei erreichen kann, weil unser Klowagen, der halt auf die Wörthstraße dann immer gestellt wird, ist sozusagen nicht barrierefrei. Das ist für mich auch bis jetzt nicht bekannt, dass es da irgendwie was gibt, weil die halt natürlich mit einem Wagen kommen. Da kann man schwer hoch und so. Deswegen haben wir da eine Alternative gefunden und das ist sehr gut aufgegangen alles, ja.
1: Dann die wichtigste Frage, wird die Kulturmeile wieder stattfinden?
2: Ja, auf jeden Fall. Also klar, es kommt so gut an. Wir haben da richtig Bock drauf, das auch noch zu professionalisieren an manchen Stellen. Das, was man jetzt auch als Gast vielleicht nicht gesehen hat, dass es für uns auch einfach besser und nochmal einfacher wird. Und ja, definitiv, es ist so ein Riesenerfolg, da wollen wir auf jeden Fall anknüpfen. Also jedes zweite Jahr wird es jetzt die Kulturmeile geben. Und nach dem großen Erfolg des Sonntags habe ich mich jetzt auch dafür entschieden, diesen Flohmarkt jährlich zu machen, dass man den immer nochmal so wie eine Kulturmeile light, sage ich mal, mit einem Mini-Gastrobereich noch dazwischen schiebt. Finde ich ganz toll und da werden wir anknüpfen, ja.

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1: Um 9:30 mit Felix Oehlmann. Die Schlagzeilen. VfV sieht sich nach 3:1 Sieg gegen Verden wieder in der Spur. Invaders gewinnen Auswärtsspiel in Kiel. Feuerwehr löscht brennenden Recyclinghaufen am Hildesheimer Hafen und Hoyershausener überrascht Einbrecher auf frischer Tat. Die Meldungen im Einzelnen. Nach dem enttäuschenden Saisonauftakt hat Fußball-Oberligist VfV Borussia 06 Hildesheim nun einen zweiten Sieg in Folge erzielt. Das Team von Interimstrainer Dominik Franke schlug den FC Verden 3:1. Das Spiel begann relativ chancenlos, bis Hadi El-Saleh in der 27. Minute zum 1:0 traf. Nur 9 Minuten später glich Verden zunächst aus, doch Luis Malina traf in der 42. Minute erneut für den VfV, wie zuvor El-Saleh nach Vorarbeit des Neuzugangs Joyce Luyelen-Kula. In der zweiten Halbzeit wurde Verden durch eine gelb-rote Karte zwar geschwächt, bekam aber wenig später einen Elfmeter zugesprochen, VfV-Torwart Lennart Schulze-Kökelsum aber hielt. Luis Malina verlängerte dann in der 77. Minute zum 3:1 Endstand. Nächster Gegner für den Verein ist am kommenden Sonntag auswärts der SV Drochtersen Assel 2. Die Hildesheim Invaders haben ihren Auswärtsauftritt bei den Kiel Baltic Hurricanes gewonnen. Das Team von Headcoach Marcus Herford gewann das Spiel 36:30, wobei es die Partie drehen musste. Die Hurricanes gewannen die ersten beiden Viertel, die Invaders die anderen. In der Tabelle liegen die Invaders unverändert auf Platz 3 hinter den Dresden Monarchs und den Potsdam Royals, ohne Chance noch weiter vorzurücken. Dies war das letzte reguläre Spiel der Saison. Am kommenden Sonntag fährt das Team nach Berlin, um noch das Ende Juni wegen großer Hitze kurzfristig ausgefallene Auswärtsspiel gegen die Berlin Rebels nachzuholen. Die Hildesheimer Berufsfeuerwehr und die Ortsfeuerwehr Himmelstür sind in der Nacht auf Samstag zum Hildesheimer Hafen ausgerückt, nachdem dort Feuerschein gemeldet worden war. Sie trafen dort gegen 14:45 auf einem Betriebsgelände auf einen großen brennenden Haufen mit Recyclingtextilien. Die Feuerwehr ging mit einem Trupp unter Atemschutz und parallel mit der Drehleiter gegen die Flammen vor und ein Mitarbeiter des Unternehmens trug den Haufen zugleich mit einem Bagger ab, sodass er besser abgelöscht werden konnte. Einsatzende war etwas über 2 Stunden später, Verletzte gab es nicht. Zur Ursache des Feuers gab es zunächst keine Informationen. In Hoyershausen hat am Samstagmittag der Bewohner eines Einfamilienhauses in der Langestraße einen Einbrecher überrascht. Laut Bericht kehrte der Mann gegen 13:10 Uhr nach Hause zurück und traf den Unbekannten im Obergeschoss an. Dieser war zuvor über eine aufgehebelte Hintertür ins Innere gelangt. Der Bewohner sprach den Einbrecher an, der daraufhin ins Erdgeschoss floh. Dort versuchte er vergeblich, die abgeschlossene Eingangstür zu öffnen und entkam dann über den Hinterausgang. Als Beute konnte er offenbar nur ein braunes Kaffeekännchen mitnehmen. Der Täter war bis 60 Jahre alt, bis 1,70 Meter groß und untersetzt, mit kurzen dunkelbraunen Haaren. Sein Aussehen und Akzent werden als osteuropäisch beschrieben und er war dunkelblau gekleidet und hatte einen dunklen Rucksack dabei. Hinweise in der Sache nimmt das Kommissariat in Alfeld entgegen.

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1: Das Tonkuhle intern, heute am Montag, dem 31. August, wieder mit Felix Ullmann und einem kurzen Überblick über das, was im Funkhaus gerade so passiert. Die Zeit der vielen Außeneinsätze im Sommer neigt sich ja so langsam dem Ende entgegen. Jetzt am Wochenende war einiges los. Wir waren ein bisschen beteiligt am Familienfest zum 50-jährigen Bestehen des AKI. Und das Wochenende davor war ja die Kulturmeile. Da war unser Stand ja auch mit dabei. Und im Moment bereiten wir gerade vor, dass wir zum Beispiel bei der Meile der Demokratie wieder dabei sein werden. Die ist aber erst in einigen Wochen. Die nächste größere Sache, die kommt, ist übernächstes Wochenende, was einen Tonkohleeinsatz angeht, die Kommunalwahl. Die Kommunalwahl ist ja am 13. September und wie bei Wahlen bei uns so üblich, wird es dann eine Live-Sondersendung geben, die beginnt um 18 Uhr und dann schauen wir mal, wie lange wir machen. Die Vorbereitungen dafür laufen natürlich schon so ein bisschen im Hintergrund, wobei man immer so ein bisschen gucken muss, was man da vorbereiten kann. Die Erfahrung der letzten Jahre zeigt eigentlich, dass so eine Sendung, wenn sie erstmal angefangen hat, dann relativ schnell ein Eigenleben entwickelt und dann muss man einfach gucken, wo man sozusagen hingespült wird, sowohl was die Ergebnisse angeht, die man aus dem Internet bekommt und da ablesen kann, als auch was die Reaktionen angeht, die man dann an dem Tag einsammelt. Wir werden also, je nachdem wie groß das Team dann sein wird, Leute natürlich hier im Funkhaus haben, aber eben auch Leute, die unterwegs sind, um eben Stimmen und Reaktionen einzufangen. Das ist dann also am 13. September bei der Kommunalwahl. Und sollte es zu Stichwahlen kommen, dann werden wir die natürlich auch entsprechend begleiten. Was ist sonst noch so los bei Tonkuhle? Die Sommerzeit geht so langsam zu Ende, allerdings ist sie noch nicht ganz rum und damit ist auch die Urlaubszeit noch nicht ganz rum. Das Urlaubskarussell hier im Funkhaus dreht sich also etwas weiter. Das bedeutet natürlich Abwesenheit. Wir haben aber auch Neuzugänge zu verzeichnen, beziehungsweise Veränderungen hier bei uns in der Redaktion temporärer Natur. Im Moment zum Beispiel haben wir gerade eine Hospitanz von der Universität Hildesheim. Die ist noch eine Woche hier bei uns. Und mit diesem Montag beginnen bei uns in der Redaktion zwei neue Leute. Die eine als Praktikantin für ein etwas längeres Praktikum und der andere als unser neuer FSJler. Denn auch wenn es noch nicht der 1. September ist, sondern der 31.8., dieser Monatswechsel ist immer der Übergang für das freiwillige soziale Jahr. Wir haben ja einen FSJ-Platz im Bereich Kultur in der Lokalredaktion bei uns. Das heißt, unser diesjähriger FSJler Silas verlässt uns mit dem heutigen Tag offiziell und morgen wäre der erste Tag unseres neuen FSJlers Henry, der allerdings sich bereit erklärt hat, schon einen Tag vorher zu kommen, damit er sich mit Silas noch so ein bisschen abstimmen kann und er sich schon mal mit ihm zusammen verschiedene Sachen angucken kann, bevor es dann morgen sozusagen ganz offiziell losgeht. Ich bin sehr gespannt, wie sich das auf die Arbeit der Redaktion in dieser Woche auswirken wird. Eine Person weniger wegen Urlaub, eine Person noch für eine Woche da als kurzfristige Hospitanz und zwei Leute, die neu dabei sind. Das wird also eine ganz interessante Woche in der Koordination. Und damit war es das auch mit dem Tonkuhle intern für heute. Ich hoffe, auch Ihre Woche wird interessant im positiven Sinne und ich danke wie immer fürs Zuhören.

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1: Um 10 Uhr mit Emily Seidel. Im Irankrieg hat es zum ersten Mal seit Wochen wieder Kampfhandlungen gegeben. Sowohl die USA als auch der Iran führten Angriffe aus. Aus der NDR-Nachrichtenredaktion Janine Artist.
2: Zuerst hat das US-Militär nach eigenen Angaben iranische Raketenwerfer an der Straße von Hormus attackiert. Zur Begründung hieß es, Truppen der iranischen Revolutionsgarden hätten Vorbereitungen getroffen, mit Seeminen bestückte Raketen in Richtung der Meerenge abzufeuern. Der Iran sprach von amerikanischer Aggression und reagierte mit Angriffen auf US-Stellungen in Jordanien und einen Luftwaffenstützpunkt in den Vereinigten Arabischen Emiraten. Ziel dort waren laut iranischer Armee Bereiche, in denen US-Truppen und Hubschrauber stationiert sind. Nach Angaben des Iran brennt in der Straße von Hormus zurzeit ein Supertanker, der von zwei Minen getroffen worden sein soll. Das Schiff habe versucht, die Wasserstraße illegal zu passieren, so die Revolutionsgarden. Nähere Details zu dem Tanker gaben sie nicht.
1: Die Vereinigten Arabischen Emirate haben die iranischen Berichte zurückgewiesen. In einer Mitteilung des Verteidigungsministeriums ist lediglich von einer Drohne über den Hoheitsgewässern der Emirate die Rede, auf die man reagiert habe. Bei VW beginnt heute in Hannover die letzte von 9 Betriebsversammlungen zu den geplanten Sparmaßnahmen. Das Nutzfahrzeugwerk gehört zu den 4 Standorten, deren Schließung im Gespräch ist. Der Vorstand betont, dass weitere Einsparungen dringend notwendig sind. Konzernchef Blume sagte etwa bei der Versammlung in Wolfsburg, die Strukturen müssten konsequent verschlankt werden. Ende der Woche beraten dann Präsidium und Aufsichtsrat von Volkswagen über mögliche Sanierungskonzepte. In Island haben die Menschen in einem Referendum mehrheitlich neue EU-Beitrittsgespräche abgelehnt. Regierungschefin Frosta-Dóttir hatte vorher für Verhandlungen geworben. Sie sagte nun, sie sehe das Ergebnis nicht als Rückschlag, sondern als Sieg der Demokratie. Aus Stockholm, Jana Sinram.
3: Islands sozialdemokratische Regierungschefin Kristrún Frosta-Dóttir will das Nein ihrer Bürger akzeptieren. Sie versteht das Votum aber nicht als Absage an eine Zusammenarbeit mit Brüssel, vielmehr seien die Menschen auf Island offenbar mit dem Status quo zufrieden. Island ist Teil des gemeinsamen europäischen Wirtschaftsraums und nimmt auch am Schengen-Abkommen teil. Frosta-Dóttir sagte auch, dass es jetzt darum gehe, das Land vereint in die Zukunft zu führen und die Verbindungen nach Brüssel zu stärken. Island wolle im Rahmen der NATO aber auch seine Beziehung zu den USA weiter pflegen.
1: Unter jungen Menschen gibt es in Deutschland mehr Männer als Frauen. Bei Älteren ist es umgekehrt. Das hat das Statistische Bundesamt ausgerechnet. Der Grund: in den vergangenen Jahren wurden etwa 5% mehr Männer geboren. Außerdem sind mehr Männer als Frauen nach Deutschland zugewandert. Aber ab dem Alter von etwa 50 Jahren aufwärts dreht sich dieses Verhältnis um. Insgesamt sind Frauen in allen norddeutschen Bundesländern in der Überzahl. Nach den Schüssen bei einem Techno-Festival gestern früh in der Schweiz fehlt von den Tätern weiter jede Spur. Den Ermittlern zufolge waren eine 22 Jahre alte Italienerin getötet und 5 weitere Menschen verletzt worden. Michael Kück aus der NDR-Nachrichtenredaktion fasst zusammen, was derzeit über die Hintergründe bekannt ist.
4: Tatsächlich noch nicht viel. Zumindest wollen sich die Ermittler bislang nicht festlegen. War es Terror, war es eine Amoktat oder hat das Ganze einen kriminellen Hintergrund? Ebenso weiß man noch nicht, ob es ein oder mehrere Täter waren, die dort geschossen haben. Die Fahnder haben unterschiedliche Patronenhülsen gefunden. Die passen zu einer einfachen Waffe, aber auch zu einem Sturmgewehr. Zeugen sagen, es sind sehr viele Schüsse gefallen. Das Festival war in Aarau, westlich von Zürich und nicht weit von der deutschen Grenze entfernt. Tausende Besucher waren da und als am Ende die Schüsse fielen, wohl noch mehrere hundert.
1: Seit heute früh fahren Züge über die neue Sternbrücke in Hamburg. Damit ist nach mehr als 6 Wochen die wichtige Verbindung zwischen Hauptbahnhof und Altona wieder frei. Durchschnittlich 900 Züge rollen täglich darüber. Die neue 3700 Tonnen schwere und 108 Meter lange Eisenbahnbrücke war nach einem spektakulären Schwertransport Ende Juli eingebaut worden. Das waren die Nachrichten. Das Wetter in Deutschland: heute viele Wolken und teils kräftige Schauer und Gewitter, zwischendurch auch mal trocken und Sonne, maximal 19 bis 25 Grad, an der Nordsee teils stürmische Böen. Morgen dann wechselhaft mit Wolken, Sonne, auch mal Schauern und vereinzelten Gewittern, bei Temperaturen zwischen maximal 19 bis 22 Grad. Am Mittwoch dann im Nordwesten Regen, nach Südosten bleibt es freundlicher, Temperaturen liegen bei 18 bis 23 Grad und Donnerstag dann zeitweise Regen, teils gewittrig, aber wenig Sonne gibt es trotzdem bei Temperaturen zwischen 19 bis maximal 22 Grad. Es ist 10.05 Uhr.
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5: mit Felix Oehlmann. Nach dem enttäuschenden Saisonauftakt hat Fußball-Oberligist VfV Borussia 06 am Wochenende seinen zweiten Sieg in Folge erzielt. Das Team von Interimstrainer Dominik Franke schlug den FC Verden 3:1. Dabei hielt VfV-Torwart Lennart Schulze-Kökelsum auch einen Verdener Elfmeter. Die Hildesheim Invaders haben ihren Auswärtsauftritt bei den Kiel Baltic Hurricanes 36:30 gewonnen. Dabei verloren sie zwar die ersten beiden Viertel des Spiels, konnten aber die beiden anderen für sich entscheiden. In der Tabelle bleiben die Invaders unverändert auf Platz 3. Die Hildesheimer Berufsfeuerwehr und die Ortsfeuerwehr Himmelstür sind in der Nacht auf Samstag zum Hildesheimer Hafen ausgerückt. Dort brannte nach 2 Uhr ein großer Haufen mit Recyclingtextilien. Der Einsatz dauerte etwas über 2 Stunden. Verletzte gab es nicht.
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0: Hallo liebe Hildesheimer und Hildesheimerinnen. Herzlich willkommen bei Radio Tonkuhle, denn dieser Sender bringt heute die Sendung Hallo Hildesheim. Haben Sie eben schon gehört? Ich bin Rita Tönelt und redaktionell verantwortlich für die Sendung. Und bei mir ist Elke Scheibert. Elke Scheibert will uns heute erzählen, wie es nach einem reichen Berufsleben und auch bestimmt anstrengenden Berufsleben, wie man dann doch noch seinen Ruhestand so gestalten kann, dass man glücklich wird. Herzlich willkommen, Frau Scheibert.
1: Hallo, Frau Trönelt. Herzlichen Dank für die Einladung, dass ich bei Radio Tonkuhle mal so ein bisschen aus meinem Leben erzählen darf.
0: Genau, und das ist ja auch sehr interessant. Das werden wir ja gleich noch hören. Ja. Zum Beispiel haben Sie mir ja im Vorgespräch erzählt, Sie sind als medial begabte Seele geboren. Was können wir uns darunter vorstellen?
1: Also grundsätzlich bedeutet medial mittig. Also ich fühle mich in meiner Mitte und aus dieser Mitte heraus nehme ich mein Wissen. Das heißt, seit meiner Geburt oder seit meiner Kindheit sehe, höre, fühle, empfinde ich mehr als ein normaler Mensch empfindet. Ich gehöre also zu den weltweit ca. 20% hochsensitiven Menschen.
0: Ja, das macht ja auch noch andere Sachen so, wenn man so sensibel ist, ne? Da hört man eben auch sehr viel und sehr deutlich.
1: Ja, ich habe unter anderem auch sogenannte Wahrträume, dass ich also Dinge in einem normalen Traum ganz intensiv sehe, die mir irgendein Ereignis, das hier auf diesem Erdenball geschieht, zeigt. Zum Beispiel habe ich den Einsturz der Türme in New York gesehen. Mein Mann war Zeuge, er lag neben mir im Bett. Vor Jahren das schwere Erdbeben in der Türkei war das. Oder ich habe auch den schweren Unfall meines Mannes vorausgesehen.
0: Ja, aber man kann ja dann nichts machen, ne?
1: Ja.
0: Wissen Sie denn genau, was es ist, was Sie da gesehen haben?
1: Ja, 100%. Ich stehe immer davor, so als wenn ich Zuschauer dieser Ereignisse bin. Manchmal ist es sehr schwer für mich, damit umzugehen. Ich erfahre etwas, was ich gerne weitergeben könnte. Ich würde gern den Menschen damit helfen mit meinem Wissen, kann es aber nicht, weil ich nicht weiß, wo es ist und wer betroffen ist.
0: Ja, ich glaube, das ist eine ganz schöne Belastung.
1: Teilweise schon, ja.
0: Und Sie waren ja als Humanenergetikerin
1: tätig. Schweres Wort.
0: Hat das damit zu tun? Auch.
1: Das bin ich später erst geworden. Mhm. Also diese Fähigkeit hatte ich immer schon, auch als Kind. Ich habe zum Beispiel auf einem Schimmel vor dem Bügeltisch meiner Mutter gesessen und habe ihr geholfen, ihre energetischen Probleme, ihre Bedrücktheit, die sie innerlich immer hatte. Und sie hat sehr böse Kriegserfahrungen gemacht. Habe ich einfach nur zugehört und habe im Stillen, ohne dass meine Mutter das ahnte, habe ich ihr meine Energie geschickt. Und damals war ich 8 Jahre alt.
0: Ja.
1: Und später wollte ich eigentlich in diesen Bereich gehen oder halt Gartenarchitektin werden. Aber da kommen wir wohl gleich drauf.
0: Ja.
1: Und meine Mutter wollte aber nicht, dass ich weiter lernte. Sie sagte, geh arbeiten. Und so bin ich eigentlich in ein ganz normales Büroleben gekommen. Im Rechtsbereich, im Verlagsbereich und später im sozialen Bereich.
0: Ja, aber ich komme noch mal auf diese Energie zurück, die Sie ja geben.
1: Ja.
0: Da gibt man ja von sich was auch weg dann. Ist das nicht auch sehr anstrengend oder auch bedrückend manchmal? Hat man da nicht selber eine Leere, wenn man anderen Energie gibt? Ich meine, es kommt ja keine Energie zurück.
1: Das ist richtig. Erstens mal schütze ich mich, bevor ich mit einem Menschen arbeite oder versuche, ihm zu helfen. Also ich baue so eine Art Lichtwand vor mir auf. Und dann weiß ich ganz genau, wie ich mit den, das ist ein bisschen schwierig jetzt alles in so kurzer Zeit zu erklären, das ist so ein großer Prozess, baue ich einen Schutz mit meinem Kunden oder Patienten auf und schütze mich mit positiven Energien, die ich aus der Schöpfung erbitte. Nämlich viele Patienten sind sehr belastet. Und das sind natürlich Energien, die ich dann aufnehme, weil ich sie ihnen wegnehmen will. Und da muss ich mich selbst schützen. Meistens ist es so, dass ich dann nach einer Behandlung oft rausgegangen bin in die Sonne, in die Natur oder mich in meinen Garten gesetzt habe, in die Sonne, damit ich durch die Kraft der Sonne, die Strahlen, die positive Energie, ja eigentlich wieder richtig aufgefüllt wurde.
0: Genau, das habe ich mir auch so gedacht. Wenn man die Energie von den anderen und will denen helfen, dann nimmt man ja selber diese schlechte Energie auf.
1: Richtig,
0: und ja. Das, gut, da muss man sich wahrscheinlich auch schützen. Wir spielen jetzt mal ein bisschen Musik und dann kommen wir aber mal zu den Sachen, die Sie jetzt wirklich auch positiv machen, stimmen und die wahrscheinlich andere Menschen auch fröhlich machen würden. Wir legen einfach mal ein bisschen Musik auf und dann geht's los.

0: Ja, wir sind wieder zurück hier bei der Sendung Hallo Hildesheim, hier mit Elke Scheibert, hat eben schon mal von ihrer medialen Tätigkeit erzählt, aber jetzt als Humanenergetikerin, jetzt habe ich den Namen auch raus, aber da wollen wir jetzt mal von weggehen, Frau Scheibert, Sie waren dann im Verlagswesen tätig, was haben Sie dort gemacht?
1: Also dadurch, dass ich nicht heilend wirken durfte und auch nicht gärtnerisch tätig sein durfte, meine Mutter meinte, ich sollte sofort Geld verdienen, habe ich erstmal eine Ausbildung bei einem Rechtsanwalt gemacht, die ist sehr gut gelaufen und bin dann nach 11 Jahren zu meinem Mann nach Stuttgart gegangen, der dort seine Firma aufgebaut hatte und habe dann einen Job in einem Verlagsbüro bekommen, habe dort mit einem Kollegen zusammengearbeitet, er hat Außendienst gemacht, ich Innendienst. Wir waren für den gesamten Anzeigenbereich, zum Beispiel bei Focus, bei Playboy, bei der Bunten, bei all diesen Zeitschriften tätig. War für mich nicht einfach, weil ich ja eigentlich ein spiritueller Mensch bin. Mit dieser Tätigkeit bin ich so richtig ins kalte Wasser geworfen worden.

0: gemacht habe. Das waren diese Veranstaltungen zu organisieren. Also Anzeigenkunden muss man ja immer, wie man sagt, so bei der Stange halten. Und wir haben dann so bis zu 15 Veranstaltungen im Jahr durchgeführt und die habe ich dann organisiert. Ich bin Organisationstalent. Und das hat mir immer viel Spaß gemacht, also mit den Menschen zusammenzukommen, was Neues zu entwickeln. Und ich habe ganz große Veranstaltungen so mit André Rieu oder mit Marla Glenn organisiert, aber auch mal ganz kleine, einfach ein Fußballabend bei uns im Konferenzraum im Büro. Da kamen dann die ganzen Männer als Kunden zu uns. Hat immer Spaß gemacht, ja.
1: Gut, vielleicht sollte ich sowas auch mal machen. Dann geht es vielleicht auch besser bei mir mit meiner Antonia-Zeitschrift. Ja. Also, dann haben Sie aber auch, steht hier auch, mit Senioren gearbeitet oder für Senioren?
0: Ja, das kam dann später.
1: Ja.
0: Da war ich, glaube ich, schon Mitte 50, mit meiner Freundin Susan Kutter zusammen, die Sie ja auch kennen, die hat ja auch für Antonia gearbeitet. Wir haben dann noch mit einem Kollegen zusammen ein Senioren-Service-Büro im Landkreis Hildesheim aufgebaut. Also wir saßen im Kreishaus und es war nichts da. Da standen leere Computer und drei Schreibtische im Raum und da mussten wir zusehen, wie wir also dieses Büro aufbauten. Und ich habe erstmal eine ganze Menge meinen Kollegen gezeigt, wie man ein Büro organisiert, wie man überhaupt in einem Büro arbeitet. Wir haben sehr, sehr viele Daten erstellt. Wir sind zu den Senioren rausgefahren. Wir haben viel mit ihnen telefoniert. Wir haben ihnen geholfen in ihren Häusern, in ihren Wohnungen. Wir haben Veranstaltungen organisiert, wo sich die Senioren über die Möglichkeiten im Alter informieren können. Wir haben ausgebildet, also sogenannte Wohnberater, die sind zu den alten Herrschaften hingegangen. Es hat viel Spaß gemacht, weil ich da wieder helfen konnte. Ja, das ist so eine Art von mir, die ich immer wieder gerne hervorbringe. Nur nach 3 Jahren war das Ganze dann vorbei, weil kein Geld mehr für unsere Tätigkeit da war. Wir haben das sehr, sehr bedauert. Wir haben auch alles versucht, um unser Büro am Laufen zu halten. Aber der damalige Landrat, der Herr Wegner, der sagte, ich habe so viele Beamte hier sitzen, die ich kaum beschäftigen kann. Die sollen das dann machen. Warum soll ich für sie extra Geld ausgeben? Meine Begründung, ja, dass sie doch keine Erfahrung haben, sondern nur wir, die wir uns das aufgebaut haben, hat nicht gefruchtet. Und da mussten wir nachher
1: gehen. Und ist denn das weitergegangen oder war es dann vorbei?
0: Ja, es ist integriert worden in eine andere Stelle. Und ich glaube, die machen das heute sogar noch. Aber da bin ich dann nicht mehr so informiert. Ist ja auch schon 12, 13 Jahre her. Ne?
1: Ja, aber ich muss sagen, das ist ja, wenn ich das so höre, das ist ja wirklich schon ganz schön viel Arbeit gewesen und viele verschiedene Dinge, die Sie gemacht haben.
0: Ja.
1: Aber eben immer mit diesem Helfen. Ja, das ist toll. Und aber Sie sind seit 8 Jahren, sind Sie ja jetzt pensioniert, also zu Hause.
0: Ja, ich konnte mit 63 in Rente gehen, weil ich 46 Berufsjahre voll hatte. Und das Erste, was ich gemacht habe, ich habe erst mal 2 Jahre lang nichts gemacht.
1: Genau, und da reden wir gleich drüber. Ich lege erst noch mal ein bisschen Musik auf.

0: Ja, das war Alexandra und aus gutem Grund habe ich Alexandra jetzt aufgelegt, weil Elke Scheibert steht hier bei mir und Elke Scheibert hat nach ihrem, was wir eben schon gehört haben, anstrengenden Berufsleben, hat etwas für sich gefunden, was sie zur Ruhe bringt und ja, das wird sie gleich mal selber erzählen. Frau Scheibert, Sie haben Ihren Garten entdeckt.
1: Ja, den ich damals noch gar nicht hatte, als ich mich zur Ruhe setzte. Das war 2017. Mein Mann hat dann seine Firma verkauft, damit wir also gemeinsam neu beginnen konnten. Und dann haben wir erstmal ein Jahr lang nach einem Haus gesucht. Ich wollte eine Art Landhaus haben und einen ganz großen Garten. Das war mein Lebenstraum und endlich sollte es soweit sein. Wir haben dann, ja wie gesagt, gesucht und haben dann in Wendhausen, gehört zu Schellerten, das entsprechende Haus mit Garten gefunden. Und als wir dann endlich einziehen konnten, gehe ich morgens früh mit ganz viel Freude in diesen Garten, der mir jetzt gehörte. Ich wollte gleich loslegen. Und das Erste, was ich hörte, war die Autobahn. Sowas von laut und unangenehm, hatte ich vorher nicht drauf geachtet. Und ich meinte dann zu meinem Mann, ich verkaufe das Haus sofort wieder. Haben wir dann natürlich nicht getan. Ich habe dann ganz, ganz langsam begonnen, mir diesen Garten herzurichten. Ich habe ein ganz großes Wissen gehabt darüber, also was Garten bedeutet und Gartenanbau. Ich habe ja eigentlich seit meiner Berufstätigkeit immer wieder Gartenzeitschriften gelesen. Ich hatte die stapelweise bei mir zu Hause liegen. Ich wusste so viel, ich konnte so viel. Und als ich dann aber in meinem eigenen Garten stand und sollte beginnen, wusste ich gar nichts. Also etwas vom Kopf her zu wissen, vom Verstand her zu wissen, ist was ganz anderes, als dann in einem Garten zu stehen und mit ihm zu arbeiten.
0: Ja, und dann hieß es anfangen.
1: Ja, und dann hieß es anfangen. Dann habe ich auch langsam angefangen, so wie ich dachte, dass es richtig ist. Ich habe sehr, sehr viel falsch gemacht. Mir sind viele Pflanzen kaputt gegangen, die ich neu gepflanzt hatte, weil ich sie zum falschen Zeitpunkt gepflanzt hatte. Und dann bin ich eigentlich vorher schon, aber gartenmäßig erst zu diesem Zeitpunkt auf die Bücher der Mondfrau Johanna Paunger gestoßen. Die hat ein ganzes Buch geschrieben, wie man einen Garten nach dem Mond bewirtschaftet. Und das habe ich mir dann zu Herzen genommen und siehe da, auf einmal gedieh mein Garten, ja, und es ging mir nicht mehr so viele Pflanzen kaputt. Und ich habe dann auch von Anfang an Tagebuch geschrieben, weil ich einfach wissen wollte, wie entwickle ich mich mit meinem nun neuen Garten oder wie verändert sich mein Garten in all dieser Zeit, die ich ihn jetzt bewirtschaften würde. Und das war irgendwann so spannend, dass ich gesagt habe, mein Tagebuch muss ich in ein Manuskript umsetzen und dann ein Buch darüber schreiben oder sogar mehrere.
0: Da reden wir nachher noch drüber, aber jetzt wollte ich erstmal wissen, also Nutzgarten ist es nicht.
1: Die ersten Jahre war es kein Nutzgarten. Weil ich einfach nur schöne Blumen haben wollte und Ästhetik in meinen Garten hineinbringen wollte, weil für mich es keine Trennung gibt zwischen Natur, Schönheit und Ästhetik. Das ist etwas, was uns von unserem Schöpfer gegeben ist und das ist so eine tolle Energie, wenn viel mehr Menschen diese Energie in sich aufnehmen würden, also diese natürliche Schönheit in der Natur sehen oder auch ständig durch die Natur laufen. Ich glaube, den Menschen wird es viel besser gehen.
0: Ja. Sind Sie auch öfter mal im Wald?
1: Ja, immer. Schon als Kind bin ich mit meinem Vater sehr, sehr viel gelaufen, also durch Wälder und Felder. Ich habe meine Kindheit am Rande von Wuppertal bei Düsseldorf verbracht und mein Vater, obwohl er stark kriegsverletzt war, ist immer gelaufen. Also an seinen Stöcken ist er gelaufen und hat mit mir die schönsten Naturdinge gezeigt, ob es ein See war oder bestimmte Wälder und Felder. Er hat mir Dämonen erklärt, die Margeriten oder auch Kornblumen, die es ja heute so selten noch gibt. Also es war immer wunderschön mit ihm und dadurch habe ich die Liebe zur Natur erfahren.
0: Also ich höre schon, also Ihr Garten ist Ihr Ein und Alles. Sie öffnen ihn ja auch für andere Menschen.
1: Ja.
0: Aber jetzt machen wir erst noch mal ein bisschen Musik, bevor wir natürlich dann auch zu diesem Buch kommen, dem nächsten dann schon, was noch nicht fertig ist, aber auch noch kommt. Ich lege jetzt noch mal auf Green Green Grass of Home mit Elvis. Gefällt Ihnen bestimmt auch.

0: Elvis, der hat uns jetzt auch geerdet mit seinem Song. Ich finde, höre mir das immer sehr gerne an. Ich finde, es passt wunderbar hier zu unserer Sendung, zu diesen vielen schönen Dingen, die Sie erzählen von der Natur. Und Sie haben jetzt vorhin schon erwähnt, dass Sie ja ein Tagebuch geschrieben haben, mit Ihrem Garten gemeinsam, immer so was jeden Tag los war, oder wie?
1: Nicht unbedingt jeden Tag. Mhm. Also wenn ich in den Garten mal ein bisschen Laub weggekehrt habe, das habe ich natürlich nicht aufgeschrieben. Ja. Aber wenn mein Mann mir geholfen hatte und dann oben im Baum saß und die Äste schnitten und er nicht mehr runterkam und wir fast die Feuerwehr holen mussten, das waren natürlich Erlebnisse, die habe ich aufgeschrieben.
0: Die müssen ja auch sein dabei. Das wäre sonst auch zu langweilig.
1: Ne? Ja, genau.
0: Es bestehen ja viele Dinge. Es ist ja nicht nur schön. Es ist ja auch manchmal witzig und eben es ist manchmal auch so anstrengend bestimmt auch.
1: Ja.
0: Und Sie haben das Ganze jetzt in ein Buch gepackt. Also ein Buch ist ja schon rausgekommen mit dem Titel Mein Garten.
1: Mein eigener Garten. Das ist also die Überschrift. Ach so. Und dann habe ich dann Wunsch und Wirklichkeit, also was meine Wünsche waren mit einem Garten und wie dann die Wirklichkeit aussah. Und ich habe die ersten Jahre, also 18, 19, 20, habe ich zu einem Buch zusammengefasst. Und das Manuskript für 20, 21 und 22 ist fertig. Es wird von einer Nachbarin von mir überarbeitet und dann können wir es setzen. Und am dritten Buch arbeite ich.
0: Ach, auch schon.
1: Ja, auch schon, ja.
0: Ja. Gibt denn im Garten so viel her?
1: Ja, die Erlebnisse, die man mit ihm hat. Oder auch mit den Tieren. Ich fotografiere ja meinen Garten auch viel und halte bestimmte Ereignisse fest. Ich habe über 10.000 Fotos über meinen Garten in meinem Computer gespeichert.
0: Und die Bilder sind dann auch mit im Garten?
1: Teilweise,
0: im
1: ja.
0: Drin?
1: Ja. Ja, ja, ja.
0: Schön. Ach Mensch, das ist ja eine tolle Aufgabe, finde ich, ne? Schön. Kann man auch so schön künstlerisch tätig sein dabei, ne?
1: Ja,
0: mit dem Setzen.
1: Das ist so die zweite Sache, die ich gerne machen würde. Ich habe auch schon Ausstellungen gehabt. Die letzte war im November letzten Jahres im Klinikflur in der Helios-Klinik. Die Aussteller dürfen sich dann aussuchen, welche Art von Fotos sie haben möchten. Ich suche sie dann zusammen und rahme sie und mache die Ausstellung.
0: Mhm, toll.
1: Also es ist eine tolle Kombination. Mein Garten und dann diese Fotos dazu.
0: Ja. Schön. Und sind Sie jetzt mit dem Erfolg des Buches zufrieden?
1: Gar nicht.
0: Ach.
1: Ja, das muss ich so ehrlich sagen. Ich bin mit solch einer Begeisterung an dieses Buch herangegangen. Und es ist auch schön geschrieben. Also eine Freundin aus Duisburg hat mir mal geschrieben, ich habe das Buch mit nach Sylt genommen in Urlaub. Ich habe es an einem Tag durchgelesen, weil es einfach so nett zu lesen ist. Und es hat so viel Spaß gemacht. Aber ich habe keinen Verlag gefunden. Und vielleicht bin ich auch mit meiner Ausdrucksweise ein bisschen ältlich. Ich bin ja auch älter. Mache also nicht das mit, was die jungen Leute hören möchten. Ja, und darum musste ich das Buch selbst vertreiben und das ist nicht einfach. Vor allen Dingen liegt mir das nicht so. Ich bin kein Verkäufertyp.
0: Das ist es auch. Ja. Das war ja bei Ihnen bestimmt mit den Annoncen auch nicht so einfach.
1: Ja, genau.
0: Genau. Also ich kenne das auch, mir gefällt das auch nicht so, aber andererseits irgendwie muss man ja sehen, dass man ein bisschen Werbung macht. Vielleicht können wir heute dazu beitragen, kann man es denn bekommen?
1: Es hat eine ISBN-Nummer, das heißt, man kann es in jeder Buchhandlung kaufen, man kann es im Shop von BOD bestellen und ja, auch bei mir unter elke.scheibert@web.de.
0: Super. Und es heißt Mein eigener Garten von Elke Scheibert.
1: Ja,
0: so.
1: Genau.
0: Okay, also vielleicht hat das jetzt ein bisschen was gebracht. Ich finde, es hört sich jedenfalls spannend an. Wie viele Seiten hat das Buch?
1: Gut 250 Seiten.
0: Doch, ganz schön. Okay. Ja. Und das nächste wird auch so groß?
1: Ja, und das übernächste auch. Und ich habe bewusst eine größere Schrift genommen, weil Garteninteressierte sind meistens ältere Menschen. Und ältere Menschen können diese kleinen Schriften nicht mehr gut lesen. Also habe ich sie in einer größeren Schrift verfasst.
0: Also das haben Sie dann alles gedacht?
1: Ja, und es ist sehr gut angekommen,
0: ja.
1: Diese größere Schrift.
0: Ja, ganz schön. Also das ist jetzt Ihr Buch. Jetzt machen wir noch mal ein bisschen Musik und dann wollen wir noch mal hören, Sie haben ja nun den Garten auch für BesucherInnen geöffnet.
1: Ja.
0: Was haben Sie für Erfahrungen damit gemacht? Das hören wir nach der nächsten Musik.
1: Gut.
0: Und was lege ich jetzt auf? Ja, für Sie soll es rote Rosen regnen.
1: Ach, schön.

0: Ja, das war Hildegard Knef und ich will. Ja, ich will auch immer einiges, aber alles geht nicht so, was man will,
1: Ja.
0: nicht, Frau Scheiber? Das haben Sie in Ihrem Leben sicherlich auch erfahren.
1: Ja.
0: Also, das zweite Buch ist jetzt in Arbeit, das wird bald erscheinen. Gibt es da Neuigkeiten?
1: Also Neuigkeiten in dem Sinne nicht, sondern einfach nur das, was ich so täglich in meinem Garten erlebe. Wie ich meinen Garten empfinde, ich habe auch viel von meinen Gefühlen mit reingebracht. Und auch ein bisschen von meiner Medialität. Also es ist auch noch mein Ziel, ein Buch über meinen Garten zu schreiben, wo es nur ja, um das Geistige geht. Also um die Wesenheiten, die im Garten existieren, die Pflanzen, die Blumen, die Bäume betreuen. Das sowas mag nicht jeder, kann auch nicht jeder annehmen, aber das ist so wichtig, dass wir das mal mehr zur Sprache bringen, dass wir diese schöne Natur eigentlich den vielen Wesenheiten zu
0: Ja, und
1: verdanken
0: vor allem, wenn das
1: haben.
0: so aus Ihrem Herzen kommt,
1: Ja.
0: dann muss ich sagen, dann wird das auch so rüberkommen,
1: Ja.
0: wenn Sie das dann schreiben. Sie öffnen ja den Garten auch für Interessenten, Besucherinnen, und zwar bei der offenen Gartenpforte, ne? Oder auch, ja. Und da würde mich mal interessieren, was haben Sie da für Erfahrungen gemacht mit den Besucherinnen?
1: Am Anfang
0: Natürlich
1: war, ja.
0: nur positive, das ist klar.
1: Am Anfang wollte ich gar nicht, weil ich es einfach nicht wert fand, meinen Garten der Öffentlichkeit zu zeigen. Ich habe ja immer gedacht, die Gärtner oder die Gartenbesitzer, die haben so tolle Gärten, da kann ich gar nicht mithalten. Und dann hat ein Freund zu mir gesagt, wenn nicht du, wer soll denn sonst deinen Garten öffnen? Du hast so einen schönen Garten. Und dann habe ich das erste Mal vor 4 Jahren gewagt und habe meinen Garten geöffnet. Ja, ich fand es sehr, sehr schön, mit so vielen Menschen zusammenzukommen, die über ihren Garten und über die Liebe zur Natur sprachen. Ich habe denen so viele Fragen stellen können, habe wunderbare Antworten bekommen, habe auch über meine Tätigkeit erzählen können. Es hat einfach nur Spaß bereitet. Und beim zweiten Mal habe ich den Kaffee und Kuchen dazu angeboten, weil ich gemerkt habe, die Menschen, die kommen, die möchten länger in meinem Garten verweilen und nicht nur mal eben durchgehen und dann gleich wieder verschwinden. Heute ist es so, dass mein Garten eigentlich ein Naturkunstwerk ist. Ich habe sehr ja, sehr schöne und viele Beete in meinem Garten. Ich habe die Wiese abgeschafft oder den Rasen, habe im Grunde nur noch wild wachsende Gehwege, die mein Mann so alle 10 Tage mal mäht. Ansonsten lasse ich es wachsen mit Klee und mit den Wildblumen, damit die Hummeln und Bienen und auch die Kleintiere immer mal ein bisschen Nahrung erhalten. Und ich hatte jetzt letzte Woche Sonntag die letzte offene Gartenpforte in diesem Jahr. Und immer wieder kommen die Menschen zu mir und sagen, oh, man sitzt hier so schön bei ihnen. Und sie haben auch schöne Schattenplätze, gerade bei dieser Sonne. Und dürfen wir die Möbel vielleicht verrücken, damit wir im Schatten stehen? Darf ich einen Ableger mitnehmen? Dann gibt es Besucher, die bringen mir Ableger mit, weil sie es einfach schön finden, dass sie zu mir kommen können. Und dann war sogar ein Immobilienmakler letztes Wochenende in meinem Garten, auch ein älterer Herr mit seiner Frau. Und er sagte, haben Sie einen schönen Garten, so harmonisch, man fühlt sich hier so wohl. Darf ich Sie mal in unseren einladen? Der ist so ähnlich wie Ihrer und wir werden uns dann demnächst auch treffen. Und das ist das Schöne an der Gartenarbeit, wenn man auf andere Menschen trifft, die so ähnlich denken wie ich und man kann sich austauschen über ein Thema, was zumindest ich über alles liebe, ne?
0: Ja, so sind also Kontakte entstanden, nette Kontakte, und man tauscht sich aus. Doch toll.
1: Richtige Freundschaften sind
0: Es ist ja
1: dadurch entstanden.
0: keine Einsamkeit dann
1: Ja,
0: mehr, ne?
1: ja.
0: Sondern es ist richtig. Und vor allen Dingen, es kommen ja auch wirklich wahrscheinlich nur Menschen, die sich auch für einen Garten interessieren, ne?
1: Genau.
0: Und nicht irgendwelche Leute, die da durchgehen, oh Gott, so,
1: Ja,
0: ne?
1: richtig.
0: Solche werden es nicht sein,
1: Ja,
0: ne?
1: ich muss dazu auch sagen, ohne die Hilfe meiner Freundin, meiner Gartenfreundin, würde ich es einfach nicht schaffen. Die machen für mich das Kaffee und geben aus und halten alles in Ordnung. Also hier mal ein ganz, ganz großer Dank an meine Freundin, die mir immer so helfen. Ja.
0: Wie groß ist der Garten?
1: Also wir haben ein Grundstück von ca. 1000 Quadratmeter. Da gehen 200 Quadratmeter für das Haus ab. Alles andere ist Garten.
0: Mhm, ganz schön. Mhm. Naja, das glaube ich. Das macht viel Arbeit auch. Ja. Ne? Und jetzt schreiben Sie ja auch noch die Bücher. Also jetzt nur im Garten arbeiten geht nicht. Ein Buch schreiben, das wird das nachts, gemacht oder wird das vielleicht im Herbst gemacht?
1: Im Winter.
0: Im Winter, genau.
1: Ja, also bis zum Herbst arbeite ich schon im Garten und das fast jeden Nachmittag. Also morgens arbeite ich im Haus, mache so meine Erledigung oder sitze an meinem Schreibtisch und nachmittags arbeite ich dann im Garten. Und im Winter schreibe ich dann, statt im Garten zu arbeiten.
0: Ja.
1: Und das passt immer ganz gut.
0: Frau Scheibert, Sie machen einen ganz zufriedenen Eindruck hier und ich freue mich, dass Sie hier waren und mal Danke. Von Ihrem Garten erzählt haben und überhaupt von Ihrem Leben. Denn wir versuchen ja immer mal Frauen vorzustellen, die ein Beispiel geben. Und Sie sind eigentlich ein sehr gutes Beispiel, finde ich, für Natur und für Freude und ja, einfach so, wie man das Leben leben kann. Und obwohl Sie am Anfang gerne ganz was anderes gemacht hätten, haben Sie dann doch das Beste aus Ihrem Leben gemacht.
1: Ja, und dazu möchte ich vielleicht noch sagen, jeder, der meinen Garten besichtigen möchte, darf zu mir kommen. Es gibt auch immer einen Kaffee und...
0: Ja gut, ja, also wir werden natürlich alle mal kommen und einen Kaffee trinken bei Ihnen. Aber ich glaube, ich komme mal.
1: Ja, tun Sie das, gerne.
0: Alles gut, vielen Dank, Frau Scheibert.
1: Danke,
0: jetzt
1: danke
0: ist die Sendung
1: Ihnen,
0: zu Ende. Ich bin Rita Tönelt und war redaktionell verantwortlich für diese Sendung. Ich hoffe, es hat Ihnen so viel Spaß gemacht wie mir. Und ich sage wie immer, tschüss.

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Also das sind immer Interviews aus Hildesheim und diesmal dann das Interview mit Frau Scheibert. Also vielen Dank fürs Zuhören und ich wünsche Ihnen noch einen schönen Sommer.

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1: Um 11 Uhr mit Emily Seidel. Im Irankrieg hat es zum ersten Mal seit Wochen wieder Kampfhandlungen gegeben. Sowohl die USA als auch der Iran führten Angriffe aus. Aus der NDR-Nachrichtenredaktion Janine Artist.
2: Zuerst hat das US-Militär nach eigenen Angaben iranische Raketenwerfer an der Straße von Hormuz attackiert. Zur Begründung hieß es, Truppen der iranischen Revolutionsgarden hätten Vorbereitungen getroffen, mit Seeminen bestückte Raketen in Richtung der Meerenge abzufeuern. Der Iran sprach von amerikanischer Aggression und reagierte mit Angriffen auf US-Stellungen in Jordanien und einen Luftwaffenstützpunkt in den Vereinigten Arabischen Emiraten. Ziel dort waren laut iranischer Armee Bereiche, in denen US-Truppen und Hubschrauber stationiert sind. Nach Angaben des Iran brennt in der Straße von Hormuz zurzeit ein Supertanker, der von zwei Minen getroffen worden sein soll. Das Schiff habe versucht, die Wasserstraße illegal zu passieren, so die Revolutionsgarden. Nähere Details zu dem Tanker gaben sie nicht.
1: Die Vereinigten Arabischen Emirate haben die iranischen Berichte zurückgewiesen. In einer Mitteilung des Verteidigungsministeriums ist lediglich von einer Drohne über den Hoheitsgewässern der Emirate die Rede, auf die man reagiert habe. Bei VW in Hannover läuft die letzte von 9 Betriebsversammlungen zu den geplanten Sparmaßnahmen. Das Nutzfahrzeugwerk gehört zu den 4 Standorten, deren Schließung im Gespräch ist. Konzernchef Blume ist in Hannover nicht dabei, stattdessen stellt sich Finanzvorstand Antlitz den Beschäftigten. Der Vorstand hatte angekündigt, den Sparkurs bei Volkswagen noch einmal zu verschärfen. Das Land Niedersachsen und die Arbeitnehmerseite sollen Vorschläge eingereicht haben, um Schließungen zu verhindern. Heute können die letzten Anträge für den sogenannten Corona-Aufbaufonds der EU abgegeben werden. Bisher wurden etwa 580 Milliarden Euro an die Mitgliedstaaten ausgezahlt, der Großteil als Zuschüsse, ein kleiner Teil als Kredite. Aus Brüssel Sabrina Fritz.
3: Den größten Brocken erhielt Italien. Auch Frankreich und Spanien haben profitiert. Deutschland erhielt rund 28 Milliarden Euro aus dem Corona-Topf. Das Geld sollte einerseits die wirtschaftlichen Folgen der Pandemie lindern, gleichzeitig sollen Projekte gefördert werden, die die EU umweltfreundlicher und digitaler machen. Der Europäische Rechnungshof hat immer wieder kritisiert, es werde zu wenig geprüft, wofür das Geld ausgegeben wird. Italien soll Brunnen und Sportstadien saniert haben, Malta neue Autos angeschafft haben.
1: Unter jungen Menschen gibt es in Deutschland mehr Männer als Frauen, bei Älteren ist es umgekehrt. Das hat das Statistische Bundesamt ausgerechnet. Der Grund: in den vergangenen Jahren wurden etwa 5% mehr Männer geboren, außerdem sind mehr Männer als Frauen nach Deutschland zugewandert. Aber ab dem Alter von etwa 50 Jahren aufwärts dreht sich dieses Verhältnis um. Der deutsche Waffenhersteller Heckler & Koch verbucht Rekordumsätze und Gewinne. Im ersten Halbjahr verzeichnete das Unternehmen nach eigenen Angaben einen Umsatz von rund 264 Millionen Euro. Damit lag er etwa 47% höher als im Vorjahreszeitraum. Der Gewinn hat sich demnach mehr als verdreifacht, von rund 12 Millionen Euro auf gut 41 Millionen. Heckler & Koch profitiert von den höheren Verteidigungsausgaben der NATO-Staaten seit Beginn des russischen Angriffskrieges auf die Ukraine. Zu den Kunden gehören neben der Bundeswehr unter anderem auch Frankreich, Norwegen und die baltischen Staaten. In Niedersachsen versuchen Kultusministerium und Schulbehörden aufzuklären, wie mehr als 100 Schülerinnen und Schüler in Vechta falsche Zeugnisse erhalten konnten. Recherchen des NDR zeigen jetzt, dass es das Problem schon seit 10 Jahren gibt. Angelika Henkel aus Hannover mit den Einzelheiten.
4: Es geht um 2 Fälle aus dem Jahr 2016 in der Region Hannover. Die beiden Jugendlichen haben damals ein Schuljahr wiederholt, weil ihre Noten falsch summiert wurden. 10 Jahre, das kann in der Folge also bedeuten, dass weit mehr Schülerinnen und Schüler falsche Zeugnisse oder gar keinen Schulabschluss bekommen haben. Was also tun? Auf Anfrage fordert der Vorsitzende des Verbandes Erziehung und Bildung, Franz Josef Meyer, dass alle Zeugnisse aus den letzten 10 Jahren systematisch überprüft werden, also mehr als bisher gedacht.
1: Das waren die Nachrichten. Das Wetter in Norddeutschland. Heute viele Wolken und teils kräftige Schauer und Gewitter, zwischendurch auch mal trocken und Sonne, maximal 19 bis 25 Grad, an der Nordsee teils stürmische Böen. Morgen dann wechselhaft mit Wolken, Sonne, auch mal Schauern und vereinzelten Gewittern bei Temperaturen von maximal 19 bis 22 Grad. Am Mittwoch im Nordwesten Regen, nach Südosten hin freundlicher 18 bis 23 Grad und Donnerstag zeitweise Regen, teils gewittrig, wenig Sonne, Temperaturen 19 bis 22 Grad. Es ist 11.05 Uhr.
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5: mit Felix Oehlmann. Nach dem enttäuschenden Saisonauftakt hat Fußball-Oberligist VfV Borussia 06 am Wochenende seinen zweiten Sieg in Folge erzielt. Das Team von Interimstrainer Dominik Franke schlug den FC Verden 3:1. Dabei hielt VfV-Torwart Lennart Schulze-Kökelsum auch einen Verdener Elfmeter. Die Hildesheim Invaders haben ihren Auswärtsauftritt bei den Kiel Baltic Hurricanes 36:30 gewonnen. Dabei verloren sie zwar die ersten beiden Viertel des Spiels, konnten aber die beiden anderen für sich entscheiden. In der Tabelle bleiben die Invaders unverändert auf Platz 3. Die Hildesheimer Berufsfeuerwehr und die Ortsfeuerwehr Himmelstür sind in der Nacht auf Samstag zum Hildesheimer Hafen ausgerückt. Dort brannte nach 2 Uhr ein großer Haufen mit Recyclingtextilien. Der Einsatz dauerte etwas über 2 Stunden. Verletzte gab es nicht.
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Es sind Vereine zusammengekommen, Initiativen, Institutionen, ganz andere AkteurInnen aus diversen Bereichen zusammengekommen zum Tag der Demokratie. Letzte Woche in Hildesheim. Die jugendlichen Besuchenden, die sollten informiert werden zum Thema, also über alles Mögliche zum Thema Demokratie. Es sollten Fragen gestellt und beantwortet werden. Und da gab es auch einen sogenannten Markt der Möglichkeiten im Rathaus mit Workshops und Angeboten. Silas Wieprecht, der wirft jetzt einen Blick zurück zusammen mit Klaus Karpsch.

0: Und die haben die Möglichkeit, sich hier am Markt der Möglichkeiten aufzuhalten und an vielen tollen Aktionsständen teilzunehmen. Darüber hinaus gibt es viele, viele Workshop-Angebote, in denen Sie dann in einem geschlossenen Raum und geschützten Raum Ihre Erfahrungen sammeln können und sich untereinander austauschen können und einfach die Demokratie erleben können. Das bedeutet, dass Sie an dem Tag heute ganz genau mitbekommen, wieso wähle ich, wofür ist meine Stimme gut, was machen eigentlich die Menschen, wenn sie von mir gewählt wurden. Und das ist bei der Kommunalpolitik natürlich unmittelbar und direkt möglich. Ja.
1: Demokratie wird hier, so wie ich das wahrgenommen habe, auch nicht nur als politisches System, sondern auch als Wert vermittelt. Würdest du das so bestätigen?
0: Ja, selbstverständlich. Die Demokratie ist eine Errungenschaft, die für uns extrem wichtig ist. Eben die Mitbestimmung an all den Abläufen, die hier bei uns im Land, in der Kommune im Kleinsten quasi stattfinden. Das können wir auch weiter runterbrechen. Demokratische Prozesse gibt es auch in jedem Sportverein. Es gibt es in der Schule, also in jedem Bereich. Und das ist ein sehr, sehr wichtiger und hoher Wert.
1: Nimmst du wahr, dass hier auch demokratisches Interesse nicht nur besteht, sondern auch entsteht?
0: Ja, das ist natürlich eine der Zielsetzungen, die wir hier an dem Tag verfolgen. Wir möchten diejenigen, die im Moment noch nicht wählen dürfen, daran begeistern oder sichtbar machen, wo sie mitbestimmen können, jetzt schon, auch ohne wählen zu können, und welche Auswirkungen das hat. Das zeigt sich besonders in dem Dialog mit den Verwaltungsmitarbeitenden. Das heißt, in unserem großen Gustav-Struckmann-Sitzungssaal sitzen 5 Verwaltungsmitarbeitende, die die Fragen oder im Dialog mit den Schülerinnen und Schülern die Fragen beantworten und dort ganz klar sichtbar machen, wie sich eben die Wahl auf ihre Arbeit hier auswirkt.
1: Es sind hier ganz viele verschiedene Stände vertreten. Wir haben Stände aus dem Bereich Religion, aus dem Bereich Verwaltung, Kultur und noch weitere Vereine, Projekte, Initiativen. Nimmst du wahr, dass das Programm in seiner Gänze gut angenommen wird?
0: Es wird herausragend von allen AkteurInnen und Akteuren wahrgenommen oder angenommen. Es sind super viele Träger, Ehrenamtliche und auch eben verwaltungsorganisierte, also öffentliche Träger da, die hier mitmachen und den Tag so gestalten, wie er eben ist. Egal ob Workshop oder am Markt der Möglichkeiten ein Aktionsstand, das ist genau das, was richtig, richtig cool ist. Und immer dann, wenn ich angefragt habe, hey, habt ihr Lust, was zu machen, dann kamen die Ideen und dann sind sie hier und machen richtig coole Sachen. Und genau weil das so ist, wird es auch von den Schulen, also von den Schülerinnen und Schülern letztlich so gut angenommen. Also wenn wir uns hier umgucken, dann sehen wir ganz viele engagierte Menschen, oder Schülerinnen und Schüler, die lachen, die mitmachen, die was erfahren, die irgendwie so einen Hebel umgelegt bekommen, hey, ich kann hier richtig was bewegen, und das ist richtig cool, und entsprechend durch dieses Ganze wird es einfach toll angenommen von allen.
1: Dann vielleicht mal als kurzes Zwischenfazit, jetzt um 11:15. Vergleich mal bitte deine Vorstellung davon, wie das heute laufen sollte, mit deinem Eindruck, den der Tag bisher bei dir hinterlassen hat.
0: Es ist jetzt der 2. Tag der Demokratie, den ich mitorganisieren darf, zusammen mit meiner Kollegin Josheva Hausmann, die ja auch einen großen Anteil an der Organisation hatte. Und ich habe eine gewisse Vorstellung von dem Tag gehabt, wie es so sein könnte. Und wir haben natürlich aus den Dingen, die wir letztes Jahr gemacht haben, auch unsere Schlüsse gezogen und die jetzt nochmal verändert und verbessert und an Gegebenheiten angepasst. Und das funktioniert sehr, sehr gut. Also die Rückmeldung, die wir hier gerade erfahren, und auch mein Eindruck, sind sehr, sehr positiv. Und es ist einfach richtig toll zu sehen, wie viele lachende Gesichter hier umherlaufen und wie toll das angenommen wird. Das ist eine ganz tolle Sache.
1: Wir können im Hintergrund auch laute Stimmen hören. Ich weiß nicht, ob die auf der Aufnahme hörbar sind. Denkst du, es steht einem 3. Tag der Demokratie etwas im Weg?
0: Überhaupt nichts, nein. Da wird es auf jeden Fall eine 3. Auflage von geben.

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1: Um 11:30 mit Felix Oehlmann. Die Schlagzeilen. VfV sieht sich nach 3:1 Sieg gegen Verden wieder in der Spur. Invaders gewinnen Auswärtsspiel in Kiel. Feuerwehr löscht brennenden Recyclinghaufen am Hildesheimer Hafen und Hoyershausener überrascht Einbrecher auf frischer Tat. Die Meldungen im Einzelnen. Nach dem enttäuschenden Saisonauftakt hat Fußball-Oberligist VfV Borussia 06 Hildesheim nun einen zweiten Sieg in Folge erzielt. Das Team von Interimstrainer Dominik Franke schlug den FC Verden 3:1. Das Spiel begann relativ chancenlos, bis Hadi El Saleh in der 27. Minute zum 1:0 traf. Nur 9 Minuten später glich Verden zunächst aus, doch Luis Malina traf in der 42. Minute erneut für den VfV, wie zuvor El Saleh nach Vorarbeit des Neuzugangs Joyce Luyelen-Kula. In der zweiten Halbzeit wurde Verden durch eine gelb-rote Karte zwar geschwächt, bekam aber wenig später einen Elfmeter zugesprochen, VfV-Torwart Lennart Schulze-Kökelsum aber hielt. Luis Malina verlängerte dann in der 77. Minute zum 3:1 Endstand. Nächster Gegner für den Verein ist am kommenden Sonntag auswärts der SV Drochtersen Assel 2. Die Hildesheim Invaders haben ihren Auswärtsauftritt bei den Kiel Baltic Hurricanes gewonnen. Das Team von Headcoach Marcus Herford gewann das Spiel 36:30, wobei es die Partie drehen musste. Die Hurricanes gewannen die ersten beiden Viertel, die Invaders die anderen. In der Tabelle liegen die Invaders unverändert auf Platz 3 hinter den Dresden Monarchs und den Potsdam Royals, ohne Chance noch weiter vorzurücken. Dies war das letzte reguläre Spiel der Saison. Am kommenden Sonntag fährt das Team nach Berlin, um noch das Ende Juni wegen großer Hitze kurzfristig ausgefallene Auswärtsspiel gegen die Berlin Rebels nachzuholen. Die Hildesheimer Berufsfeuerwehr und die Ortsfeuerwehr Himmelstür sind in der Nacht auf Samstag zum Hildesheimer Hafen ausgerückt, nachdem dort Feuerschein gemeldet worden war. Sie trafen dort gegen 14:45 auf einem Betriebsgelände auf einen großen brennenden Haufen mit Recyclingtextilien. Die Feuerwehr ging mit einem Trupp unter Atemschutz und parallel mit der Drehleiter gegen die Flammen vor und ein Mitarbeiter des Unternehmens trug den Haufen zugleich mit einem Bagger ab, sodass er besser abgelöscht werden konnte. Einsatzende war etwas über 2 Stunden später, Verletzte gab es nicht. Zur Ursache des Feuers gab es zunächst keine Informationen. In Hoyershausen hat am Samstagmittag der Bewohner eines Einfamilienhauses in der Langestraße einen Einbrecher überrascht. Laut Bericht kehrte der Mann gegen 13:10 Uhr nach Hause zurück und traf den Unbekannten im Obergeschoss an. Dieser war zuvor über eine aufgehebelte Hintertür ins Innere gelangt. Der Bewohner sprach den Einbrecher an, der daraufhin ins Erdgeschoss floh. Dort versuchte er vergeblich, die abgeschlossene Eingangstür zu öffnen und entkam dann über den Hinterausgang. Als Beute konnte er offenbar nur ein braunes Kaffeekännchen mitnehmen. Der Täter war bis 60 Jahre alt, bis 1,70 Meter groß und untersetzt, mit kurzen dunkelbraunen Haaren. Sein Aussehen und Akzent werden als osteuropäisch beschrieben und er war dunkelblau gekleidet und hatte einen dunklen Rucksack dabei. Hinweise in der Sache nimmt das Kommissariat in Alfeld entgegen.

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1: Das Tonkuhle intern, heute am Montag, dem 31. August, wieder mit Felix Ullmann und einem kurzen Überblick über das, was im Funkhaus gerade so passiert. Die Zeit der vielen Außeneinsätze im Sommer neigt sich ja so langsam dem Ende entgegen. Jetzt am Wochenende war einiges los. Wir waren ein bisschen beteiligt am Familienfest zum 50-jährigen Bestehen des AKI. Und das Wochenende davor war ja die Kulturmeile, da war unser Stand ja auch mit dabei. Und im Moment bereiten wir gerade vor, dass wir zum Beispiel bei der Meile der Demokratie wieder dabei sein werden. Die ist aber erst in einigen Wochen. Die nächste größere Sache, die kommt, ist übernächstes Wochenende, was einen Tonkohleeinsatz angeht, die Kommunalwahl. Die Kommunalwahl ist ja am 13. September und wie bei Wahlen bei uns so üblich, wird es dann eine Live-Sondersendung geben, die beginnt um 18 Uhr und dann schauen wir mal, wie lange wir machen. Die Vorbereitungen dafür laufen natürlich schon so ein bisschen im Hintergrund, wobei man immer so ein bisschen gucken muss, was man da vorbereiten kann. Die Erfahrung der letzten Jahre zeigt eigentlich, dass so eine Sendung, wenn sie erstmal angefangen hat, dann relativ schnell ein Eigenleben entwickelt und dann muss man einfach gucken, wo man sozusagen hingespült wird, sowohl was die Ergebnisse angeht, die man aus dem Internet bekommt und da ablesen kann, als auch was die Reaktionen angeht, die man dann an dem Tag einsammelt. Wir werden also, je nachdem wie groß das Team dann sein wird, Leute natürlich hier im Funkhaus haben, aber eben auch Leute, die unterwegs sind, um eben Stimmen und Reaktionen einzufangen. Das ist dann also am 13. September bei der Kommunalwahl. Und sollte es zu Stichwahlen kommen, dann werden wir die natürlich auch entsprechend begleiten. Was ist sonst noch so los bei Tonkohle? Die Sommerzeit geht so langsam zu Ende, allerdings ist sie noch nicht ganz rum und damit ist auch die Urlaubszeit noch nicht ganz rum. Das Urlaubskarussell hier im Funkhaus dreht sich also etwas weiter. Das bedeutet natürlich Abwesenheit. Wir haben aber auch Neuzugänge zu verzeichnen, beziehungsweise Veränderungen hier bei uns in der Redaktion temporärer Natur. Im Moment zum Beispiel haben wir gerade eine Hospitanz von der Universität Hildesheim. Da, die ist noch eine Woche hier bei uns. Und mit diesem Montag beginnen bei uns in der Redaktion zwei neue Leute. Die eine als Praktikantin für ein etwas längeres Praktikum und der andere als unser neuer FSJler. Denn auch wenn es noch nicht der 1. September ist, sondern der 31.8., dieser Monatswechsel ist immer der Übergang für das freiwillige soziale Jahr. Wir haben ja einen FSJ-Platz im Bereich Kultur in der Lokalredaktion bei uns. Das heißt, unser diesjähriger FSJler Silas verlässt uns mit dem heutigen Tag offiziell und morgen wäre der erste Tag unseres neuen FSJlers Henry, der allerdings sich bereit erklärt hat, schon einen Tag vorher zu kommen, damit er sich mit Silas noch so ein bisschen abstimmen kann und er sich schon mal mit ihm zusammen verschiedene Sachen angucken kann, bevor es dann morgen sozusagen ganz offiziell losgeht. Ich bin sehr gespannt, wie sich das auf die Arbeit der Redaktion in dieser Woche auswirken wird. Eine Person weniger wegen Urlaub, eine Person noch für eine Woche da als kurzfristige Hospitanz und zwei Leute, die neu dabei sind. Das wird also eine ganz interessante Woche in der Koordination. Und damit war es das auch mit dem Tonkohle intern für heute. Ich hoffe, auch Ihre Woche wird interessant im positiven Sinne und ich danke wie immer fürs Zuhören.

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1: Um 12 Uhr mit Benjamin Kirsch. Im Irankrieg hat es zum ersten Mal seit Wochen wieder Kampfhandlungen gegeben. Sowohl die USA als auch der Iran führten Angriffe aus. Aus der NDR-Nachrichtenredaktion Janine Artist.
2: Zuerst hat das US-Militär nach eigenen Angaben iranische Raketenwerfer an der Straße von Hormus attackiert. Zur Begründung hieß es, Truppen der iranischen Revolutionsgarden hätten Vorbereitungen getroffen, mit Seeminen bestückte Raketen in Richtung der Meerenge abzufeuern. Der Iran sprach von amerikanischer Aggression und reagierte mit Angriffen auf US-Stellungen in Jordanien und einen Luftwaffenstützpunkt in den Vereinigten Arabischen Emiraten. Ziel dort waren laut iranischer Armee Bereiche, in denen US-Truppen und Hubschrauber stationiert sind. Nach Angaben des Iran brennt in der Straße von Hormus zurzeit ein Supertanker, der von zwei Minen getroffen worden sein soll. Das Schiff habe versucht, die Wasserstraße illegal zu passieren, so die Revolutionsgarden. Nähere Details zu dem Tanker gaben sie nicht.
1: Die Vereinigten Arabischen Emirate haben die iranischen Berichte zurückgewiesen. In einer Mitteilung des Verteidigungsministeriums ist lediglich von einer Drohne über den Hoheitsgewässern der Emirate die Rede, auf die man reagiert habe. Die VW-Spitze hat sich heute noch einmal vor Mitarbeitenden zu den geplanten Sparplänen geäußert. Die außerordentliche Betriebsversammlung fand im Werk in Hannover statt. Es war die letzte von 9 solcher Versammlungen, bevor der VW-Aufsicht am Freitag zusammenkommt. Heute Nachmittag ist dann Niedersachsens Ministerpräsident Lies im Werk in Emden zu Besuch. Beide Standorte gelten als bedroht. Unser Reporter Thomas Stahlberg berichtet aus Emden, dass es dort, ähnlich wie in Hannover, viel Kritik am Sparkurs des Konzerns geben dürfte.
3: Schon in der vergangenen Woche war VW-Chef Blume in Emden, musste die Pfiffe von mehr als 4000 Beschäftigten über sich ergehen lassen, weil er verkündet hat, ja, ihr habt schon gut gespart, aber ihr müsst noch mehr sparen im europäischen Vergleich. Der Emder Betriebsrat hatte 2024 einen Vertrag mit VW abgeschlossen. Inhalt: spart Emden bis Ende 26 rund 20% ein, erhält das Werk den Zuschlag, einen Nachfolger des ID Tiguan ab 2031 bauen zu dürfen. Nun heißt es, dass alles wird sich erst in 6 bis 12 Monaten entscheiden. Da wirft die IG Metall VW-Chef Blume vor, Vertragsbruch anzukündigen.
1: Der deutsche Waffenhersteller Heckler & Koch verbucht Rekordumsätze und Gewinne. Im ersten Halbjahr verzeichnete das Unternehmen nach eigenen Angaben einen Umsatz von rund 264 Millionen Euro. Damit lag er etwa 47% höher als im Vorjahreszeitraum. Der Gewinn hat sich demnach mehr als verdreifacht, von rund 12 Millionen Euro auf gut 41 Millionen. Heckler & Koch profitiert von den höheren Verteidigungsausgaben der NATO-Staaten seit Beginn des russischen Angriffskrieges auf die Ukraine. Zu den Kunden gehören neben der Bundeswehr auch Frankreich, Norwegen und die baltischen Staaten. Bundesaußenminister Wadefuhl hat bedauert, dass die Isländerinnen und Isländer nicht Teil der EU werden wollen. Der CDU-Politiker sieht darin aber zugleich einen Auftrag an die Europäische Union. Aus Berlin Nicole Markwald.
4: Nach dem Votum in Island müsse die Europäische Union darüber nachdenken, wie sie attraktiver werden könnte. Das isländische Referendum gegen Gespräche über einen EU-Beitritt sei Anlass zu schauen, wo wir besser werden können, betonte Wadefuhl. In einer knappen Entscheidung hatte die Mehrheit der Bürgerinnen und Bürger Islands am Wochenende gegen eine Wiederaufnahme von Gesprächen zum EU-Beitritt gestimmt. Island hatte nach der Finanzkrise 2009 den Beitritt zur EU beantragt. Die Gespräche wurden 4 Jahre später aber abgebrochen. Damals kam eine EU-kritische Regierung in Reykjavik an die Macht.
1: Nach einer Gewalttat mit 7 Verletzten in Hessisch-Oldendorf im Landkreis Hameln-Pyrmont laufen die Ermittlungen. Einige der Betroffenen hätten Stich- und Schussverletzungen erlitten, andere seien mit Autos angefahren worden, teilte die Polizei mit. In akuter Lebensgefahr befinde sich niemand. Was genau geschah und wer für die Tat verantwortlich ist, werde noch ermittelt. Nach bisherigen Erkenntnissen geht die Polizei davon aus, dass die mutmaßlichen Täter und die Opfer miteinander in Beziehung stehen. Das waren die Nachrichten. Das Wetter in Norddeutschland. Viele Wolken, teils kräftige Schauer und Gewitter, teils trockene Abschnitte, 19 bis 25 Grad. Morgen Wolken und etwas Sonne, wieder Schauer und trockene Phasen, Höchstwerte um 20 Grad. Am Mittwoch im Nordwesten Regen, im Südosten freundlicher, 18 bis 23 Grad und am Donnerstag zeitweise Regen bei 19 bis 22 Grad. Es ist jetzt 12.05 Uhr.
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5: mit Felix Oehlmann. Nach dem enttäuschenden Saisonauftakt hat Fußball-Oberligist VfV Borussia 06 am Wochenende seinen zweiten Sieg in Folge erzielt. Das Team von Interimstrainer Dominik Franke schlug den FC Verden 3:1. Dabei hielt VfV-Torwart Lennart Schulze-Kökelsum auch einen Verdener Elfmeter. Die Hildesheim Invaders haben ihren Auswärtsauftritt bei den Kiel Baltic Hurricanes 36:30 gewonnen. Dabei verloren sie zwar die ersten beiden Viertel des Spiels, konnten aber die beiden anderen für sich entscheiden. In der Tabelle bleiben die Invaders unverändert auf Platz 3. Die Hildesheimer Berufsfeuerwehr und die Ortsfeuerwehr Himmelstür sind in der Nacht auf Samstag zum Hildesheimer Hafen ausgerückt. Dort brannte nach 2 Uhr ein großer Haufen mit Recyclingtextilien. Der Einsatz dauerte etwas über 2 Stunden. Verletzte gab es nicht.
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6: 12 Uhr und 7 Minuten. Die B65 Richtung Bad Nenndorf. 2 Kilometer Stau zwischen dem Seeloster Kreuz und dem Kreisverkehr Landwehrkreisel wegen einer Baustelle. Und für diejenigen, die auf der A2 nach Hannover reinfahren wollen, also ja, reinfahren können sie, durchfahren wird auf jeden Fall länger dauern, denn A2 dann halt Richtung Dortmund zwischen Hannover-Bodfeld und Herrenhausen, 7 Kilometer Stau nach einem Unfall. Das kann also etwas dauern. Da dann vielleicht lieber anderweitig durch die Landeshauptstadt. Sonst liegt mir nichts vor. Ich hoffe, es bleibt entspannt und ich wünsche Ihnen allen eine gute Fahrt.
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6: Mit Alexander Polikowski, eben gerade noch strahlender Sonnenschein. Das wird jetzt schon langsam nach und nach eingetrübt, wenn ich aus dem Fenster schaue. Regen ist auch schon auf dem Weg zu uns. Also es kann sogar sein, dass in dieser Stunde ein bisschen was durchzieht in der Region. Aber ansonsten sehe ich dann hier vor allem 15, 16, 17 Uhr, 18 Uhr. Also generell ab 15, 16 Uhr aufwärts. Da lohnt es sich auf jeden Fall, einen Schirm dabei zu haben.

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0: 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April 2006.
1: Ein anderer Blick auf das berühmte Sommermärchen. Rapper Upsilon verarbeitet da teilweise wirklich eigens erlebte Erfahrungen, wie das mit seinem Vater. Teilweise malt er sich aber auch Dinge aus, wie die Begegnung mit Gamsche Kubaschik, der Tochter einer von einem der Ermordeten. Die beiden haben sich in der Hinsicht nicht getroffen. Er hat sie auf einer Gedenkveranstaltung gesehen und hat dann einfach so ein paar Ideen weitergesponnen, wie es dann wäre, wenn so ein Gespräch stattgefunden hätte. Hat dann aber tatsächlich, bevor er diesen Track veröffentlicht hat, sich an sie selber gewandt, ihr den Text geschickt, nach dem Motto, hey, ich würde das nicht veröffentlichen, ohne dein Okay mir einzuholen. Wie ist das für dich? Und tatsächlich hat das Stück sie bewegt und ihr auch geholfen, wie sie gesagt hat. Und seitdem sind die beiden tatsächlich auch in regelmäßigem Austausch. Mehr von Upsilon und dieser Musik und solchen Texten gibt's auf seinem aktuellen Album, das heißt Glanz Null.
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0: Die Chancen stehen nicht schlecht, dass Sie ebenfalls vor Ort gewesen sind, ebenfalls über die Kulturmeile geschlendert sind. Bei über 20.000 Besuchenden in der Sedanallee. Das liegt jetzt schon wieder hinter uns und der ganze Stress ist von Veranstalter Timo Biedermann abgefallen. Eine gute Gelegenheit für Philo Schäfer aus dem Tonkuhle-Team, ihn vors Mikrofon zu holen für einen Nachklapp und einen kleinen Ausblick.
1: Wie lief's?
2: Also für mich eine absolute 10 von 10. Wir haben mit Anwohnern gesprochen, wir haben mit der Politik schon gesprochen, Rücksprache mit der Stadt, es gab keine Vorfälle und ich bin total happy. Gleichzeitig auch sehr fertig von dem Wochenende, aber mit 20.000 Leuten haben wir da auf jeden Fall was Tolles hinbekommen und ich bin sehr, sehr glücklich, ja.
1: Was war dein persönliches Highlight der Kulturmeile dieses Jahr?
2: Also mein persönliches Highlight ist jetzt nicht zwingend einen Stand, den ich rauspicken will oder so, sondern mein persönliches Highlight ist eigentlich eher der Sonntag an sich. Also weil wir jetzt ja ausgeweitet hatten, also es war ja nur der Samstag vor 2 Jahren, jetzt war es der Freitag und der Sonntag. Und ich war sehr, sehr überrascht, dass der Sonntag wirklich so gut lief. Auch nochmal für die Gastronomie, was mich natürlich sehr freut, einfach auch, dass sie da auch nochmal gut verdienen konnten an dem Tag. Das ist natürlich auch mal sehr, sehr wichtig für so ein Fest. Und deswegen ist für mich der Sonntag mit dem Flohmarkt wirklich nochmal so, wo ich dachte, ach Mensch, cool, hätte ich nicht gedacht, dass es so krass angenommen wird. Ja.
1: Was hätte besser laufen können oder was lief vielleicht auch nicht so gut?
2: Also ich sag mal so, das sind alles so Sachen, die im Hintergrund laufen, ne? Das sind auch Dinge, die ich jetzt einfach auch nicht so sagen werde. Das sind Abläufe von uns, auch intern im Team, die nicht gravierend falsch liefen, überhaupt nicht. Ganz im Gegenteil, ich bin super happy mit den Leuten, die geholfen haben. Bin total stolz darauf, wie alles war. Aber es gab jetzt nichts, wo ich sage, das ist groß schief gelaufen. Nein, also wir haben alles gut hinbekommen. Und das spiegelt auch das Feedback wieder. Und von daher, ja, bin ich da auch sehr zufrieden, ne?
1: Bist du zufrieden mit der Standauswahl bzw. den Ständen, die jetzt vor Ort waren oder gibt es da vielleicht noch was, was du dir fürs nächste Mal wünschst?
2: Nee, also da wir eine offene Ausschreibung haben und eigentlich jeder sich bewerben kann, ist es so, dass wir da immer eine sehr, sehr bunte Mischung haben, wo ich sage, nee, also ich lasse mich da noch mal so ein bisschen überraschen, was die machen. Ich weiß ja mal auch nicht ins Detail, was die dann genau vor Ort machen. Die kriegen halt ihren Platz und dann können die es halt machen. Und von daher glaube ich, das ist eine sehr, sehr tolle Mischung. Das bekomme ich ja auch gesagt. Und das Einzige, was wir halt haben, dass wir von Anfang an gesagt haben, dass wir halt keine Politik da haben wollen und nichts, was zu doll in irgendeine Richtung geht, ob es jetzt kirchlich ist oder was auch immer. Das ist sowas, was wir halt von vornherein so ein bisschen rausnehmen. Das hat für uns da nichts zu suchen. Genau, und von daher, ja, denke ich, das ist immer eine tolle, bunte Mischung, die sich irgendwie von alleine ergibt, ja.
1: Wie ist das Konzept für Barrierefreiheit aufgegangen?
2: Das Konzept für Barrierefreiheit ist an dieser Stelle eigentlich sehr, sehr schön, geht fast schon von alleine auf, also wenn man jetzt an den Tag selber da denkt, ne, also es ist so,

0: dass gerade jetzt in die Rollstuhlrichtung wir halt schon eine sehr, sehr ebene Fläche haben. Also man hat wirklich so gut wie gar keine Absätze, dass man irgendwo rüber muss. Es ist alles abgesenkte Bürgersteige, wo man halt rüberfahren kann. Von daher haben wir da ja schon einfach grundlegendes gut hinbekommen. Im Voraus haben wir halt auch die Website mit Alttexten versehen, dass wir halt auch blinden Leuten die Möglichkeit geben, das Programm einfach komplett zu sehen. Das ist sowas, worüber wir uns Gedanken gemacht haben, auch im Sicherheitskonzept. Genau, was wir halt auch haben, ist eine Zusammenarbeit mit der HWK, dass wir sagen, die Behindertentoilette ist da sozusagen offen, dass man die barrierefrei erreichen kann, weil unser Klowagen, der halt auf die Wörthstraße dann immer gestellt wird, ist sozusagen nicht barrierefrei. Das ist für mich auch bis jetzt nicht bekannt, dass es da irgendwie was gibt, weil die halt natürlich mit einem Wagen kommen. Da kann man schwer hoch und so. Deswegen haben wir da eine Alternative gefunden und das ist sehr gut aufgegangen alles, ja.
1: Dann die wichtigste Frage, wird die Kulturmeile wieder stattfinden?
0: Ja, auf jeden Fall. Also klar, es kommt so gut an. Wir haben da richtig Bock drauf, das auch noch zu professionalisieren an manchen Stellen. Das, was man jetzt auch als Gast vielleicht nicht gesehen hat, das für uns auch einfach besser und nochmal einfacher wird. Und ja, definitiv, es ist so ein Riesenerfolg, da wollen wir auf jeden Fall anknüpfen. Also jedes zweite Jahr wird es jetzt die Kulturmeile geben. Und nach dem großen Erfolg des Sonntags habe ich mich jetzt auch dafür entschieden, diesen Flohmarkt jährlich zu machen, dass man den immer nochmal so wie eine Kulturmeile light, sage ich mal, mit einem Mini-Gastrobereich noch dazwischen schiebt. Finde ich ganz toll und da werden wir anknüpfen, ja.

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1: Um 12:30 mit Felix Oehlmann. Die Schlagzeilen. VfV sieht sich nach 3:1 Sieg gegen Verden wieder in der Spur. Invaders gewinnen Auswärtsspiel in Kiel. Feuerwehr löscht brennenden Recyclinghaufen am Hildesheimer Hafen und Hoyershausener überrascht Einbrecher auf frischer Tat. Die Meldungen im Einzelnen. Nach dem enttäuschenden Saisonauftakt hat Fußball-Oberligist VfV Borussia 06 Hildesheim nun einen zweiten Sieg in Folge erzielt. Das Team von Interimstrainer Dominik Franke schlug den FC Verden 3:1. Das Spiel begann relativ chancenlos, bis Hadi El Saleh in der 27. Minute zum 1:0 traf. Nur 9 Minuten später glich Verden zunächst aus, doch Luis Malina traf in der 42. Minute erneut für den VfV, wie zuvor El Saleh nach Vorarbeit des Neuzugangs Joyce Luyelen-Kula. In der zweiten Halbzeit wurde Verden durch eine gelb-rote Karte zwar geschwächt, bekam aber wenig später einen Elfmeter zugesprochen, VfV-Torwart Lennart Schulze-Kökelsum aber hielt. Luis Malina verlängerte dann in der 77. Minute zum 3:1 Endstand. Nächster Gegner für den Verein ist am kommenden Sonntag auswärts der SV Drochtersen Assel 2. Die Hildesheim Invaders haben ihren Auswärtsauftritt bei den Kiel Baltic Hurricanes gewonnen. Das Team von Headcoach Marcus Herford gewann das Spiel 36:30, wobei es die Partie drehen musste. Die Hurricanes gewannen die ersten beiden Viertel, die Invaders die anderen. In der Tabelle liegen die Invaders unverändert auf Platz 3 hinter den Dresden Monarchs und den Potsdam Royals, ohne Chance noch weiter vorzurücken. Dies war das letzte reguläre Spiel der Saison. Am kommenden Sonntag fährt das Team nach Berlin, um noch das Ende Juni wegen großer Hitze kurzfristig ausgefallene Auswärtsspiel gegen die Berlin Rebels nachzuholen. Die Hildesheimer Berufsfeuerwehr und die Ortsfeuerwehr Himmelstür sind in der Nacht auf Samstag zum Hildesheimer Hafen ausgerückt, nachdem dort Feuerschein gemeldet worden war. Sie trafen dort gegen 14:45 auf einem Betriebsgelände auf einen großen brennenden Haufen mit Recyclingtextilien. Die Feuerwehr ging mit einem Trupp unter Atemschutz und parallel mit der Drehleiter gegen die Flammen vor und ein Mitarbeiter des Unternehmens trug den Haufen zugleich mit einem Bagger ab, sodass er besser abgelöscht werden konnte. Einsatzende war etwas über 2 Stunden später, Verletzte gab es nicht. Zur Ursache des Feuers gab es zunächst keine Informationen. In Hoyershausen hat am Samstagmittag der Bewohner eines Einfamilienhauses in der Langestraße einen Einbrecher überrascht. Laut Bericht kehrte der Mann gegen 13:10 Uhr nach Hause zurück und traf den Unbekannten im Obergeschoss an. Dieser war zuvor über eine aufgehebelte Hintertür ins Innere gelangt. Der Bewohner sprach den Einbrecher an, der daraufhin ins Erdgeschoss floh. Dort versuchte er vergeblich, die abgeschlossene Eingangstür zu öffnen und entkam dann über den Hinterausgang. Als Beute konnte er offenbar nur ein braunes Kaffeekännchen mitnehmen. Der Täter war bis 60 Jahre alt, bis 1,70 Meter groß und untersetzt, mit kurzen dunkelbraunen Haaren. Sein Aussehen und Akzent werden als osteuropäisch beschrieben und er war dunkelblau gekleidet und hatte einen dunklen Rucksack dabei. Hinweise in der Sache nimmt das Kommissariat in Alfeld entgegen.
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2: 12:35 und auf der B65, da dauert's länger, Richtung Bad Nenndorf. 2 Kilometer Stau zwischen dem Seeloster Kreuz und dem Landwehrkreisel Wingener Baustelle. Noch länger dauert's, wenn man durch Hannover fährt auf der A7. Also reinfahren ist okay, aber Richtung Dortmund dann. Zwischen Hannover-Bodfeld und Hannover-Herrenhausen als Info. 7 Kilometer Stau. Schon seit einer Weile wegen eines Unfalls. Das wird wohl auch noch eine Weile halten. Fahren Sie anders durch die Landeshauptstadt. Sonst liegt mir nichts weiter vor. Sonst hoffe ich auch, dass alle gut durchkommen. Also auch darüber hinaus kommen Sie gut durch. Fahren Sie vorsichtig. Sie machen das schon. Haben Sie eine entspannte Fahrt ans Ziel.

Es ist Montag und wir enden nicht nur den August heute. Heute beginnt auch die Woche der Gerechtigkeit. Wissen das? Unter anderem dazu gleich ein paar Infos in unseren Veranstaltungshinweisen.

0: Veranstaltungstipps mit Philo Schäfer. Heute startet die landesweite Woche der Gerechtigkeit. Interessierte können im Justizzentrum Hildesheim verschiedene Veranstaltungen zum Thema Gerechtigkeit besuchen. Heute um 15.30 Uhr geht es los mit dem Thema rechtliche Betreuung. Wie funktioniert das? Weitere Informationen auch zu den Veranstaltungen der nächsten Tage gibt es online auf der Website des Amtsgerichts Hildesheim. Der Eintritt ist frei. Eine Depression kann jeden treffen. Trotzdem wird sie unterschiedlich erlebt, beschrieben und verstanden. Der Vortrag, wie Depression in verschiedenen Kulturen erlebt wird, eine interkulturelle Spurensuche, von Oberarzt Dr. Anjo Heidrich, findet heute um 16 Uhr im Riedelsaal der Volkshochschule Hildesheim statt. Es geht um kulturelle Unterschiede im Umgang mit Depression, darum, welche Gemeinsamkeiten Menschen weltweit verbinden und warum ein interkulturelles Verständnis für Betroffene, Angehörige und die Gesellschaft wichtig ist. Die Veranstaltung ist Teil einer Reihe des Bündnis gegen Depression Hildesheim in Kooperation mit der Volkshochschule. Der nächste Vortrag ist am 16. September. Weitere Informationen gibt es online auf der Seite des Bündnis gegen Depression Hildesheim. Die Veranstaltung ist kostenlos. Wer will, kann die letzten Sommertage noch auf einem Spaziergang genießen. Das kann man zum Beispiel auf einer der zahlreichen Spazier- und Wanderrouten in und um Hildesheim. Anderthalb Stunden dauert die lange gerade Runde von Diekholzen über den Hildesheimer Aussichtsturm. Dort ist am Parkplatz am Aussichtsturm Turmweg 1. Von dort geht's über die Waldgaststätte zum Aussichtsturm und dann auf einem Rundweg mit verschiedenen Highlights zurück zum Parkplatz. Detaillierte Routenbeschreibungen findet man auf Routen-Apps und im Internet. Regenjacke nicht vergessen. Das waren einige Veranstaltungstipps für heute. Weitere finden Sie auf stadtmagazin-public.de.
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2: Übrigens, das Bündnis gegen Depressionen Hildesheim bietet auch regelmäßig Spaziergänge an. Der Walk-Treff, der ist jeden Montag, ja, wie passend, um 18 Uhr geht's los. Treffpunkt am Honsensee bei den Fahrradständern am Wienerwald. Wer es ein bisschen schneller haben möchte, es gibt auch einen Lauftreff, der legt am Mittwoch immer los. Treffpunkt dann Honsensee auf der Seite vom Parkplatz rechts und auch eine Wandergruppe für all diejenigen, die ein bisschen die Natur ausziehen möchten. Da muss man Termine erfragen. Aber all das gibt es auch auf der Seite vom Bündnis gegen Depression nochmal zum Nachlesen, was diese Bewegungsangebote betrifft. Bündnis mit UE geschrieben, Bündnis-Depression-Hildesheim.de.

Und das war dann auch schon der heutige Mittag hier auf Radio Tonkuhle. Und na gut, generell, wir haben es jetzt kurz vor eins. Mein Name ist Alexander Blikowski. Zwischendurch Regen, jetzt scheint wieder die Sonne. Weitere Schauer sind auf jeden Fall unterwegs. So ab 15 oder 16 Uhr würde ich einen Regenschirm dabei haben. Und zwar auch wirklich bis in den späten Abend. Kann dann immer wieder mal was kommen, auch durch die Nacht. Nur, dass Sie Bescheid wissen. Kommen Sie gut durch diesen Rest des letzten Augusttages.

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1: Um 13 Uhr mit Benjamin Kirsch. Für ChatGPT gelten bald strengere Regeln. Die EU-Kommission hat das KI-Tool als sehr große Suchmaschine eingestuft. Es unterliegt damit künftig den Vorschriften der europäischen Digitalgesetze. Aus der NDR-Nachrichtenredaktion Daniel Runge.
2: Damit gelten für ChatGPT die gleichen Regeln wie etwa für die großen Social-Media-Plattformen Facebook, Instagram und TikTok, etwa beim Kinder- und Jugendschutz oder bei der Bekämpfung illegaler oder gefährlicher Inhalte. Hier müssen ChatGPT und das dahinterstehende US-Unternehmen OpenAI strenge Sicherheitsmaßnahmen ergreifen. Zeigen sie keine Wirkung, drohen hohe Geldstrafen. Auch für die Online-Plattformen Reddit und Roblox gelten bald die strengeren EU-Vorschriften. Sie alle haben aber 4 Monate Zeit, sich auf die neuen Regeln einzustellen.
1: Nach der verheerenden Sturzflut im Himalaya steigt die Zahl der Opfer weiter. Bestätigt ist inzwischen der Tod von mehr als 900 Menschen, etwa 5000 werden noch vermisst. Darunter sind auch fast 1000 Arbeiter, die an Wasserkraftanlagen eingesetzt waren. Vermutet wird, dass sie in schlammverschütteten Tunneln eingeschlossen sind. Die Regierung geht davon aus, dass viele von ihnen noch am Leben sind. Einsatzkräfte versuchen derzeit, zu den Verschütteten vorzudringen. Unterstützt werden sie von Spezialisten aus China und Indien. Der Iran hat die US-Angriffe auf die Insel Larak in der Straße von Hormus verurteilt. Das Außenministerium in Teheran teilte mit, die iranische Armee habe mit Gegenangriffen reagiert. Aus Istanbul Benjamin Weber.
3: Iran habe Raketen und Drohnen abgeschossen auf Stützpunkte der US-Armee in Jordanien und in den Vereinigten Arabischen Emiraten. Das erklärte die Islamische Revolutionsgarde. In Jordanien hätte sie Kampfjetstellungen und technische Infrastruktur ins Visier genommen und in den Vereinigten Arabischen Emiraten mit Drohnen US-Hubschrauber und Personal angegriffen. Aus den Emiraten wird die Darstellung zurückgewiesen. Man habe lediglich eine iranische Drohne abgefangen. Auch aus Jordanien gibt es keine Angaben über Schäden. 8 iranische Raketen seien dort ebenfalls abgefangen worden. Das Außenministerium in Teheran verurteilte die Angriffe der USA auf die Insel Larak, Zitat, aufs Schärfste. Sie verstießen gegen die Charta der Vereinten Nationen. Gleichzeitig drohte Teheran mit weiteren Gegenschlägen.
1: Bei VW in Hannover läuft die letzte von 9 Betriebsversammlungen zu den geplanten Sparmaßnahmen. Das Nutzfahrzeugwerk gehört zu den 4 Standorten, deren Schließung im Gespräch ist. Konzernchef Blume ist in Hannover nicht dabei, stattdessen stellt sich Finanzvorstand Antlitz den Beschäftigten. Der Vorstand hatte angekündigt, den Sparkurs bei Volkswagen noch einmal zu verschärfen. Das Land Niedersachsen und die Arbeitnehmerseite sollen Vorschläge eingereicht haben, um Schließungen zu verhindern. Die Finanznöte der Pflegeversicherung spitzen sich zu. Der Spitzenverband der gesetzlichen Krankenkassen spricht von Alarmstufe Rot und fordert Reformen. Aus Berlin Markus Reher.
4: 500 Millionen Euro, das ist die Summe, die der Pflegeversicherung bis zum Jahresende fehlen werde, so GKV-Chef Oliver Blatt. Schon im Oktober werden die Einnahmen nicht mehr reichen, um die Pflegeleistungen voll zu finanzieren. Die Ausgaben seien im Vergleich zum Vorjahreszeitraum um 11% gestiegen, die Beitragseinnahmen aber nur um 3,9%. Der Grund, immer mehr Menschen nehmen Pflegeleistungen in Anspruch, hinzu kämen die Kosten bei der Kurzzeit- und Verhinderungspflege und die ständig steigenden Zuschüsse zu den Eigenanteilen in der vollstationären Pflege. Blatt forderte kurzfristige Maßnahmen. Der Bund müsse der Pflegeversicherung etwa noch außerordentliche Ausgaben aus der Corona-Zeit in Höhe von 5,2 Milliarden Euro zurückzahlen. Langfristig stünden grundlegende Reformen an. Damit seien, Zitat, womöglich auch schmerzhafte Einschnitte verbunden.
1: Der deutsche Waffenhersteller Heckler & Koch verbucht Rekordumsätze und Gewinne. Im ersten Halbjahr verzeichnete das Unternehmen nach eigenen Angaben einen Umsatz von rund 264 Millionen Euro. Damit lag er etwa 47% höher als im Vorjahreszeitraum. Der Gewinn hat sich demnach mehr als verdreifacht, von rund 12 Millionen Euro auf gut 41 Millionen. Heckler & Koch profitiert von den höheren Verteidigungsausgaben der NATO-Staaten seit Beginn des russischen Angriffskriegs auf die Ukraine. Zu den Kunden gehören neben der Bundeswehr unter anderem auch Frankreich, Norwegen und die baltischen Staaten. Das waren die Nachrichten. Das Wetter in Norddeutschland. Viele Wolken, teils kräftige Schauer und Gewitter, teils trockene Abschnitte, 19 bis 25 Grad. Morgen Wolken, etwas Sonne, wieder Schauer und trockene Phasen, Höchstwerte um 20 Grad. Am Mittwoch im Nordwesten Regen, im Südosten freundlicher 18 bis 23 Grad und am Donnerstag zeitweise Regen bei 19 bis 22 Grad. Es ist jetzt 13.05 Uhr.
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5: mit Felix Oehlmann. Nach dem enttäuschenden Saisonauftakt hat Fußball-Oberligist VfV Borussia 06 am Wochenende seinen zweiten Sieg in Folge erzielt. Das Team von Interimstrainer Dominik Franke schlug den FC Verden 3:1. Dabei hielt VfV-Torwart Lennart Schulze-Kökelsum auch einen Verdener Elfmeter. Die Hildesheim Invaders haben ihren Auswärtsauftritt bei den Kiel Baltic Hurricanes 36:30 gewonnen. Dabei verloren sie zwar die ersten beiden Viertel des Spiels, konnten aber die beiden anderen für sich entscheiden. In der Tabelle bleiben die Invaders unverändert auf Platz 3. Die Hildesheimer Berufsfeuerwehr und die Ortsfeuerwehr Himmelstür sind in der Nacht auf Samstag zum Hildesheimer Hafen ausgerückt. Dort brannte nach 2 Uhr ein großer Haufen mit Recyclingtextilien. Der Einsatz dauerte etwas über 2 Stunden. Verletzte gab es nicht.
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1: Um 14 Uhr mit Benjamin Kirsch. Die EU-Kommission hat ChatGPT als sehr große Online-Suchmaschine eingestuft. Damit gelten für das KI-Tool künftig strengere Auflagen. Aus Brüssel, Katrin Schmidt.
2: Ja, die EU-Kommission geht damit sozusagen einen wirklich entscheidenden Schritt, denn sie nimmt jetzt erstmals einen KI-Chatbot sozusagen unter den strengen Schirm des DSA, also der europäischen Digitalgesetze. Bisher betreffen die ja vor allem die großen Social-Media-Plattformen wie Facebook, Instagram, TikTok und viele mehr. Also von jetzt an gilt, auch ChatGPT muss die Risiken des Systems ausführlicher bewerten und vor allem eingrenzen in Europa. Also wenn es zum Beispiel um die Verbreitung illegaler, gefährlicher Inhalte geht, wenn es um negative Auswirkungen auf körperliche und mentale Gesundheit der Nutzerinnen und Nutzer geht, vor allem auch Minderjähriger. Oder noch ein Beispiel, wenn die Plattform genutzt werden kann, um Wahlprozesse oder die öffentliche Sicherheit zu stören.
1: Nach der verheerenden Sturzflut im Himalaya steigt die Zahl der Opfer weiter. Bestätigt ist inzwischen der Tod von mehr als 900 Menschen, etwa 5000 werden noch vermisst. Darunter sind auch fast 1000 Arbeiter, die an Wasserkraftanlagen eingesetzt waren. Vermutet wird, dass sie in schlammverschütteten Tunneln eingeschlossen sind. Die Regierung geht davon aus, dass viele von ihnen noch am Leben sind. Einsatzkräfte versuchen derzeit, zu den Verschütteten vorzudringen. Bei VW hat es eine weitere Betriebsversammlung zum angekündigten Sparkurs gegeben. Diesmal war das Werk in Hannover dran. Tausende Mitarbeitende haben sich dort am Vormittag versammelt. Mit Transparenten und Trillerpfeifen protestierten sie dagegen, dass Werke geschlossen werden könnten. Aus Hannover, Oliver Jürgens.
3: Betriebsrat und IG Metall fordern, dass der VW-Transporter ab 2031 wieder in Hannover gebaut und das Werk so wieder ausgelastet wird. Innerhalb weniger Tage haben die Vorstandsmitglieder von Volkswagen 9 Werke besucht und den Beschäftigten ihre Pläne vorgestellt. Zur Zukunft der Werke gab es nur so viel. Innerhalb der kommenden 6 bis 12 Monate will Vorstandschef Blume Klarheit schaffen. Ende der Woche tagt der Volkswagen-Aufsichtsrat. Dort wollen auch die Arbeitnehmerseite und der Anteilseigner, das Land Niedersachsen, eigene Zukunftskonzepte vorstellen.
1: Die Finanznöte der Pflegeversicherung spitzen sich zu. Der Spitzenverband der gesetzlichen Krankenkassen spricht von Alarmstufe Rot und fordert Reformen. Aus Berlin, Markus Reher.
4: 500 Millionen Euro, das ist die Summe, die der Pflegeversicherung bis zum Jahresende fehlen werde, so GKV-Chef Oliver Blatt. Schon im Oktober werden die Einnahmen nicht mehr reichen, um die Pflegeleistungen voll zu finanzieren. Die Ausgaben seien im Vergleich zum Vorjahreszeitraum um 11% gestiegen, die Beitragseinnahmen aber nur um 3,9%. Der Grund, immer mehr Menschen nehmen Pflegeleistungen in Anspruch, hinzu kämen die Kosten bei der Kurzzeit- und Verhinderungspflege und die ständig steigenden Zuschüsse zu den Eigenanteilen in der vollstationären Pflege.
1: Der Deutsche Wetterdienst hat seine Sommerbilanz vorgelegt. Demnach war der Sommer 2026 außergewöhnlich heiß und trocken und wird als einer der wärmsten seit 1881 in die Klimastatistik eingehen. Aus der ARD-Klimaredaktion Katharina Wilhelm.
5: Vor allem Spitzenwerte von mehr als 40 Grad in Deutschland Ende Juni, das sei ein nie beobachtetes Ausmaß. Das Temperaturmittel des Sommers habe bei 19,6 Grad gelegen, 2 Grad wärmer im Vergleich zum Zeitraum 1991 bis 2020. Die Hitze und die Trockenheit hatten in diesem Jahr massive Auswirkungen auf die Ernten, die Schifffahrt und damit die deutsche Wirtschaft und nicht zuletzt auf die Gesundheit. Der Klimawandel hat dabei eine entscheidende Rolle gespielt. Eine Studie des Deutschen Wetterdienstes zur Hitzewelle Ende Juni 2026 ergab, dass eine Hitzewelle dieses Ausmaßes ohne den Klimawandel statistisch unmöglich gewesen wäre. Ohne den Klimawandel wären laut Deutschem Wetterdienst die Temperaturen Ende Juni rund 3 bis 3,5 Grad geringer gewesen.
1: Nach den Schüssen auf einer Techno-Party in der Schweiz hat die Polizei einen Verdächtigen festgenommen. Es handelt sich den Angaben zufolge um einen 43-jährigen Schweizer. Er wurde laut Polizei bereits in der vergangenen Nacht in Gewahrsam genommen. Nähere Informationen zu dem Verdächtigen oder einem möglichen Motiv liegen noch nicht vor. In Aarau, etwa 40 Kilometer westlich von Zürich, waren in der Nacht zu Sonntag Schüsse auf die Besucher eines Raves abgefeuert worden. Eine 22-jährige Frau starb, 5 weitere Menschen wurden verletzt. Das waren die Nachrichten. Das Wetter in Norddeutschland, viele Wolken, teils kräftige Schauer und Gewitter, teils trockene Abschnitte, 19 bis 25 Grad. Morgen Wolken und etwas Sonne, wieder Schauer und trockene Phasen, Höchstwerte um 20 Grad. Am Mittwoch im Nordwesten Regen, im Südosten freundlicher, 18 bis 23 Grad und am Donnerstag zeitweise Regen bei 19 bis 22 Grad. Es ist jetzt 14.05 Uhr.
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6: mit Felix Oehlmann. Nach dem enttäuschenden Saisonauftakt hat Fußball-Oberligist VfV Borussia 06 am Wochenende seinen zweiten Sieg in Folge erzielt. Das Team von Interimstrainer Dominik Franke schlug den FC Verden 3:1. Dabei hielt VfV-Torwart Lennart Schulze-Kökelsum auch einen Verdener Elfmeter. Die Hildesheim Invaders haben ihren Auswärtsauftritt bei den Kiel Baltic Hurricanes 36:30 gewonnen. Dabei verloren sie zwar die ersten beiden Viertel des Spiels, konnten aber die beiden anderen für sich entscheiden. In der Tabelle bleiben die Invaders unverändert auf Platz 3. Die Hildesheimer Berufsfeuerwehr und die Ortsfeuerwehr Himmelstür sind in der Nacht auf Samstag zum Hildesheimer Hafen ausgerückt. Dort brannte nach 2 Uhr ein großer Haufen mit Recyclingtextilien. Der Einsatz dauerte etwas über 2 Stunden. Verletzte gab es nicht.
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1: Um 15 Uhr mit Tarek Yusbashi. Die EU-Kommission hat ChatGPT als sehr große Online-Suchmaschine eingestuft. Damit gelten für das KI-Tool künftig strengere Auflagen. Aus Brüssel, Katrin Schmidt.
2: Ja, die EU-Kommission geht damit sozusagen einen wirklich entscheidenden Schritt, denn sie nimmt jetzt erstmals einen KI-Chatbot sozusagen unter den strengen Schirm des DSA, also der europäischen Digitalgesetze. Bisher betreffen die ja vor allem die großen Social-Media-Plattformen wie Facebook, Instagram, TikTok und viele mehr. Also von jetzt an gilt, auch ChatGPT muss die Risiken des Systems ausführlicher bewerten und vor allem eingrenzen in Europa. Also wenn es zum Beispiel um die Verbreitung illegaler, gefährlicher Inhalte geht, wenn es um negative Auswirkungen auf körperliche und mentale Gesundheit der Nutzerinnen und Nutzer geht, vor allem auch Minderjähriger. Oder noch ein Beispiel, wenn die Plattform genutzt werden kann, um Wahlprozesse oder die öffentliche Sicherheit zu stören.
1: Nach der verheerenden Sturzflut im Himalaya steigt die Zahl der Opfer weiter. Bestätigt ist inzwischen der Tod von mehr als 900 Menschen. Etwa 5000 werden noch vermisst. Darunter sind auch fast 1000 Arbeiter, die an Wasserkraftanlagen eingesetzt waren. Vermutet wird, dass sie in schlammverschütteten Tunneln eingeschlossen sind. Die Regierung geht davon aus, dass viele von ihnen noch am Leben sind. Einsatzkräfte versuchen derzeit, zu den Verschütteten vorzudringen. Bei VW hat es eine weitere Betriebsversammlung zum angekündigten Sparkurs gegeben. Diesmal war das Werk in Hannover dran. Tausende Mitarbeitende haben sich dort am Vormittag versammelt. Vorstand Antlitz erklärte, VW sehe für das Werk keine Wirtschaftlichkeit mehr für die Zeit nach 2030, nach Ende der aktuellen Produktion. Aus Hannover, Oliver Jürgens.
3: Betriebsrat und IG Metall fordern, dass der VW-Transporter ab 2031 wieder in Hannover gebaut und das Werk so wieder ausgelastet wird. Innerhalb weniger Tage haben die Vorstandsmitglieder von Volkswagen neun Werke besucht und den Beschäftigten ihre Pläne vorgestellt. Zur Zukunft der Werke gab es nur so viel. Innerhalb der kommenden 6 bis 12 Monate will Vorstandschef Blume Klarheit schaffen. Ende der Woche tagt der Volkswagen-Aufsichtsrat. Dort wollen auch die Arbeitnehmerseite und der Anteilseigner, das Land Niedersachsen, eigene Zukunftskonzepte vorstellen.
1: Die Finanznöte der Pflegeversicherung spitzen sich zu. Der Spitzenverband der gesetzlichen Krankenkassen spricht von Alarmstufe Rot und fordert Reformen. Aus Berlin, Markus Reher.
4: 500 Millionen Euro, das ist die Summe, die der Pflegeversicherung bis zum Jahresende fehlen werde, so GKV-Chef Oliver Blatt. Schon im Oktober werden die Einnahmen nicht mehr reichen, um die Pflegeleistungen voll zu finanzieren. Die Ausgaben seien im Vergleich zum Vorjahreszeitraum um 11% gestiegen, die Beitragseinnahmen aber nur um 3,9%. Der Grund, immer mehr Menschen nehmen Pflegeleistungen in Anspruch, hinzu kämen die Kosten bei der Kurzzeit- und Verhinderungspflege und die ständig steigenden Zuschüsse zu den Eigenanteilen in der vollstationären Pflege.
1: Der Sommer dieses Jahres ist nach einer vorläufigen Auswertung der zweitwärmste, der jemals in Deutschland gemessen wurde. Laut deutschem Wetterdienst lag das voraussichtliche Temperaturmittel bei 19,6 Grad. Damit dürfte nur der Jahrhundertsommer 2003 um 0,1 Grad wärmer gewesen sein, heißt es vom Wetterdienst. Beispiellos war im laufenden Jahr demnach die Häufigkeit der Hitze. An 22 Tagen stieg die Temperatur über 30 und an 5 Tagen über 35 Grad. In Sachsen-Anhalt wurde Ende Juni mit 41,8 Grad die höchste je in Deutschland gemessene Temperatur vermerkt. Kupschütz in Sachsen erlebte die bislang heißeste Nacht. Dort sank die Temperatur nicht unter 29,4 Grad. Nach den tödlichen Schüssen auf einer Techno-Party im schweizerischen Aarau hat die Polizei einen Verdächtigen festgenommen. Viel ist über den Mann nicht bekannt. Aus dem ARD-Studio Schweiz, Patricia Werm.
5: Die Kantonspolizei teilte auf X mit, bei dem Verdächtigen handle es sich um einen 43-jährigen Schweizer. Wo der Mann festgenommen wurde, schreibt die Polizei nicht. Auch die Hintergründe seiner Festnahme sind unklar. Die Ermittlungen zum genauen Hergang der Tat sowie zu den Hintergründen und dem möglichen Motiv liefen noch, heißt es. Details will die Polizei erst am Mittwoch bekannt geben. Eine 22-jährige Frau war in der Nacht zum Sonntag durch Schüsse getötet worden. 5 weitere Menschen wurden verletzt.
1: Das waren die Nachrichten. Das Wetter in Norddeutschland: viele Wolken, teils kräftige Schauer und Gewitter, teils trockene Abschnitte, 19 bis 25 Grad. Nachts gebietsweise Schauer und einzelne Gewitter, zeitweise trocken, vereinzelt Nebel, Tiefstwerte 17 bis 12 Grad. Morgen Wolken und etwas Sonne, wieder Schauer und trockene Phasen bei Höchstwerten um 20 Grad. Und am Mittwoch im Nordwesten Regen, im Südosten freundlicher, dann bei 18 bis 23 Grad. Es ist 15.05 Uhr.
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6: Mit Felix Oehlmann. Die Hildesheimer Stadtpolitik diskutiert in diesen Tagen ein geplantes Förderprogramm für die nördliche Innenstadt, den Bereich also zwischen Kaiserstraße und Hauptbahnhof inklusive Marienfriedhof und Butterborn. Dazu liegt ein Beschlussvorschlag der Verwaltung mit einem Gesamtumfang von fast 20 Millionen Euro vor, von denen mehr als die Hälfte durch Fördergelder gedeckt werden könnten. Das Thema kommt diesen Dienstag vor den Sozialausschuss und diesen Mittwoch vor den Finanz- und Stadtentwicklungsausschuss. Die Zahl der Menschen ohne Arbeit ist im Bereich der Agentur für Arbeit Hildesheim, den Landkreisen Hildesheim und Peine, wieder leicht zurückgegangen. Die Monatsstatistik für August weist 16.301 Personen als arbeitslos aus, 126 weniger als im Vormonat. Die Arbeitslosenquote liegt damit bei 7,2%. Handball-Drittligist HC Eintracht Hildesheim hat seinen Saisonauftakt gegen den TSV Anderten im letzten Moment verloren. Mit dem Abpfiff traf Andertens Robin Müller zum 34:35 Endstand. Müller hatte bis zum Sommer noch für die Eintracht gespielt.
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Überraschung auf Radio Tonkohle. Heute ausnahmsweise mal auch wieder live auf ein Café mit HDW und einem Spezialgast, dazu gleich mehr. Erstmal, wie gesagt, hallo, sagt Horst-Dieter Wolf, der auch für die musikalische Teil dieser Sendung allein verantwortlich ist. Übers Redaktionelle gleich mehr.

0: Tja, wie gesagt, heute ausnahmsweise mal auch am fünften Montag im Monat, ist ja nicht häufig. Ja, ich habe, wie gesagt, einen Gast dabei, der redaktionell mit mir zusätzlich für diese Sendung verantwortlich ist.
1: Ach, so ist das. Ach, deshalb hast du mich eingeladen.
0: So ist es.
1: Also in der fünften Woche spielt ja Radio Tonkuhle mal ein bisschen verrückt, weil hier gibt es ja Sendungen, die es sonst den ganzen Monat nicht zu hören gibt. Mich gibt es jede Woche. Mein Name ist Frauke Aden. Ich moderiere immer mittwochs. Deshalb ist hier eigentlich Montag ist überhaupt nicht meine Zeit und mein Tag. Aber natürlich für den lieben Horst mache ich das. Wir kennen uns ja schon ziemlich lange. Wir kennen uns schon
0: einige Jahre, ja.
1: Viele, viele Jahre vom Kleingartenverein Wellenteich haben wir angefangen. Oder da waren wir mal Gartennachbarn so über 10 Gärten weiter oder so.
0: Genau.
1: Und dann haben wir uns wiedergefunden bei Kulturleben. Da standst du irgendwann vor der Tür und ja. Ich war schon aktiv. Da bin ich jetzt nur noch zahlendes Mitglied und habe mich jetzt mehr auf Radio Tonkuhle eingeschossen und habe hier meine Sendung N. Bei den Abend mache ich ja manchmal auch oder meistens. Und im Vorstand bin ich ja auch noch. So, jetzt wissen deine Hörer, wer ich bin.
0: Genau. Viele Jobs hier im Sender. Okay. Die Tage, letzten Wochen gab es Konzerte Open Air zuhauf. Einer schaffte es Tatsache, fast 400.000 Leute in seine Konzerte zu bringen. Mehr als Helene Fischer, Andrea Berg wahrscheinlich zusammen in diesem Jahr. Und damit die lieben Leute nicht bis April nächsten Jahr warten müssen, bis es wohl mit einem weiteren Konzert wieder losgeht, haben wir hier She's a Lady.

0: noch 16, 17 waren, bis nachts um eins dann mit dem letzten Bus nach Hause. Das war noch Zeit und da wurde genau diese Musik gespielt. Das war toll. Liebe ich immer noch.
1: Ja, gute Auswahl. Wie gesagt, der wilde Mix. Jetzt mal was ganz Aktuelles, frisch auch in die Musiksendung hier gekommen, ist die Gruppe Jungle oder Jungle geschrieben mit dem Titel Sunshine. Da hätten wir gerne noch ein bisschen die nächsten Tage von. Oh ja. Und das Album heißt genauso Sunshine, falls jemand danach sucht.

0: musst du was sagen. Ja, vielen Dank für den leckeren Kaffee. Die Sendung heißt ja mit einem auf einen Kaffee mit Horst.
1: Richtig, so sieht es aus. Genau.
0: Vielen Dank dafür. War schon ein bisschen lauwarm, aber ist okay.
1: Gut.
0: Die bisschen dünn, aber danke, Henna.
1: Richtig, er hat gekocht, nicht ich. Bei mir wäre er stärker gewesen. Okay, dann machen wir mal weiter. Letzte Woche hat uns ja geschockt, oder mich zumindest geschockt, Dolly Parton ist verstorben, ja. Auch schon 80. Da kriegt man ja langsam die Krise. Man merkt, dass man selber auch älter wird.
0: Ja, Bonnie Tyler ja auch neulich erst
1: noch. Bonnie Tyler ist auch dieses Jahr verstorben. Ja. Chris Rea ist verstorben. Ach, man darf da gar nicht drüber nachdenken. Aber wer lebt noch, ist das alte Pferd, Diana Ross.
2: Die spielen wir jetzt.
0: Yay.
1: Auf geht's.

0: Tja, Whitney Houston. Und er freut sich wieder, ja, die liebe Frauke, weil...
1: Ja, da, also ich lasse hier die Hüften kreisen. Ich tanze hier durch das ganze Studio. Ich meine, das mache ich ja immer, auch wenn ich auf Sendung bin. Weil es lockert ungemein und auch singen hilft ja ungemein, wenn man mal nervös ist oder aufgeregt. Tief atmen und dann geht das alles besser.
0: Ja, obwohl hier jede Bewegung unter diesem überhitzten noch... warm Studio, ja, ist hier noch richtig die Sommerhitze, genau, weil keine Lüftung hier ist, aber wir überleben das auch so.
1: Auch so ein bisschen können wir anmachen gleich
0: mal. Könnt ihr an Eis gehen, aber ich gucke gerade mal. Oh, 1 Euro habe ich noch.
1: Oh,
0: das passt ja, das nächste Lied von auch einem Kollegen von uns, einem Hildesheimer Innikum, der Captain. 1 Euro noch, auf geht's.
2: Einen

0: Warte, ich habe auch noch einen Euro. Dann reicht das für eine Kugel Eis für uns beide im Becher mit zwei Löffeln. Was hältst du denn davon?
1: Wahnsinn, das ist in Ordnung. Ja, wir grüßen den Captain einfach mal von dieser Stelle aus auch ganz lieb. Und hier ist, wie gesagt, auf ein Café mit HDW. Käffchen werden wir nachher uns noch gönnen. Aber jetzt, wie gesagt...
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0: Tja, forever young. So fühlen wir uns aber auch immer noch.
1: Aber sicher doch.
0: Das ist schön. Tja, wir machen schon mal einen kleinen Hinweis. Am 19. September, das ist ein Sonnabend, Open Air im Woodlands zu Hildesheim.
1: Premiere!
0: Treten wir gemeinsam auf mit unserem Kollegen Michael Meyer von 16 bis 17 Uhr auf der Bühne dort. Und präsentieren unsere Sendung. Vorher um 15 Uhr startet das Ganze mit den Kolleginnen von Frauenpower. Und anschließend geht es dann bis in den Abend weiter, stündlich mit wechselndem Programm.
1: Genau, mit verschiedenen DJs. Und wir wurden zusammengewürfelt, weil wir ja irgendwie ähnliche Musik haben. Ein bisschen Schlager, ein bisschen 80er, ein bisschen 70er, ein bisschen Oldies, ein bisschen genau. Ich weiß nicht was. Das wird eine lustige Stunde. Also vor Live-Publikum habe ich persönlich noch nie gesendet. Aber ich bin ja nicht allein. Ich habe ja euch. Ich habe ja zwei starke Männer bei mir.
0: Genau.
1: Und wir wuppen auch das, so wie wir das heute wuppen hier. Das ist ja auch, wir haben ja vorher auch noch nie zusammen gesendet.
0: Nee.
1: So wie wir auch neulich auf der Kulturmeile.
0: Richtig.
1: Habe ich ja mit Michael Porger zusammen.
0: Ganz toll, die Grüße von da gesendet.
1: Das war super, ja.
0: Die Musikmischung dazu von Henna,
1: genau.
0: Soweit ich habe, war eine Top-Sendung. Wer sie nicht gehört hat, hat da was verpasst. Das muss ich ja auch zugeben. Okay, so warm hier. Ach, ich könnte jetzt mal auf ein Eis.
1: Oh ja.
0: Hier kommt Bürger Lars Dietrich mit
1: Sexy
0: Eye.

0: Mein Gott, die Zeit.
1: Oh, ich sag's dir.
0: Das ist ja schon wieder vorbei.
1: Geht dir das auch immer so? Stunde ist ja nix.
0: Nix, ist wirklich nix, die
1: Aber
0: Stunde.
1: Heute ist ja der 5. Montag. Das heißt, wir haben hier nix hinterher. Das heißt, wir haben uns gerade spontan entschlossen.
0: Wir machen noch eine Stunde.
1: Yippie!
0: Genau. So, dann bin ich aber nicht mehr für die Musik verantwortlich. Ja, das war ich jetzt. Redaktionell sehen wir uns und hören uns dann gleich wieder. Nur noch ein Tipp auf ein Café mit HDW. Wir hören uns dann am 21. September, heißt heute in 3 Wochen, wieder. Und wie es sich so gehört, wie ich es immer schon sage, tschüss bis neulich, wir hören uns.

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1: Um 16 Uhr mit Tarek Yusbashi. Mit Hitzerekorden, ungewöhnlicher Trockenheit und extrem viel Sonnenschein geht der diesjährige Sommer in die deutsche Wettergeschichte ein. Das voraussichtliche Temperaturmittel lag bei 19,6 Grad, wie der Deutsche Wetterdienst heute in einer ersten Bilanz mitteilte. Nach den vorläufigen Berechnungen war nur der Jahrhundertsommer 2003 wärmer, und zwar um 0,1 Grad. Dazu Andreas Becker vom Deutschen Wetterdienst.
2: Man kann durchaus von einem exorbitanten Sommer sprechen, insbesondere wenn wir auf die Extreme schauen. Sehr, sehr früh hatten wir Ende Juni schon eine massive Hitzewelle, die auch im Ausmaß historisch war. Und es ging dann mit sehr vielen Hitzetagen auch weiter. Wir haben über 20 Hitzetage. Das liegt weit über dem auch den jüngsten Durchschnitten, die maximal bei 12 Hitzetagen im Schnitt liegen. Auch bei den mittleren Werten landet dieser Sommer wahrscheinlich auf Platz 2, vielleicht sogar auf Platz 1.
1: Andreas Becker vom Deutschen Wetterdienst. Die Inflation in Deutschland ist im August erneut gestiegen. Laut dem Statistischen Bundesamt haben sich Waren und Dienstleistungen im Vergleich zum Vorjahresmonat um 2,9% verteuert. Die wieder gestiegenen Ölpreise haben die Kosten für Energie um insgesamt 7,5% anziehen lassen. Lebensmittel waren durchschnittlich 0,1% teurer als im August 2025, Versicherungen oder Reisen 2,8%. Nach dem Fährunglück mit mindestens 8 Toten vor der Küste Nordzyperns beginnt die Aufarbeitung. Der Kapitän und die Crew müssen sich gegen den schweren Vorwurf wehren, falsch reagiert zu haben. Aus Istanbul Gabriele Dunkel.
3: Was bestätigt wurde durch mehrere Passagiere, die an Bord waren, ist, dass der Kapitän mit einer der ersten war, der mit der Rettungsweste ins Wasser gesprungen sei. Dass er also nicht, wie man sich es hätte wünschen können, dass er sich bemüht hätte, den Menschen Rettungswesten zu geben und die Menschen geordnet oder einigermaßen geordnet von Bord zu bringen. Es gibt weiterhin Vorwürfe, dass dieses Schiff marode gewesen sein soll, dass es kaputt oder gerade in Reparatur war. Und es gibt auch Gerüchte, die besagen, dass der Besitzer dieses Schiffes oder dieser Flotte dieses Schiff verkaufen wollte. Also das muss aber jetzt erst einmal alles geklärt werden.
1: Nach den tödlichen Schüssen auf einer Techno-Party im schweizerischen Aarau hat die Polizei einen Verdächtigen festgenommen. Viel ist über den Mann nicht bekannt. Aus dem ARD-Studio Schweiz, Patricia Werner.
4: Die Kantonspolizei teilte auf X mit, bei dem Verdächtigen handle es sich um einen 43-jährigen Schweizer. Wo der Mann festgenommen wurde, schreibt die Polizei nicht. Auch die Hintergründe seiner Festnahme sind unklar. Die Ermittlungen zum genauen Hergang der Tat sowie zu den Hintergründen und dem möglichen Motiv liefen noch, heißt es. Details will die Polizei erst am Mittwoch bekannt geben. Eine 22-jährige Frau war in der Nacht zum Sonntag durch Schüsse getötet worden, 5 weitere Menschen wurden verletzt.
1: Nach der heftigen Sturzflut im Himalaya-Gebirge sind in Nepal vermutlich noch hunderte Arbeiter in Tunneln eingeschlossen. Sie waren in verschiedenen Wasserkraftanlagen im Einsatz, als sie von der Flutwelle überrascht wurden. Spezialisten aus mehreren Ländern sind im Einsatz, um die Männer zu retten. Die Zahl der Todesopfer der Naturkatastrophe ist inzwischen auf mehr als 900 gestiegen. Tausende Menschen werden noch vermisst. Für ChatGPT gelten bald strengere Regeln. Die EU-Kommission hat das KI-Tool als sehr große Suchmaschine eingestuft. Es unterliegt damit künftig den Vorschriften der europäischen Digitalgesetze. Aus der NDR-Nachrichtenredaktion Daniel Runge.
5: Damit gelten für ChatGPT die gleichen Regeln wie etwa für die großen Social-Media-Plattformen Facebook, Instagram und TikTok, etwa beim Kinder- und Jugendschutz oder bei der Bekämpfung illegaler oder gefährlicher Inhalte. Hier müssen ChatGPT und das dahinterstehende US-Unternehmen OpenAI strenge Sicherheitsmaßnahmen ergreifen. Zeigen sie keine Wirkung, drohen hohe Geldstrafen. Auch für die Online-Plattform Reddit und Roblox gelten bald die strengeren EU-Vorschriften. Sie alle haben aber 4 Monate Zeit, sich auf die neuen Regeln einzustellen.
1: Das waren die Nachrichten. Das Wetter in Norddeutschland. Viele Wolken, teils kräftige Schauer und Gewitter, teils trockene Abschnitte bei 19 bis 25 Grad. Nachts gebietsweise Schauer und einzelne Gewitter, zeitweise trocken, vereinzelt Nebel bei Tiefstwerten von 17 bis 12 Grad. Morgen Wolken und etwas Sonne, wieder Schauer und trockene Phasen. Die Höchstwerte liegen um 20 Grad. Am Mittwoch im Nordwesten Regen, im Südosten freundlicher, 18 bis 23 Grad. Und am Donnerstag dann zeitweise Regen bei 19 bis 22 Grad. Es ist 16.05 Uhr.
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6: Mit Felix Oehlmann. Die Hildesheimer Stadtpolitik diskutiert in diesen Tagen ein geplantes Förderprogramm für die nördliche Innenstadt, den Bereich also zwischen Kaiserstraße und Hauptbahnhof inklusive Marienfriedhof und Butterborn. Dazu liegt ein Beschlussvorschlag der Verwaltung mit einem Gesamtumfang von fast 20 Millionen Euro vor, von denen mehr als die Hälfte durch Fördergelder gedeckt werden könnten. Das Thema kommt diesen Dienstag vor den Sozialausschuss und diesen Mittwoch vor den Finanz- und Stadtentwicklungsausschuss. Die Zahl der Menschen ohne Arbeit ist im Bereich der Agentur für Arbeit Hildesheim, den Landkreisen Hildesheim und Peine, wieder leicht zurückgegangen. Die Monatsstatistik für August weist 16.301 Personen als arbeitslos aus, 126 weniger als im Vormonat. Die Arbeitslosenquote liegt damit bei 7,2%. Handball-Drittligist HC Eintracht Hildesheim hat seinen Saisonauftakt gegen den TSV Anderten im letzten Moment verloren. Mit dem Abpfiff traf Andertens Robin Müller zum 34:35 Endstand. Müller hatte bis zum Sommer noch für die Eintracht gespielt.
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7: So, und wir kommen jetzt zu Teil 2 zum Kaffee mit HGW und aufgegabelt. Ich habe jetzt gar kein Intro vorbereitet, deshalb quatsche ich hier einfach mal in den Titel, was man eigentlich nicht macht. Ich mache es trotzdem. Schön, dass Sie noch da sind. Willkommen zurück, liebe Hörer hier bei Radio Tonkuhle. Wir machen jetzt hier noch ein bisschen Sommermusik, Herbstmusik. Mal gucken, was hier so, also ich weiß schon, was in meiner Playlist drin ist, aber sie ist schon wieder zu lang. Siehst du das? Ich habe schon wieder mehr Titel als Sendezeit.
8: Besser mehr als zu wenig.
7: Ja, das stimmt. Ja. Sendelöcher, damit kann ich nicht um. Genau. Also das machen die bei der Hildesheimer Hitparade manchmal. Da habe ich ja auch mal reingeschnuppert. Und da ist dann so Sendeloch 8 Minuten. Da kriege ich dann immer schon ein bisschen Panik, weil da ist dann ja Stille, wenn da nichts mehr kommt.
8: Genau, so sieht's aus.
7: Aber es wird immer gefüllt. Die kriegen das auch richtig gut hin. Aber ich glaube, ab September wird dann da auch wieder die Hildesheimer Hitparade ausgewertet. Und dann kommen auch wieder tolle Studiogäste, immer mittwochs abends um 19.30 Uhr.
8: Ja.
7: Das ist so mein Mittwoch. Ich bin immer mittwochs, das ist so mein Tag. Und danach Popcrawl 20.30 Uhr mit Felix Oehlmann. So, jetzt höre ich auf zu sammeln.
8: Und

0: So, das waren doch schon mal Summer Vibes, oder? Draußen sieht es gerade nicht so toll aus.
1: Oh, ein bisschen Sommer haben wir hoffentlich noch.
0: Ja, unbedingt. Aber jetzt regnet es gerade mal wieder ein bisschen.
1: Am Angoulême-Platz.
0: Genau.
1: Von dem aus live wir auch die nächste Stunde hier noch moderieren.
0: Ja, ich freue mich. Spontane Sendungen machen immer am meisten Spaß.
1: Das ist wohl wahr. Was haben wir denn jetzt?
0: Oh ja, jetzt noch ein Sommerlied.
1: Sommer.
0: Die Wise Guy.

0: Liebe Hörer hier bei Radio Tonkuhle, eine Überraschung nach der nächsten. Ist denn heute schon Weihnachten? Nein. Aber spontane Sendungen erfreuen sich mit spontanen Besuchern.
1: Ja, hallo, hier ist Michael Porger von Gospel on Air. Ihr kennt mich ja alle schon. Ich war jetzt mal gerade so, also bis nächsten Montag 9 Wochen im Urlaub. Ja, meine Probezeit war bei Radio Tonkuhle um und ich musste meinen Resturlaub nehmen. Am 7. September geht es dann wieder los, am nächsten Montag. Und da habe ich nämlich schöne Musik von dem Konzert vom 23. August aus der Gospelkirche mit dem Gospelchor Hildesheim. Gerade eben alles zusammengemischt, das kriegt er dann nächsten Montag auf die Ohren. Und dann habe ich auch noch einen kleinen Programmhinweis, den kriege ich nämlich nicht mehr unter. Das ist bereits jetzt Samstag und Sonntag, nämlich der Chor A Cappella. Und der Chorleiter ist ja Christian Scharf, den hatten wir ja schon mal hier mit seinen Chor Joyful Voices. Und A Cappella hat die Konzerte am Samstag, den 5. September um 17 Uhr in Hasede und am Sonntag, den 6. September ebenfalls um 17 Uhr in der St. Pauluskirche heißt die, ja, in Machtsum müsste das sein. Ich muss noch mal gucken, Sekunde. Nein, also Samstag. Ich muss mich korrigieren. Samstag ist um 17 Uhr in Machtsum in der St. Andreaskirche und Sonntag um 17 Uhr am 6. September ist das in der St. Pauluskirche in Hasede. Und jetzt kriege ich auch noch einen Anruf. Ich bedanke mich, dass ich hier mal reingucken durfte, aber so ist das, wenn man im Radio ist und eine Live-Sendung läuft, dann wird man eben mal kurz reingeholt. Ich gehe jetzt ans Telefon, Leute. Ich wünsche euch noch viel Spaß. Tschüss.
0: Genau, weitere Veranstaltungstipps haben wir gleich noch, aber jetzt gibt es erstmal Musik und ich mache jetzt weiter mit der Neverending Story von Limahl.
2: Jo, okay.

0: Weil man kann ja hier am Angoulême-Platz fröhlich mal vorbeilaufen, ja, und an unserem gläsernen Studio, wenn gern jemand auf Sendung ist und das Licht an ist.
1: Gern mal reingucken, freundlich lächeln und winken.
0: Genau.
1: Wir winken gerne zurück.
0: Genau. Da freuen wir uns immer, wenn hier mal jemand vorbeikommt und sich wundert, huch, was ist denn da los? Ach ja, wir haben ja einen Radiosender in Hildesheim.
1: Genau.
0: Genau. So, und jetzt haben wir als nächstes einen Titel, den habe ich mir jetzt aus deiner Sendung, ja, mitgenommen.
1: Die übrig geblieben war.
0: Genau, den kenne ich.
1: Real Life, Catch Me, I'm Falling.
0: Na dann, Ton ab. Auf geht's.

0: Ja.
1: Genau, das waren Bernd Klüver und Marion Merz. Das war die Originalversion meines Erachtens, beziehungsweise es gibt ja auch die englische Version, Chris Norman, Susie Quattro, Stumbling In und dann das Nachgesungene von Helene Fischer. Da reden wir gar nicht drüber. Die gibt es ja in deiner Sendung auch selten bis gar nicht zu hören, oder?
0: Nein. Die wird boykottiert, warum, weiß ich auch nicht. Aber Chris Norman, da bin ich großer Fan von seit jeher, seit Smokey 1977, glaube ich.
1: Oh ja, tolle Stimme auf jeden Fall. Ja. So, wir kommen jetzt mal zu ein paar Veranstaltungstipps. Also nicht nur unser 19.09. natürlich ganz wichtig und wir senden auch noch zu einer Zeit, wo dann der Eintritt frei ist. Nämlich bis 17 Uhr, 15 bis 17 Uhr ist Eintritt frei. Danach, ich glaube, so 3 bis 8 Euro oder so.
0: Ja, in dem Bereich soll das sein.
1: So, vorher aber noch, nämlich an diesem Samstag mal ein bisschen Werbung in eigener Sache für meinen Hauptjob. Also ich habe da, wir stehen da nur rum oder sitzen da nur rum und machen ein bisschen Werbung für unseren eigenen, für meinen eigenen Verein, nämlich den Haus- und Grundeigentümerverein. Es geht aber insgesamt um Energie und Sanierung, Wissen für Ihr Zuhause. Das ist eine Veranstaltung von der Klimaschutzagentur des Landkreises Hildesheim. Es gibt verschiedene Vorträge, zum Beispiel zum Thema Denkmalschutz und Sanierung, Heiztechnik für Bestandsgebäude und Förderprogramme und grüne Hausnummer und anschließend noch eine offene Fragerunde mit den Klimabotschaftern und Expertinnen und Experten. Das Ganze beim Landkreis Hildesheim im großen Sitzungssaal in der Marie-Wagenknecht-Straße 3 und das Ganze am Samstag, den 5.9. von 9 bis 12 Uhr. So, die Veranstaltung ist Teil der Wochen der Wärme 2026 und das ist eine landesweite Kampagne und so weiter und so fort. Das Ganze können Sie natürlich nachlesen auf der Seite von der Klimaschutzagentur und auch auf der Seite vom Haus- und Grundeigentümerverein. Wir stellen uns da einfach mal den Menschen vor, denn viele kennen uns noch nicht und ja, mal gucken, was dabei so rauskommt. Dann haben wir noch, was hast du gesagt, am Wochenende?
0: Ja, am Wochenende ist das Pflasterzauber wieder unterwegs, Freitag und Samstag. Ah ja. Im Bereich Fußgängerzone, Marktplatz, Lilie, Schelenstraße, Pferdemarkt und ich glaube auch hier bis zum Angelemplatz. Irgendwas wird da auf alle Fälle geboten mit Feuershow und so weiter. Man kennt es ja, der in Hildesheim zugange ist. Und außerdem am Sonntag ist dann das TFN wieder präsent mit einem Theaterfest ab 13 Uhr. Oh ja. Bis abends 20 Uhr gibt es Möglichkeiten, mit dem Shuttlebus sich auch die Werkstatt mal anzugucken. Hinweise auf die Stücke, die gekommen, die Musical-Garde stellt sich vor. Stücke werden gezeigt und um 13 Uhr beginnt die Philharmonie. Eine Stunde, ein Konzert direkt bei gutem Wetter draußen und ansonsten drinnen. Na. Aber wie gesagt, eine bunte Mischung, das sei zu empfehlen.
1: Das stimmt. Ich war da die letzten Jahre auch immer mal. Ein tolles Kuchenbuffet gibt es auch.
0: Auch, ja.
1: Und ich glaube auch wieder eine Versteigerung von den von irgendwelchen Kostümen.
0: Stimmt.
1: Ist ja auch immer dabei.
0: Ja, richtig. Ist auch im Programm.
1: Und immer ein Blick hinter die Kulissen. Also es ist wirklich sehr lohnenswert, da mal hinzugucken. Auch wenn man es vielleicht schon mal gesehen hat, immer
0: alle
1: wieder
0: Fälle.
1: Was Neues.
0: So, wollen wir abheben? Wir heben ab mit.
1: Nee, erstmal kommt, es war doch Frühling erst. Das ist ein Lied hier aus der Region von Reinhards Music. Ist auch schon ein paar Jährchen alt, aber ich finde das immer wieder schön.
0: Ich sehe dahinter noch Herbstlied in Klammern. Dann lassen wir uns überraschen.
1: Genau.
0: Ich kenne es nicht. Okay.
1: Ja, dann hör mal rein.
0: Da wollen wir mal reinhören. Ja. Okay.

0: Sag mal, wie trinkst du eigentlich deinen Kaffee am liebsten?
1: Schwarz wie die Nacht.
0: Oha. Und aus der Maschine, also hast du da so einen Kaffeevollautomaten oder?
1: Gefiltert.
0: Mit Maschine.
1: Filter, genau. Und Mahlwerk.
0: Ah ja. Und ja, du hattest da noch eine Frage zu.
1: Ja, genau. Es streiten sich immer welche. Was ist besser? Braune Filtertüten oder weiße, gebleichte Filtertüten?
0: Genau, da gibt es natürlich viele Meinungen im Internet auch. Also bei den gebleichten Filtern soll es angeblich die störenden Holz- und Papieraromen werden da entfernt. Der Kaffee schmeckt reiner und unverfälschter. Und bei den braunen, sie sind natürlich naturbelassener, können aber einen papiernen Eigengeschmack hinterlassen. Und die braunen Filter soll man am besten vor dem Aufbrühen mit heißem Wasser ausspülen, um diesen Geschmack zu mindern.
1: Ah ja, nicht schlecht. Genauso der Streitpunkt, was war zuerst da, das Ei oder das Huhn? Nein, was ist besser, braune Eier oder weiße Eier? Aber das liegt direkt am Huhn selber.
0: Ja, das würde ich auch sagen. Das ist, genau. Aber nochmal zu den Kaffeefiltern.
1: Ja.
0: Da gibt es auch noch einen tollen Tipp. Und zwar, wenn man da eine Prise Salz reinmacht, dann werden dadurch störende Bitterstoffe und Säuren neutralisiert, da Natriumchlorid die Bitterrezeptoren auf der Zunge blockiert. Gleichzeitig hebt das Salz die feinen natürlichen Aromen des Kaffees hervor, sodass das Getränk runder und milder schmeckt, ohne salzig zu wirken.
1: Wow, wir haben die letzte Zeit den Lupinenkaffee für uns entdeckt. Ganz leckere Geschichte.
0: Ah ja, den kenne ich noch nicht, aber werde ich mal. Das ist ja so ein, früher nannte sich das Karo-Kaffee.
1: Ja,
0: so ein Malzkaffee, irgendwie sowas. Also gar nicht aus Kaffeebohnen, sondern aus
1: mit
0: Getreide.
1: Lupinen, die sind da mit drin, genau.
0: Ah ja, sehr schön. Noch wieder was gelernt.
1: Genau.
0: Wir haben ja einen Bildungsauftrag hier bei Radio Tonkuhle. Also ich zumindest mit aufgegabelt stelle mir das immer so vor. Meine Hörer lernen immer was bei mir. Und ich habe dir übrigens vom letzten Samstag oder vor, es ist schon wieder anderthalb Wochen her, habe ich dir noch meine Minze mitgebracht.
1: Stimmt.
0: Die wolltest du ja gern. Also die hatte ich ja mitgenommen zum Schnüffeln, das war aber irgendwie, haben wir das so beiseite gelassen. Die kommt jetzt bei dir in den Garten, und kann sich vermehren.
1: Richtig.
0: Und nächstes Jahr wirst du mich verfluchen, weil die so viel wurzelt. Und,
1: Kein Thema.
0: Ja, ich hatte es
1: besser,
0: bei mir.
1: Besser Minze als Unkraut.
0: Ja, das stimmt allerdings. Das stimmt allerdings. Beikräuter oder wie auch immer das so schön heißt.
1: Unerwünschte.
0: Genau. Und ich habe jetzt eigentlich Lady in Red hier vorliegen, aber guck mal, wie leise das schon wieder ist. Das können wir, glaube ich, gar nicht spielen. Also lassen wir das und spielen. Wo ist mein Mäuschen da? Dann haben wir noch ein bisschen mehr von anderer Musik. Dann spielen wir jetzt die kleinen Dinge von Frieda und Matti.
1: Okay.
0: Das ist hier auch aus der Region. Das sind Singer-Songwriter und das Lied war auch irgendwie mal 2016 kam das raus und da war es auch in der Hildesheimer-Hitparade. Ja, siehst du, so lange bin ich hier schon. Ich finde das seit damals fand ich das schon toll. Und Frieda und Matti, das sind Frieda Grube, die macht Text und Gesang, und Matti Müller, das ist ja auch so ein Urgestein hier in Hildesheim, musikalisches. Die haben sich an der Uni kennengelernt, wo Matti als Dozent arbeitet oder zu dem Zeitpunkt gearbeitet hat. Und Frieda lebt jetzt in Berlin.
1: Ah,
0: ja. Also eines meiner persönlichen Lieblingstitel, Die kleinen Dinge von Frieda und Matti.

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1: Vorsicht bitte um 16.54 Uhr auf der A7. Kassel Richtung Hannover zwischen Bokenem und Dreieck Salzgitter. Gefahr durch eine ungesicherte Unfallstelle. Fahren Sie hier bitte ganz besonders vorsichtig und kommen Sie gut und sicher an Ihr Ziel.
2: Ja, können nicht Auto fahren, Leute.
1: Ja, und das war auch schon wieder jetzt 2 Stunden Kaffee trifft Aufgegabel trifft Mischmasch trifft ja, wie auch immer. Das war ja jetzt sehr spontan, aber es hat viel Spaß gemacht, finde ich.
2: Ja, absoluter Wahnsinn. Ganz spontan die erste Stunde, die zweite haben wir jetzt einfach beschlossen, machen wir mit.
1: Genau.
2: Ja, und jetzt ist schon wieder um die Zeit.
1: Redaktionell verantwortlich für den Inhalt dieser Sendung ist Frauke Aden. Nur damit ich ja auch mein Fett wegkriege, wenn mal irgendwer sich beschweren sollte. Aber ja, genau. kann ich mit um. Ich hab einen Anwalt als Arbeitgeber. Insofern macht das auch nichts. Jo, und dann verabschieden wir uns, ich mich wie immer mit Larry Schuber und der Western Union und sage Dankeschön fürs Zuhören und fürs Dabeisein. Mich hört ihr am Mittwoch schon wieder ab 16 Uhr, dann gibt's Aufgegabelt.
2: Mich heute wie gewohnt in 3 Wochen am 21.09. 15 Uhr auf ein Café mit HDW. Ja, und ich sage wie immer, tschüss bis neulich, wir hören uns.
1: Ja, so ein Sprüchlein muss ich mir auch noch einfallen lassen. Bleibt gesund, bleiben Sie uns gewogen, wie man in den öffentlich-rechtlichen Nachrichtensendungen richtig. Immer sagt.
2: Immer ne? gut gelaunt.
1: Bleiben Sie Leben. Gesund und munter und mit Lächeln und ein bisschen... wie will ich das jetzt sagen? Nicht Mitleid mit den anderen, aber Gefühl für die anderen, für die Mitmenschen.
2: Ein bisschen mehr Empathie.
1: Genau, geht alles besser. Genau. Das sagt auch Larry Schuber und jetzt mal Ton ab. Hä?

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1: Um 17 Uhr mit Tarek Yusbaschi. Mit Hitzerekorden, ungewöhnlicher Trockenheit und extrem viel Sonnenschein geht der diesjährige Sommer in die deutsche Wettergeschichte ein. Das voraussichtliche Temperaturmittel lag bei 19,6 Grad, wie der Deutsche Wetterdienst heute in einer ersten Bilanz mitteilte. Nach den vorläufigen Berechnungen war nur der Jahrhundertsommer 2003 wärmer, und zwar um 0,1 Grad. Dazu Andreas Becker vom Deutschen Wetterdienst.
2: Man kann durchaus von einem exorbitanten Sommer sprechen, insbesondere wenn wir auf die Extreme schauen. Sehr, sehr früh hatten wir Ende Juni schon eine massive Hitzewelle, die auch im Ausmaß historisch war. Und es ging dann mit sehr vielen Hitzetagen auch weiter. Wir haben über 20 Hitzetage. Das liegt weit über dem, auch den jüngsten Durchschnitten, die maximal bei 12 Hitzetagen im Schnitt liegen. Auch bei den mittleren Werten landet dieser Sommer wahrscheinlich auf Platz 2, vielleicht sogar auf Platz 1.
1: Andreas Becker vom Deutschen Wetterdienst. Das Leben in Deutschland hat sich im August weiter verteuert. Die Verbraucherpreise lagen im Schnitt um 2,9% höher als im Vorjahresmonat. Das teilte das Statistische Bundesamt auf Basis vorläufiger Zahlen mit. Vor allem Kraftstoffe und Heizöl haben sich in den vergangenen 12 Monaten verteuert, und zwar um 10,5%. Die Preise von Nahrungsmitteln blieben dagegen nahezu unverändert. Nach dem Fährunglück vor Nordzypern gibt es erste Festnahmen. Die Fähre war gestern mit 267 Menschen an Bord, kurz nach dem Auslaufen gekentert und gesunken. 8 Menschen starben, 20 gelten als vermisst. Nun stehen schwere Vorwürfe gegen die Schiffsbesatzung im Raum. Aus Istanbul Oliver Bemelmann.
3: Im Fokus stehen laut türkischen und zyprischen Medien zurzeit 9 Verdächtige, darunter der Kapitän, mehrere Besatzungsmitglieder und der Chef des zuständigen Fährunternehmens. Sie wurden festgenommen und müssen sich vor Gericht verantworten. Außerdem wollen die Ermittler weitere Zeugen vernehmen und technische Daten der Fähre auswerten. Das Schiff liegt in gut 500 Metern Tiefe. Die Such- und Rettungsaktionen dauern weiter an. Die Unglücksursache ist weiter unklar. Passagiere werfen der Besatzung vor, Warnungen über eintretendes Wasser ignoriert zu haben.
1: Nach den tödlichen Schüssen auf einer Techno-Party im schweizerischen Aarau hat die Polizei einen Verdächtigen festgenommen. Viel ist über den Mann nicht bekannt. Aus dem ARD-Studio Schweiz, Patricia Wern.
4: Die Kantonspolizei teilte auf X mit, bei dem Verdächtigen handle es sich um einen 43-jährigen Schweizer. Wo der Mann festgenommen wurde, schreibt die Polizei nicht. Auch die Hintergründe seiner Festnahme sind unklar. Die Ermittlungen zum genauen Hergang der Tat sowie zu den Hintergründen und dem möglichen Motiv liefen noch, heißt es. Details will die Polizei erst am Mittwoch bekannt geben. Eine 22-jährige Frau war in der Nacht zum Sonntag durch Schüsse getötet worden. 5 weitere Menschen wurden verletzt.
1: Nach der heftigen Sturzflut im Himalaya-Gebirge sind in Nepal vermutlich noch hunderte Arbeiter in Tunneln eingeschlossen. Sie waren in verschiedenen Wasserkraftanlagen im Einsatz, als sie von der Flutwelle überrascht wurden. Spezialisten aus mehreren Ländern sind im Einsatz, um die Männer zu retten. Die Zahl der Todesopfer der Naturkatastrophe ist inzwischen auf mehr als 900 gestiegen. Tausende Menschen werden noch vermisst. Die EU-Kommission hat ChatGPT als sehr große Online-Suchmaschine eingestuft. Damit gelten für das KI-Tool künftig strengere Auflagen. Aus Brüssel, Katrin Schmidt.
5: Ja, die EU-Kommission geht damit sozusagen einen wirklich entscheidenden Schritt, denn sie nimmt jetzt erstmals einen KI-Chatbot sozusagen unter den strengen Schirm des DSA, also der europäischen Digitalgesetze. Bisher betreffen die ja vor allem die großen Social-Media-Plattformen wie Facebook, Instagram, TikTok und viele mehr. Also von jetzt an gilt, auch ChatGPT muss die Risiken des Systems ausführlicher bewerten und vor allem eingrenzen in Europa. Also wenn es zum Beispiel um die Verbreitung illegaler, gefährlicher Inhalte geht, wenn es um negative Auswirkungen auf körperliche und mentale Gesundheit der Nutzerinnen und Nutzer geht, vor allem auch Minderjähriger. Oder noch ein Beispiel, wenn die Plattform genutzt werden kann, um Wahlprozesse oder die öffentliche Sicherheit zu stören.
1: Das waren die Nachrichten. Das Wetter in Norddeutschland. Heute Abend trockene Phasen, teils kräftige Schauer und Gewitter, 17 bis 23 Grad. In der Nacht gebietsweise Schauer, einzelne Gewitter, zum Teil aber auch trocken, bei Tiefstwerten von 17 bis 12 Grad. Morgen zeitweise Schauer, vereinzelt Gewitter und teilweise trocken, Höchstwerte 19 bis 22 Grad. Am Mittwoch im Nordwesten Regen, im Südosten freundlicher, 18 bis 23 Grad. Und am Donnerstag regnet es, teils kann es Gewitter geben, bei 19 bis 22 Grad. Es ist 17.05 Uhr.
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6: Mit Felix Oehlmann. Die Hildesheimer Stadtpolitik diskutiert in diesen Tagen ein geplantes Förderprogramm für die nördliche Innenstadt, den Bereich also zwischen Kaiserstraße und Hauptbahnhof inklusive Marienfriedhof und Butterborn. Dazu liegt ein Beschlussvorschlag der Verwaltung mit einem Gesamtumfang von fast 20 Millionen Euro vor, von denen mehr als die Hälfte durch Fördergelder gedeckt werden könnten. Das Thema kommt diesen Dienstag vor den Sozialausschuss und diesen Mittwoch vor den Finanz- und Stadtentwicklungsausschuss. Die Zahl der Menschen ohne Arbeit ist im Bereich der Agentur für Arbeit Hildesheim, den Landkreisen Hildesheim und Peine, wieder leicht zurückgegangen. Die Monatsstatistik für August weist 16.301 Personen als arbeitslos aus, 126 weniger als im Vormonat. Die Arbeitslosenquote liegt damit bei 7,2%. Handball-Drittligist HC Eintracht Hildesheim hat seinen Saisonauftakt gegen den TSV Anderten im letzten Moment verloren. Mit dem Abpfiff traf Andertens Robin Müller zum 34:35 Endstand. Müller hatte bis zum Sommer noch für die Eintracht gespielt.
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7: Mit Alexander Polikowski an diesem Abend des letzten Sommertages. Also nicht kalendarisch, da dauert es noch ein bisschen, aber meteorologisch gesehen befinden wir uns ab morgen im Herbst.

Wissen Sie schon, was Sie wählen? Nächste Woche Sonntag wird's ernst, dann ist Kommunalwahl. Das werden wir von Tonkuhle auch live an dem Sonntag begleiten. Und in der letzten Woche, das haben vielleicht ein paar von Ihnen auch im Programm mitbekommen, da gab es Veranstaltungen für Jugendliche, um sie fit zu machen für Demokratie, auch in Bezug auf die Wahl. Ob man da jetzt zum ersten Mal selber mit abstimmen darf endlich oder zumindest gedanklich sich schon mal damit beschäftigt. Aus der Jugendwelt-Reihe, da werden wir gleich nochmal einen Blick zurückwerfen auf den Tag der Demokratie.

0: Es sind Vereine zusammengekommen, Initiativen, Institutionen, ganz andere AkteurInnen aus diversen Bereichen zusammengekommen zum Tag der Demokratie. Letzte Woche in Hildesheim. Die jugendlichen Besuchenden, die sollten informiert werden zum Thema, also über alles Mögliche zum Thema Demokratie. Es sollten Fragen gestellt und beantwortet werden. Und da gab es auch einen sogenannten Markt der Möglichkeiten im Rathaus mit Workshops und Angeboten. Silas Wieprecht, der wirft jetzt einen Blick zurück zusammen mit Klaus Karpstein, dem Hauptorganisator der Veranstaltung.
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2: Was ist der Tag der Demokratie?
3: Ein Tag der Demokratie, der jetzt zum zweiten Mal stattfindet, ist eine Veranstaltung für alle Schülerinnen und Schüler hier in der Stadt Hildesheim. Insgesamt wurden alle Schulen eingeladen und es sind 450 Schülerinnen und Schüler tatsächlich hier über den ganzen Tag, eine richtig große Menge. Und die haben die Möglichkeit, sich hier am Markt der Möglichkeiten aufzuhalten und an vielen tollen Aktionsständen teilzunehmen. Darüber hinaus gibt es viele, viele Workshop-Angebote, in denen sie dann in einem geschlossenen Raum und geschützten Raum ihre Erfahrungen sammeln können und sich untereinander austauschen können und einfach die Demokratie erleben können. Das bedeutet, dass sie an dem Tag heute ganz genau mitbekommen, wieso wähle ich, wofür ist meine Stimme gut, was machen eigentlich die Menschen, wenn sie von mir gewählt wurden. Und das ist bei der Kommunalpolitik natürlich unmittelbar und direkt möglich. Ja.
2: Demokratie wird hier, so wie ich das wahrgenommen habe, auch nicht nur als politisches System, sondern auch als Wert vermittelt. Würdest du das so bestätigen?
3: Ja, selbstverständlich. Die Demokratie ist eine Errungenschaft, die für uns extrem wichtig ist. Eben die Mitbestimmung an all den Abläufen, die hier bei uns im Land, in der Kommune im Kleinsten quasi stattfinden. Das können wir auch weiter runterbrechen. Demokratische Prozesse gibt es auch in jedem Sportverein. Es gibt es in der Schule, also in jedem Bereich. Und das ist ein sehr, sehr wichtiger und hoher Wert.
2: Nimmst du war, dass hier auch demokratisches Interesse nicht nur besteht, sondern auch entsteht?
3: Ja, das ist natürlich eine der Zielsetzungen, die wir hier an dem Tag verfolgen. Wir möchten diejenigen, die im Moment noch nicht wählen dürfen, daran begeistern oder sichtbar machen, wo sie mitbestimmen können, jetzt schon, auch ohne wählen zu können und welche Auswirkungen das hat. Das zeigt sich besonders in dem Dialog mit den Verwaltungsmitarbeitenden. Das heißt, in unserem großen Gustav-Struckmann-Sitzungssaal sitzen 5 Verwaltungsmitarbeitende, die die Fragen oder im Dialog mit den Schülerinnen und Schülern die Fragen beantworten und dort ganz klar sichtbar machen, wie sich eben die Wahl auf ihre Arbeit hier auswirkt.
2: Es sind hier ganz viele verschiedene Stände vertreten. Wir haben Stände aus dem Bereich Religion, aus dem Bereich Verwaltung, Kultur und noch weitere Vereine, Projekte, Initiativen. Nimmst du wahr, dass das Programm in seiner Gänze gut angenommen wird?
3: Es wird herausragend von allen AkteurInnen und Akteuren wahrgenommen oder angenommen. Es sind super viele Träger, ehrenamtliche und auch eben verwaltungsorganisierte, also öffentliche Träger da, die hier mitmachen und den Tag so gestalten, wie er eben ist. Egal ob Workshop oder am Markt der Möglichkeiten ein Aktionsstand, das ist genau das, was richtig, richtig cool ist. Und immer dann, wenn ich angefragt habe, hey, habt ihr Lust, was zu machen, dann kamen die Ideen und dann sind

0: Jetzt um 11:15. Vergleich mal bitte deine Vorstellung davon, wie das heute laufen sollte, mit deinem Eindruck, den der Tag bisher bei dir hinterlassen hat.
1: Es ist jetzt der zweite Tag der Demokratie, den ich mitorganisieren darf, zusammen mit meiner Kollegin Josheva Hausmann, die ja auch einen großen Anteil an der Organisation hatte. Und ich habe eine gewisse Vorstellung von dem Tag gehabt, wie es so sein könnte. Und wir haben natürlich aus den Dingen, die wir letztes Jahr gemacht haben, auch unsere Schlüsse gezogen und die jetzt nochmal verändert und verbessert und an Gegebenheiten angepasst. Und das funktioniert sehr, sehr gut. Also die Rückmeldung, die wir hier gerade erfahren und auch mein Eindruck, sind sehr, sehr positiv. Und es ist einfach richtig toll zu sehen, wie viele lachende Gesichter hier umherlaufen und wie toll das angenommen wird. Das ist eine ganz tolle Sache.
0: Wir können im Hintergrund auch laute Stimmen hören. Ich weiß nicht, ob die auf der Aufnahme hörbar sind. Denkst du, es steht einem dritten Tag der Demokratie etwas im Weg?
1: Überhaupt nichts, nein. Da wird es auf jeden Fall eine dritte Auflage von geben.
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1: Um 17:30 mit Felix Oehlmann. Die Schlagzeilen: Politik diskutiert Förderprogramm für die nördliche Innenstadt. Regionale Arbeitslosigkeit sinkt im August leicht. Handballsaisonauftakt der Eintracht geht in letzter Sekunde verloren. Und bei Harsumer Autohaus brennen zwei Fahrzeuge. Die Meldungen im Einzelnen. Die Hildesheimer Stadtpolitik diskutiert in diesen Tagen ein geplantes Förderprogramm für die nördliche Innenstadt, also den Bereich zwischen Kaiserstraße und Hauptbahnhof inklusive Marienfriedhof und Butterborn. Dazu liegt ein Beschlussvorschlag der Verwaltung vor, der einen Gesamtumfang von 19,5 Millionen Euro hat. Davon könnten 11 Millionen durch ein Städtebauförderprogramm von Bund und Land gedeckt werden. 3 Millionen würden aus Straßenausbaubeiträgen kommen und 5,5 Millionen müsste die Stadt selbst aufbringen. Die Vorlage hebt als zentrale Vorhaben die Umgestaltung des Marienfriedhofs sowie der südlichen Hannoverschen Straße, nördlichen Osterstraße, Jan-Pallach-Straße sowie Lünzelstraße und Pepperwort hervor. Punktuelle Aufwertungen sind dazu auch in der Fußgängerzone vom Hauptbahnhof bis zur Kaiserstraßenkreuzung geplant. Die Vorlage wurde bisher nur im Ortsrat Stadtmitte Neustadt besprochen, kommt aber diesen Dienstag vor den Sozialausschuss und ist am Mittwoch Thema einer gemeinsamen Sitzung von Finanz- und Stadtentwicklungsausschuss, bevor dann am kommenden Montag im Rat eine Entscheidung fallen soll. Im Ortsrat gab es verschiedene Ansichten zur Priorisierung der genannten Bereiche, etwa mit Blick auf das leerstehende Kaufhofgebäude in der Kerninnenstadt. Von Seiten der Stadtverwaltung hieß es, sie sehe in der nördlichen Innenstadt eine hohe Priorität und manche Probleme der zentralen Innenstadt ließen sich nicht über Städtebauförderung lösen. Dafür gäbe es andere Förderprogramme. Die Zahl der Menschen ohne Arbeit ist im Bereich der hiesigen Agentur für Arbeit, den Landkreisen Hildesheim und Peine, nach einem Anstieg im Juli wieder leicht zurückgegangen. Wie es in der neuen Monatsstatistik für den August heißt, waren 16.301 Personen als arbeitslos gemeldet und damit 126 weniger als im Vormonat. Für die Arbeitslosenquote bedeutet dies einen Rückgang von 7,3 auf 7,2%. Zugleich ging die Zahl freier Arbeitsstellen von rund 2280 auf 2200 zurück. Dies sei eine Entwicklung, die vorsichtig optimistisch stimme, so die Agenturchefin Eveline Beger. Ein wichtiges Signal sei etwa, dass im August 497 Menschen ihre Arbeitslosigkeit durch die Aufnahme einer Erwerbstätigkeit beenden konnten. So bleibe zwar der Arbeitsmarkt insgesamt herausfordernd, es komme aber wieder mehr Bewegung hinein. Handball-Drittligist HC Eintracht Hildesheim hat seinen Saisonauftakt gegen den TSV Anderten im letzten Moment noch verloren. Die Partie in der Sparkassenarena stand am Sonntagabend kurz vorm Ende 34:34. Doch dann traf Andertens Robin Müller, der letzte und vorletzte Saison noch Eintrachtler war, mit dem Abpfiff noch zum 34:35 Endstand. Das Spiel war insgesamt ausgeglichen verlaufen. Die Eintracht hatte zur Halbzeit mit 18:17 hauchdünn geführt. Sie hat als nächstes zwei Auswärtsspiele, am kommenden Samstag bei der HSG Varel und am Freitag danach bei der TSG AHA Bielefeld. In der Nacht zu Sonntag haben auf dem Gelände eines Autohauses in der Harsumer Siemensstraße zwei Fahrzeuge gebrannt. Wie die Polizei mitteilt, wurden dabei außerdem ein dritter Wagen, eine Garage sowie zwei Bäume beschädigt. Ein Zeuge hatte kurz vor 3 Uhr einen brennenden Wagen gemeldet und beim Eintreffen der Einsatzkräfte der Freiwilligen Feuerwehren aus Harsum und Kleinförste standen schon 2 Autos in Vollbrand. Die Höhe des entstandenen Schadens ist noch unbekannt. Die Polizei hat den Brandort beschlagnahmt und nimmt über das Kommissariat in Sarstedt oder die Inspektion Hildesheim Hinweise entgegen.
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1: Die Temperaturen liegen derzeit im Raum Hildesheim um 17 Grad. Die Vorhersage, es soll noch weiteren Regen geben heute Abend und dazu weht ein lebhafter Wind aus Südwest mit einzelnen Böen. Die Temperaturen allerdings gehen nicht allzu weit zurück. Die kommende Nacht wird mild mit Tiefstwerten um 15 Grad. Der morgige Dienstag soll dann erstmal trocken beginnen. Zum Nachmittag sind dann aber weitere einzelne Regenschauer möglich. Die Temperaturen erreichen morgen nochmal 21 Grad. Das ist also in etwa so wie heute. Die Aussichten, Höchstwerte um 21 Grad, erwarten uns auch am Mittwoch und am Donnerstag. Der Mittwoch wird dazu teils leicht, teils wechselnd bewölkt, regnen wird's dann wohl nicht. Und am Donnerstag soll sich die Sonne dann insgesamt relativ rar machen, der Himmel ist über weite Teile des Tages bedeckt und zum Abend ist auch wieder leichter Regen möglich. Soweit die Meldungen.

Der Tag der Demokratie liegt hinter uns. Das war ja auch etwas früher in dieser Stunde Thema. Aber heute beginnt die Woche der Gerechtigkeit. Wissen das? Unter anderem dazu gleich Infos in unseren Veranstaltungshinweisen.

0: Veranstaltungstipps mit Philo Schäfer. Heute startet die landesweite Woche der Gerechtigkeit. Interessierte können im Justizzentrum Hildesheim verschiedene Veranstaltungen zum Thema Gerechtigkeit besuchen. Weitere Informationen auch zu den Veranstaltungen der nächsten Tage gibt es online auf der Website des Amtsgerichts Hildesheim. Der Eintritt ist frei. Wer will, kann die letzten Sommertage noch auf einem Spaziergang genießen. Das kann man zum Beispiel auf einer der zahlreichen Spazier- und Wanderrouten in und um Hildesheim. Anderthalb Stunden dauert die lange gerade Runde von Diekholzen über den Hildesheimer Aussichtsturm. Dort ist am Parkplatz am Aussichtsturm Turmweg 1. Von dort geht's über die Waldgaststätte zum Aussichtsturm und dann auf einem Rundweg mit verschiedenen Highlights zurück zum Parkplatz. Detaillierte Routenbeschreibungen findet man auf Routen-Apps und im Internet. Regenjacke nicht vergessen. Das waren einige Veranstaltungstipps für heute. Weitere finden Sie auf stadtmagazin-public.de.
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2: Übrigens, das Bündnis gegen Depressionen Hildesheim bietet auch regelmäßig Spaziergänge an. Der Walk-Treff, der ist jeden Montag, ja, wie passend, um 18 Uhr geht's los. Treffpunkt am Honsensee bei den Fahrradständern am Wienerwald. Wer es ein bisschen schneller haben möchte, es gibt auch einen Lauftreff, der legt am Mittwoch immer los. Treffpunkt dann Honsensee auf der Seite vom Parkplatz rechts und auch eine Wandergruppe für all diejenigen, die ein bisschen die Natur ausziehen möchten. Da muss man Termine erfragen. Aber all das gibt es auch auf der Seite vom Bündnis gegen Depression nochmal zum Nachlesen, was diese Bewegungsangebote betrifft. Bündnis mit UE geschrieben, bündnis-depression-hildesheim.de.

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1: Um 18 Uhr mit Martin Wilhelmi. 2026 war einer der wärmsten Sommer, die in Deutschland je gemessen wurden. Das geht aus der Bilanz hervor, die der Deutsche Wetterdienst heute gezogen hat. Katharina Wilhelm aus der ARD-Klimaredaktion mit den Einzelheiten.
2: Außergewöhnlich seien vor allem die Spitzen gewesen, also die Hitzetage. Schon Ende Juni hat es ja eine Hitzewelle gegeben mit teilweise 40 Grad Celsius. Und das sei wirklich absolut historisch und außergewöhnlich, betont der Deutsche Wetterdienst. Außerdem sei es eben außergewöhnlich gewesen, dass wir so viele Hitzewellen gehabt haben. Sehr trockene Tage, die dann eben auch verbunden damit waren, dass Flüsse ausgetrocknet sind, wir Ernteausfälle hatten. Ja, dass die Menschen auch wirklich deutlich daran gelitten haben. Nicht nur an den heißen Tagen, sondern auch an den sehr warmen Nächten. Und in Zahlen ausgedrückt sind es 22 Hitzetage im Durchschnitt. Das Mittel läge sonst normalerweise bei etwa 12 Hitzetagen in Deutschland. Also da sieht man schon einen deutlichen Unterschied.
1: Das Leben in Deutschland hat sich im August weiter verteuert. Die Verbraucherpreise lagen im Schnitt um 2,9% höher als im Vorjahresmonat. Das teilte das Statistische Bundesamt auf Basis vorläufiger Zahlen mit. Vor allem Kraftstoffe und Heizöl haben sich in den vergangenen 12 Monaten verteuert, und zwar um 10,5%. Die Preise von Nahrungsmitteln blieben dagegen nahezu unverändert. Die Finanznöte der Pflegeversicherung spitzen sich zu. Der Spitzenverband der gesetzlichen Krankenkassen spricht von Alarmstufe Rot und fordert Reformen. Aus Berlin Markus Rea.
3: 500 Millionen Euro, das ist die Summe, die der Pflegeversicherung bis zum Jahresende fehlen werde, so GKV-Chef Oliver Blatt. Schon im Oktober werden die Einnahmen nicht mehr reichen, um die Pflegeleistungen voll zu finanzieren. Die Ausgaben seien im Vergleich zum Vorjahreszeitraum um 11% gestiegen, die Beitragseinnahmen aber nur um 3,9%. Der Grund, immer mehr Menschen nehmen Pflegeleistungen in Anspruch, hinzu kämen die Kosten bei der Kurzzeit- und Verhinderungspflege und die ständig steigenden Zuschüsse zu den Eigenanteilen in der vollstationären Pflege.
1: Nach dem Fährunglück vor Nordzypern gibt es erste Festnahmen. Die Fähre war gestern mit 267 Menschen an Bord, kurz nach dem Auslaufen gekentert und gesunken. 8 Menschen starben, 20 gelten als vermisst. Nun stehen schwere Vorwürfe gegen die Schiffsbesatzung im Raum. Aus Istanbul Oliver Bemelmann.
4: Im Fokus stehen laut türkischen und zyprischen Medien zurzeit 9 Verdächtige, darunter der Kapitän, mehrere Besatzungsmitglieder und der Chef des zuständigen Fährunternehmens. Sie wurden festgenommen und müssen sich vor Gericht verantworten. Außerdem wollen die Ermittler weitere Zeugen vernehmen und technische Daten der Fähre auswerten. Das Schiff liegt in gut 500 Metern Tiefe. Die Such- und Rettungsaktionen dauern weiter an. Die Unglücksursache ist weiter unklar. Passagiere werfen der Besatzung vor, Warnungen über eintretendes Wasser ignoriert zu haben.
1: Für ChatGPT gelten schon bald strengere Regeln. Die EU-Kommission hat das KI-Tool als sehr große Suchmaschine eingestuft. Es unterliegt damit künftig den Vorschriften der europäischen Digitalgesetze. Damit gelten für ChatGPT dieselben Regeln wie für die großen Social-Media-Plattformen Facebook, Instagram und TikTok, etwa beim Kinder- und Jugendschutz und bei der Bekämpfung rechtsextremer Inhalte. Hier müssen ChatGPT und das dahinterstehende US-Unternehmen OpenAI strenge Sicherheitsmaßnahmen ergreifen. Zeigen sie keine Wirkung, drohen hohe Geldstrafen. Superstar Lionel Messi hat seinen Rücktritt aus der argentinischen Nationalmannschaft erklärt. Der 39-Jährige verkündete seine Entscheidung via Social Media, 6 Wochen nach der 0:1-Niederlage Argentiniens im Finale der Fußball-Weltmeisterschaft. Aus Rio de Janeiro, Anne Herberg.
5: Er habe es immer geliebt, in der Selektion zu spielen, immer gekämpft, nun aber sei er leer. Er habe nichts mehr zu geben und außerdem kämen nach ihm großartige Nachwuchsspieler, die es verdient hätten, dort zu sein, schrieb Messi weiter. Er bedankte sich bei den Trainern, Mitspielern, Managern und Fans und beendete das Schreiben, das er nach eigenen Angaben bereits 2 Tage nach dem verlorenen Finale gegen Spanien aufgesetzt hatte, mit den Worten: Ich liebe euch alle, danke Gott, dass ich Argentinier bin. Auf geht's, Argentinien.
1: Das waren die Nachrichten. Das Wetter in Norddeutschland. Heute Abend trockene Phasen, teils kräftige Schauer und Gewitter möglich bei Temperaturen von 17 bis 23 Grad. In der Nacht gebietsweise Schauer, einzelne Gewitter, zum Teil auch trocken, bei Tiefstwerten von dann 17 bis 12 Grad. Morgen zeitweise Schauer, vereinzelt wieder Gewitter, teilweise auch trocken, Höchstwerte 19 bis 22 Grad und ein Blick auf Mittwoch. Im Nordwesten Regen, im Südosten freundlicher bei dann 18 bis 23 Grad. Und die Zeit, es ist 18.05 Uhr.
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6: mit Felix Oehlmann. Die Hildesheimer Stadtpolitik diskutiert in diesen Tagen ein geplantes Förderprogramm für die nördliche Innenstadt, den Bereich also zwischen Kaiserstraße und Hauptbahnhof inklusive Marienfriedhof und Butterborn. Dazu liegt ein Beschlussvorschlag der Verwaltung mit einem Gesamtumfang von fast 20 Millionen Euro vor, von denen mehr als die Hälfte durch Fördergelder gedeckt werden könnten. Das Thema kommt diesen Dienstag vor den Sozialausschuss und diesen Mittwoch vor den Finanz- und Stadtentwicklungsausschuss. Die Zahl der Menschen ohne Arbeit ist im Bereich der Agentur für Arbeit Hildesheim, den Landkreisen Hildesheim und Peine, wieder leicht zurückgegangen. Die Monatsstatistik für August weist 16.301 Personen als arbeitslos aus, 126 weniger als im Vormonat. Die Arbeitslosenquote liegt damit bei 7,2%. Handball-Drittligist HC Eintracht Hildesheim hat seinen Saisonauftakt gegen den TSV Anderten im letzten Moment verloren. Mit dem Abpfiff traf Andertens Robin Müller zum 34:35 Endstand. Müller hatte bis zum Sommer noch für die Eintracht gespielt.
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7: Mit Alexander Polikowski. Moin. Ja, das kann man auch abends sagen.

Es steht gerade wieder einiges an hier bei Tonkuhle. Wir haben uns von einem Mitarbeiter verabschieden müssen, der sein FSJ beendet hat. Wenn Sie das mal hören möchten, wie er darauf zurückblickt, dann gerne einen Blick werfen bzw. ein Ohr auf unseren Tonkuhle-Podcast. Der Link steht auf der Homepage. Und dafür gibt's dann aber direkt Neuzugänge in unserer Redaktion. Unter anderem dazu hat mein Kollege Felix Oehlmann auch ein paar Infos im heutigen Tonkuhle intern zusammengetragen. Auch auf die Kommunalwahl, wie wir die handhaben wollen. Auch das gibt's zum Nachhören im Tonkuhle Podcast.

0: Die Chancen stehen nicht schlecht, dass Sie ebenfalls vor Ort gewesen sind, ebenfalls über die Kulturmeile geschlendert sind. Bei über 20.000 Besuchenden in der Sedanallee. Das liegt jetzt schon wieder hinter uns und der ganze Stress ist von Veranstalter Timo Biedermann abgefallen. Eine gute Gelegenheit für Philo Schäfer aus dem Tonkuhle-Team, ihn vors Mikrofon zu holen für einen Nachklapp und einen kleinen Ausblick.
1: Wie lief's?
2: Also für mich eine absolute 10 von 10. Wir haben mit Anwohnern gesprochen, wir haben mit der Politik schon gesprochen, Rücksprache mit der Stadt, es gab keine Vorfälle und ich bin total happy. Gleichzeitig auch sehr fertig von dem Wochenende, aber mit 20.000 Leuten haben wir da auf jeden Fall was Tolles hinbekommen und ich bin sehr, sehr glücklich, ja.
1: Was war dein persönliches Highlight der Kulturmeile dieses Jahr?
2: Also mein persönliches Highlight ist jetzt nicht zwingend einen Stand, den ich rauspicken will oder so, sondern mein persönliches Highlight ist eigentlich eher der Sonntag an sich. Also weil wir jetzt ja ausgeweitet hatten, also es war ja nur der Samstag vor 2 Jahren, jetzt war es der Freitag und der Sonntag. Und ich war sehr, sehr überrascht, dass der Sonntag wirklich so gut lief, auch nochmal für die Gastronomie, was mich natürlich sehr freut einfach auch, dass sie da auch nochmal gut verdienen konnten an dem Tag. Das ist natürlich auch mal sehr, sehr wichtig für so ein Fest. Und deswegen ist für mich der Sonntag mit dem Flohmarkt wirklich nochmal so, wo ich dachte, ach Mensch, cool, hätte ich nicht gedacht, dass es so krass angenommen wird. Ja.
1: Was hätte besser laufen können oder was lief vielleicht auch nicht so gut?
2: Also ich sag mal so, das sind alles so Sachen, die im Hintergrund laufen. Ne? Das sind auch Dinge, die ich jetzt einfach auch nicht so sagen werde. Das sind Abläufe von uns, auch intern im Team, die nicht gravierend falsch liefen, überhaupt nicht. Ganz im Gegenteil, ich bin super happy mit den Leuten, die geholfen haben. Bin total stolz darauf, wie alles war. Aber es gab jetzt nichts, wo ich sage, das ist groß schief gelaufen. Nein, also wir haben alles gut hinbekommen. Und das spiegelt auch das Feedback wieder. Und von daher, ja, bin ich da auch sehr zufrieden. Ne?
1: Bist du zufrieden mit der Standauswahl bzw. den Ständen, die jetzt vor Ort waren oder gibt es da vielleicht noch was, was du dir fürs nächste Mal wünschst?
2: Nee, also da wir eine offene Ausschreibung haben und eigentlich jeder sich bewerben kann, ist es so, dass wir da immer eine sehr, sehr bunte Mischung haben, wo ich sage, nee, also ich lasse mich da noch immer so ein bisschen überraschen, was die machen. Ich weiß ja auch nicht ins Detail, was sie dann genau vor Ort machen. Die kriegen halt ihren Platz und dann können die es halt machen. Und von daher glaube ich, das ist eine sehr, sehr tolle Mischung. Das bekomme ich ja auch gesagt. Und das Einzige, was wir halt haben, dass wir von Anfang an gesagt haben, dass wir halt keine Politik da haben wollen und nichts, was zu doll in irgendeine Richtung geht, ob es jetzt kirchlich ist oder was auch immer. Das ist sowas, was wir halt von vornherein so ein bisschen rausnehmen. Das hat für uns da nichts zu suchen. Genau, und von daher, ja, denke ich.

0: Im Voraus haben wir halt auch die Website mit Alttexten versehen, dass wir halt auch blinden Leuten die Möglichkeit geben, das Programm einfach komplett zu sehen. Das ist sowas, worüber wir uns Gedanken gemacht haben, auch im Sicherheitskonzept. Genau, was wir halt auch haben, ist eine Zusammenarbeit mit der HWK, dass wir sagen, die Behindertentoilette ist da sozusagen offen, dass man die barrierefrei erreichen kann, weil unser Klowagen, der halt auf die Wörthstraße dann immer gestellt wird, ist sozusagen nicht barrierefrei. Das ist für mich auch bis jetzt nicht bekannt, dass es da irgendwie was gibt, weil die halt natürlich mit einem Wagen kommen. Da kann man schwer hoch und so. Deswegen haben wir da eine Alternative gefunden und das ist sehr gut aufgegangen alles, ja.
1: Dann die wichtigste Frage: Wird die Kulturmeile wieder stattfinden?
0: Ja, auf jeden Fall. Also klar, es kommt so gut an. Wir haben da richtig Bock drauf, das auch noch zu professionalisieren an manchen Stellen. Das, was man jetzt auch als Gast vielleicht nicht gesehen hat, dass für uns auch einfach besser und nochmal einfacher wird. Und ja, definitiv ist so ein Riesenerfolg, da wollen wir auf jeden Fall anknüpfen. Also jedes zweite Jahr wird es jetzt die Kulturmeile geben. Und nach dem großen Erfolg des Sonntags habe ich mich jetzt auch dafür entschieden, diesen Flohmarkt jährlich zu machen, dass man den immer nochmal so wie eine Kulturmeile light, sage ich mal, mit einem Mini-Gastrobereich noch dazwischen schiebt. Finde ich ganz toll und da werden wir anknüpfen, ja.

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1: Um 6:30 mit Felix Oehlmann. Die Schlagzeilen: Politik diskutiert Förderprogramm für die nördliche Innenstadt. Regionale Arbeitslosigkeit sinkt im August leicht. Mutmaßliche Telefonbetrugsbeteiligte gehen der Polizei ins Netz. Und Kirchenmusikerinnen und Musiker treffen sich in Hildesheim. Die Meldungen im Einzelnen. Die Hildesheimer Stadtpolitik diskutiert in diesen Tagen ein geplantes Förderprogramm für die nördliche Innenstadt, also den Bereich zwischen Kaiserstraße und Hauptbahnhof inklusive Marienfriedhof und Butterborn. Dazu liegt ein Beschlussvorschlag der Verwaltung vor, der einen Gesamtumfang von 19,5 Millionen Euro hat. Davon könnten 11 Millionen durch ein Städtebauförderprogramm von Bund und Land gedeckt werden. 3 Millionen würden aus Straßenausbaubeiträgen kommen und 5,5 Millionen müsste die Stadt selbst aufbringen. Die Vorlage hebt als zentrale Vorhaben die Umgestaltung des Marienfriedhofs sowie der südlichen Hannoverschen Straße, nördlichen Osterstraße, Jan-Pallach-Straße sowie Lünzelstraße und Pepperwort hervor. Punktuelle Aufwertungen sind dazu auch in der Fußgängerzone vom Hauptbahnhof bis zur Kaiserstraßenkreuzung geplant. Die Vorlage wurde bisher nur im Ortsrat Stadtmitte Neustadt besprochen, kommt aber diesen Dienstag vor den Sozialausschuss und ist am Mittwoch Thema einer gemeinsamen Sitzung von Finanz- und Stadtentwicklungsausschuss, bevor dann am kommenden Montag im Rat eine Entscheidung fallen soll. Im Ortsrat gab es verschiedene Ansichten zur Priorisierung der genannten Bereiche, etwa mit Blick auf das leerstehende Kaufhofgebäude in der Kerninnenstadt. Von Seiten der Stadtverwaltung hieß es, sie sehe in der nördlichen Innenstadt eine hohe Priorität und manche Probleme der zentralen Innenstadt ließen sich nicht über Städtebauförderung lösen. Dafür gäbe es andere Förderprogramme. Die Zahl der Menschen ohne Arbeit ist im Bereich der hiesigen Agentur für Arbeit, den Landkreisen Hildesheim und Peine, nach einem Anstieg im Juli wieder leicht zurückgegangen. Wie es in der neuen Monatsstatistik für den August heißt, waren 16.301 Personen als arbeitslos gemeldet und damit 126 weniger als im Vormonat. Für die Arbeitslosenquote bedeutet dies einen Rückgang von 7,3 auf 7,2%. Zugleich ging die Zahl freier Arbeitsstellen von rund 2280 auf 2200 zurück. Dies sei eine Entwicklung, die vorsichtig optimistisch stimme, so die Agenturchefin Eveline Beger. Ein wichtiges Signal sei etwa, dass im August 497 Menschen ihre Arbeitslosigkeit durch die Aufnahme einer Erwerbstätigkeit beenden konnten. So bleibe zwar der Arbeitsmarkt insgesamt herausfordernd, es komme aber wieder mehr Bewegung hinein. Die Alfelder Polizei hat am späten Donnerstagnachmittag zwei Männer gefasst, die mutmaßlich an telefonischen Betrugsdelikten gegen Seniorinnen beteiligt waren. Laut Bericht von Polizei und Staatsanwaltschaft war es an dem Tag in Bad Gandersheim, Alfeld und Freden zu drei Betrugstaten gleichen Typs gekommen. Die älteren Damen hatten Anrufe eines angeblichen Bankmitarbeiters erhalten, der sie unter dem Vorwand angeblich unberechtigter Abbuchungen dazu brachte, ihre Bankkarten samt PIN an einen Abholer auszuhändigen. Im Zuge der Ermittlungen ging ein Zeugenhinweis auf ein mutmaßliches Täterfahrzeug ein und dieser Wagen mit zwei 22 und 24 Jahre alten Männern aus Berlin wurde kurz danach in Alfeld angetroffen und gestoppt. Der 22-Jährige versuchte bei der Kontrolle zu fliehen, wurde aber gestellt. Beide Männer verbrachten die folgende Nacht in Polizeigewahrsam in Hildesheim. Der 22-Jährige soll bei den Taten Verhalten der Abholer der Bankkarten gewesen sein. Gegen ihn wurde ein Untersuchungshaftbefehl wegen Fluchtgefahr erlassen. Der 24-Jährige soll sein Fahrer gewesen sein. Er wurde entlassen. Die Ermittlungen gegen beide gehen weiter, wobei auch mögliche Verbindungen zu ähnlichen Taten der letzten Zeit in der Region geprüft werden. Die hauptberuflichen Kirchenmusikerinnen und Musiker der Evangelisch-Lutherischen Landeskirche Hannover treffen sich diesen Dienstag und Mittwoch im Michaeliskloster in Hildesheim. Zu diesem alle 4 Jahre stattfindenden sogenannten Generalkonvent werden 140 Teilnehmende erwartet, heißt es in der Ankündigung, darunter auch Landesbischof Ralf Meister. Im Mittelpunkt solle vor allem die Frage stehen, wie Kirchenmusik auch unter veränderten gesellschaftlichen und kirchlichen Rahmenbedingungen Menschen erreicht und Kirche mitgestaltet. Meister sagte, man wisse aus Untersuchungen, dass mehr als die Hälfte der Befragten Kirchenmusik als inspirierend empfinde und von ihr berührt ist. Sogar 43% der Konfessionslosen stimme dem zu. In der Landeskirche musizieren, eigenen Angaben nach, rund 52.000 Menschen regelmäßig in mehr als 2.300 Gruppen.
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1: Die Temperaturen liegen derzeit im Raum Hildesheim um 17 Grad. Die Vorhersage, es soll noch weiteren Regen geben heute Abend und dazu weht ein lebhafter Wind aus Südwest mit einzelnen Böen. Die Temperaturen allerdings gehen nicht allzu weit zurück. Die kommende Nacht wird mild mit Tiefstwerten um 15 Grad. Der morgige Dienstag soll dann erstmal trocken beginnen. Zum Nachmittag sind dann aber weitere einzelne Regenschauer möglich. Die Temperaturen erreichen morgen nochmal 21 Grad. Das ist also in etwa so wie heute. Die Aussichten, Höchstwerte um 21 Grad, erwarten uns auch am Mittwoch und am Donnerstag. Der Mittwoch wird dazu teils leicht, teils wechselnd bewölkt, regnen wird's dann wohl nicht. Und am Donnerstag soll sich die Sonne dann insgesamt relativ rar machen, der Himmel ist über weite Teile des Tages bedeckt und zum Abend ist auch wieder leichter Regen möglich. Soweit die Meldungen.

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2: Hier wohnte Goethe, stand auf einer verzierten Plakette an der Hauswand von Gasthaus Krone in Duderstadt. Hier wohnte Goethe vom 13. bis 14. Dezember 1777. Donnerwetter. Irgendwie ist es kurios, in so einem Gasthaus zu übernachten oder auch nur zu essen. Wir fühlen uns Goethe näher. Warum nur? Wird es in 250 Jahren auch ein Schild an einem Hotel geben, auf dem steht, dass Sie oder ich einst darin übernachtet haben? Wahrscheinlich nicht, oder? Ist das nicht ungerecht? Wieso kann sich in ein paar Jahrzehnten kaum noch wer an uns erinnern? Moment, sagt unser christlicher Glaube. Gott vergisst keinen einzigen Menschen, auch nach 250 Jahren nicht. Kann denn eine Mutter ihr Kind vergessen, heißt es in einem Spruch des Propheten Jesaja. Und selbst wenn eine Mutter ihr Kind vergisst, ich vergesse dich nicht, lässt Gott über den Propheten ausrichten, uns, den Kindern Gottes. Die Bibel stellt sich das Gottesgedächtnis vor wie ein Buch des Lebens, in dem die Namen der Menschen liebevoll eingetragen sind. Und im Unterschied zum Gasthaus Krone in Duderstadt vergisst Gott nicht nur Goethe nicht, sondern auch Sie und mich nicht. Und auch nicht die verschütteten Erdbebenopfer oder die namenlosen, ertrunkenen Migranten aus dem Mittelmeer. Ich bin Clemens Kilian von der Tonkirche. Mir gibt diese christliche Weisheit Mut. Ihnen auch?

0: Der Abend, der redaktionelle Abend, endet um 19 Uhr dann gleich mit der Gute-Nacht-Geschichte. Dann folgt Musik aus der Region. Ab 19.30 Uhr wird es dann wieder härter, von den Sprüchen und von der Musik her, im Druckausgleich. Und dann geht ein Hildesheimer Urgestein an den Start. Dollys Welt, die betreten wir um 21 Uhr. Und ich trete jetzt aus dem Programm für heute. Mein Name ist Alexander Polikowski. Kommen Sie gut durch den Rest des Montags.
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1: Guten Abend, liebe Kinder, hier spricht die Mila Dabel. Es kommt eine Geschichte aus dem Buch »Heute bin ich motzig und morgen wieder froh«. Erschienen im Kerle Verlag und geschrieben von Ursel Scheffler. Opa Toms Hütte. Die Dielen knarrten, als die Kinder mit ihren Koffern das alte Haus betreten. Eine Katze huscht zwischen ihren Beinen durch. Eine Krähe krächzt draußen im Apfelbaum. Das Haus ist klein, aber es steckt voller Geschichten, sagt Opa Tom. Ich habe nämlich hier gewohnt, als ich so alt war wie ihr. Dort unter der Treppe habe ich mich immer versteckt, wenn ich etwas angestellt hatte. Und in dem Schrank auf der Diele spukt es. Du meinst, es gibt hier ein Gespenst? Erkundigt sich Jonas. Na ja, sagt Opa zögernd und wiegt den Kopf hin und her. Das weiß man nicht genau. Es soll ein Kobold drin wohnen. Das hat jedenfalls meine Großmutter immer erzählt. Aber vielleicht ist es bloß der Wind, der durch den Kamin in der Stube pfeift. Jonas gefällt die Idee vom Gespensterschrank viel besser. Ich wollte schon immer mal in einem Haus wohnen, in dem es spukt, sagt Jonas. Auf der Insel erzählt man sich viele Geschichten von Geistern und Gespenstern, sagt Opa Tom. Erzählst du uns auch welche? Fragt Kim. An einem Regentag vielleicht, verspricht Opa Tom. Opa muss sich bücken, als er durch die Tür in die Stube geht. Früher waren die Leute kleiner, erklärt er. Es gab auch nicht so viel zu essen wie heute. Die Leute lebten viel sparsamer. Manche werden vom Essen groß und manche dick, sagt Julia. Kommt, ich will euch eure Schlafkammer zeigen. Opa Tom führt die drei die Treppe hinauf. Da ist ein Zimmer mit winzigen Fenstern, in dem nur drei Stühle, eine Truhe und ein Tisch zu sehen sind. Hier schlaft ihr, sagt Opa Tom. Wo sind denn die Betten? Fragt Kim verwundert. Früher hat man die Betten im Schrank versteckt. Das nennt man Alkoven, sagt Opa Tom und schiebt ein Stück der Wandvertäfelung zurück. Hinter der Schiebetür ist jetzt das hellblau-weiß karierte Bettzeug zu erkennen. Rattenstark, ruft Jonas. Eine richtige Schlafhöhle. Julia hops begeistert auf das Höhlenbett. Darf ich da drin schlafen, Opa? Jeder kriegt so ein Bett, sagt Opa Tom und schiebt noch zwei weitere Alkoven auf. Ist das gemütlich? Ich kann es gar nicht erwarten, bis wir ins Bett dürfen, sagte Kim. Vor jedem Bett steht ein Stuhl. An dem dürfen die Kinder ihren Namensballon festbinden, damit ihr wisst, wer in welcher Schlafhöhle haust, sagt Opa Tom. Und damit das Sandmännchen weiß, wo es die Träume für jeden hinbringen muss, sagt Julia. Das Abendessen gibt es im Garten. Danach darf Kim noch Opas Stallhasen füttern. Ich weiß doch, dass du Tiere so gern magst. Bestimmt lässt dich Lars auch auf seinen Ponys reiten. Das wird ein ganz toller Urlaub, sagt Kim. Ich spüre es im kleinen Zeh. Das hat Oma immer gesagt, sagt Opa ein wenig traurig. Ich weiß, sagt Kim, und es ist schade, dass sie nicht mehr da ist. Tja, brummt Opa Tom. Ich denke, Kinder, wir vertreten uns noch ein bisschen die Füße am Strand, ehe ihr in die Federn kriecht. Eine Nase voll frischer Seeluft, das tut gut. Danach kann man besser schlafen. Als die Sonne am westlichen Himmel schon so weit heruntergerutscht ist, dass sie fast das Wasser berührt, wandern die vier auf einem schmalen Pfad durch die Dünen zum Strand hinunter. Gleich fällt die Sonne ins Meer, sagt Julia. Das muss ja spritzen, Opa Tom lacht. Ganz früher haben die Menschen wirklich geglaubt, dass die Sonne im Meer untergeht. Drum heißt es ja auch Sonnenuntergang, sagt Jonas. Dabei sieht man sie bloß nicht mehr, weil sich die Erde dreht, erklärt Kim. Aber sie ist immer noch da, auch wenn sie weg ist. Wie kann etwas da sein, wenn es weg ist? Fragt Julia. Papa und Mama sind auch weg. Und doch sind sie da. Wir können sie bloß im Moment nicht sehen, weil sie so weit weg sind. Jetzt hat die Sonne das Meer berührt und verfärbt sich dunkelorange. Für einen Augenblick schiebt sich eine schmale Wolke vor das Licht. Dann fällt es wieder auf den glatten Meeresspiegel wie eine goldene Straße. Und Oma ist auch weit weg. Ganz weit weg, sagt Opa Tom nachdenklich. Und doch ist sie immer da, weil ich an sie denke. Liebe Kinder, schlaft schön.
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0: Wagner.
1: Es ist 19.30 Uhr an einem etwas verregneten Montag und hier ist der Druckausgleich mit dem freundlichen Satz heißer Ohren für die freundlichen Hörer da draußen und mit Alternative Facts und Alternative Music für euch.
0: Für euch, für uns, für alle.
1: Wir freuen uns, dass ihr eingeschaltet habt. Ich mache das Bett mal aus und wir begrüßen euch ganz herzlich zu der taufrischen Ausgabe des Druckausgleichs. Für die Akten heute ist der 31.08. Es ist ein fünfter Montag. Im Monat.
0: Ein fünfter Montag.
1: Das bedeutet, nach uns kommt nichts mehr und wir können überziehen, wenn wir wollen.
0: Oh,
1: die Playlist ist auch relativ lang. Vielleicht spielen wir ein bisschen länger als 9 Uhr. Wir werden es sehen. Ansonsten kann man diese Sendung dann auch nochmal hören am Dienstag um 14 Uhr auf Radio Lotte in Weimar. Die seien gegrüßt an dieser Stelle ganz herzlich.
0: Hallo.
1: Und nächste Woche Montag am 7. September wiederholen wir die Sendung dann auch nochmal hier auf Radio Tonkuhle.
0: Wir beide, das sind Henna und der Jakob. Wir sind auch redaktionell für diese Folge, diese Sendung verantwortlich.
1: Exaktamundo. Und wir haben jede Menge tolle neue Musik für euch. Ich habe mich ein bisschen von meinem Social-Media-Account inspirieren lassen. Da kriegt man ja auch ab und zu mal Musik reingespült. Und ich habe eine Band aus Polen entdeckt. Die heißen Punched Orange, also geschlagene Orange. Sehr netter.
0: Kurva.
1: Ja. Und die machen so Alternative Rock, Alternative Metal fast schon. Schwere Gitarren, ein bisschen düster, ein bisschen neusig, aber ziemlich geil. Also ich bin sofort Fan geworden. Und außerdem habe ich entdeckt eine Band, die heißt Ransom Hand. Und die gibt es schon wirklich lange. Also die haben mehr als 10 Alben irgendwie schon veröffentlicht, sind aus Nordengland und machen Ska. Und zwar in so einer Punk- und fast schon Metal-Mischung. Auch ziemlich geil. Außerdem haben Weezer ein neues Album, das endlich mal wieder richtig geil geworden ist. So schön viele Gitarren drin und fast wie früher, mehrstimmiger Gesang und so, also mein Herz blüht auf. Und außerdem habe ich noch gefunden ein neues Album von Dinosaur Junior. Ich weiß nicht, ob die noch der eine oder andere oder die eine oder andere da draußen kennt.
0: Schwierig.
1: Ja, 90er Jahre waren so, oder 2000er auch, war so der Durchbruch bei denen oder der Peak an Bekanntheit.
0: Die waren die Dinosaurs auch, eigentlich? Oder?
1: Die waren ja schon ausgestorben sind. Ne?
0: In den 90ern.
1: Genau. Also woher man sie vielleicht noch auf dem Schirm haben könnte, ist das Album, beziehungsweise der Soundtrack Judgment Night, wo quasi in den 90ern zum ersten Mal die ersten Bands so die Gräben zwischen Rock und Rap überwunden haben und kooperiert haben. Also da waren ganz viele
0: Rage Against Bands, the Machines auch dabei.
1: Ich weiß es gar nicht genau, aber Wu-Tang Clan ist zum Beispiel drauf. Ja. Und
0: auf dem Album meinst du jetzt, ja, aber ich meine jetzt die VorreiterInnen für solche
1: für die Art von Musik.
0: Projekte.
1: Genau, Rage Against the Machine haben das relativ früh gemacht, später nachgezogen, haben wir vorhin auch schon drüber geredet, waren auch System of a Down natürlich, die so in die Richtung gegangen sind, also Fusion aus
0: Beat macht die Musik
1: Sprechgesang. Genau,
0: der Beat. Und Rock.
1: Gut, da haben wir jetzt lang genug über Musik geredet. Ich würde sagen, dann spielen wir jetzt einfach mal Musik. Und zwar geht's los mit Punched Orange. Der erste Song heißt Smoke und danach hören wir Absolution oder Absolution. Wahrscheinlich wird es eher Englisch ausgesprochen.
0: Ja.
1: Ne? Ich auch. Okay. Hier sind Punched Orange im Druckausgleich. Juhu!

0: Absolution.
1: Oh, am Ende
0: wahrscheinlich doch eher Absolution hieß der Song von Punched Orange, der Band aus Polen. Und ich höre gerade, ich habe vergessen, die Lüftung auszuschalten.
1: Ich übernehme das mal ganz kurz.
0: Nee, das ist ein bisschen schwieriger, aber du kannst kurz das Labern übernehmen.
1: Ein bisschen schwieriger, auf den Knopf zu drücken.
0: Genau, also mal vorlesen, wie die Alben von denen hießen und wann die rauskamen. Okay. Und die Songs, die wir gerade gehört haben, sind von einem neuen Album, wo es noch keinen Titel gibt.
1: Ich habe jetzt schon wieder vergessen, was ich machen soll. Aber, Die Alben vorlesen. Also, das erste Album hieß On and Off, On/Off, groß geschrieben. Aus dem Jahr 2021 und danach kam Visions aus dem Jahr 2023. Ja. Ich fand aber, aus welchem Album kam das jetzt?
0: Das war, das sind neue Songs von einem Album, das noch nicht rausgekommen ist.
1: Also
0: das sind
1: EP
0: Vorveröffentlichungen
1: noch.
0: Quasi. Also das wird okay. Auf dem noch kommenden Album dann zu hören sein, genau. Und ja, also die Jungs sind aus Katowice in
1: Katowice.
0: Polen. Und großartige polnische Band.
1: Sehr cool. Am Ende haben sie nochmal alles gezeigt, haben sie der Zitrusfrucht richtig in die Schnauze gehauen.
0: genau.
1: Sehr gut.
0: Ja, wie gesagt, fette Gitarren, richtig schön schwere Sounds
1: am Anfang,
0: irgendwie, ein bisschen neusig. Ja, genau. Also mich hat es ein bisschen an Perfect Circle erinnert. Ich weiß nicht, ob du die kennst, die machen auch so Noise Rock. Es geht so in die Richtung. Es macht mir wirklich, wirklich viel Spaß. Ich habe mich sehr gefreut, als ich die das erste Mal entdeckt habe, so vor ein paar Tagen. Wenn wir wollen, spielen wir jetzt gleich einfach die nächsten beiden hinterher
1: das
0: von denen.
1: Das wird eine Musiksendung, Freunde.
0: Ich glaube auch,
1: Freundinnen,
0: genau. Und danach können wir ein bisschen reden über Herrn Merz und Kinderärztin Dr. Bär.
1: Dr. Bär. Genau. Wird das jetzt ein Dreierbock? Also wird das ein...
0: Das würde ein Zweierblock werden jetzt. Genau. Du spekulierst auf die nächste Zigarettenpause?
1: Ja, nee, das machen wir dann übernächste.
0: Ja, genau, würde ich auch sagen.
1: Genau.
0: Jetzt gibt es erstmal Monsoon zu hören von Punched Orange und direkt danach Thorn. Los geht's.

0: Torn von Punched Orange haben wir ja gerade eben gehört. Großartige Band aus Polen, kann ich nicht oft genug wiederholen. Und das aus hat sich Polen. Gereimt, und was sich reimt, ist gut. Juhu.
1: Juhu. Sehr geil. Ja. Ich hätte sie mit 16 unnormal hart gefeiert. Ja, also ja. Ich glaube, da wäre mir ein Tropfen aus der Hose gekommen.
0: Krass. Hätte mir auch passieren können. Die sind schon echt fett. Also es ist ungewöhnlich, was für ein Produktionsniveau die auch sind. Das ist ihr drittes Album gerade. Und bin sehr gespannt, wie es mit denen so weitergeht.
1: Das klingt so fertig
0: also,
1: eigentlich
0: wird
1: auch.
0: Wirklich richtig,
1: und
0: richtig gut.
1: Auch die ganzen, auch den Scream am Ende, ich weiß gar nicht, ich habe bei den anderen Liedern nicht so hingehört, aber dann screamen die noch ganz cool. Also ganz cool. Aus Polen sind die, ne?
0: Die sind aus Polen. Ich gucke gerade mal, wo man sie demnächst so live sehen kann. Die haben jetzt eine Tour in England gerade. Sind so Norwich, London, Newcastle und so unterwegs und Manchester. Und danach ist noch nichts wieder geplant. Also ich kann nur hoffen, dass sie irgendwann auch noch ein bisschen
1: ey,
0: tiefer nach
1: Polen ist jetzt
0: Europa.
1: Auch nicht so weit, ne?
0: Also nee, deswegen, also man rüber. Könnte auch mal rüber nach Polen.
1: Kriegen wir eine Akri?
0: Genau. Aber
1: eine
0: wie Akri, gesagt, in Polen sind jetzt auch gerade gar keine Konzerte geplant, weil sie sich in England gerade rumtreiben. Und nach England ist ja dann doch ein kleines Stück.
1: Ja, das ist ja auch nicht mehr EU. Ne?
0: Genau, das ist ja dann schon richtig Ausland. genau, aber ansonsten behaltet die im Auge, Random Hand, wenn wir mehr von denen hören, vor allem auch Tourdaten, die hier in der Nähe sind, dann melden wir uns natürlich auch bei euch im nächsten Druckausgleich. Und jetzt würde ich ganz gerne mit Jakob natürlich für euch darüber reden, was der Herr Merz in der letzten Talkshow auf RTL so erzählt hat. Da ist
1: warte,
0: er, aus,
1: er sagte,
0: er ist, genau, ziemlich genau so.
1: Kompakt
0: er ist
1: zusammengefasst.
0: Ja, irgendwie aus dem Sommerurlaub zurückgekommen und hat sich dann da an einen Tisch gesetzt, am Tisch mit Friedrich Merz oder so hieß das, glaube ich, irgendwie.
1: Einfallsreich.
0: Ja, voll.
1: Ein Fisch wäre lustiger gewesen, bin ich ehrlich.
0: Ein Fisch namens Merz.
1: Und wenn es dann reicht, wenn dann sein Mimimi reicht, greift man den Fisch auf dem Tisch und brät ihn so richtig eins.
0: Auf jeden Fall kam er dort ins Gespräch mit der Kinderärztin Bea Merscher aus Niedersachsen und die hat ihrem Ärger über die schwarz-rote Gesundheitsreform Luft gemacht und ihm vorgeworfen, er breche seinen Amtseid und mache menschenverachtende und zerstörerische Gesetze wie das Sparpaket bei den Gesundheitsangaben, Ausgaben. Und darauf reagierte Merz sichtlich erregt und sagte, das geht jetzt ein bisschen über das normale Maß an Kritik hinaus, das ist eine persönliche Herabsetzung, die geht zu weit. Also er reagiert wie immer, wenn es um konkrete Kritik seiner Politik geht, anstatt die zu verteidigen und mal zu sagen, warum er das macht und dass er vielleicht keine Alternativen gesehen hat oder bla, fühlt er sich einfach persönlich beleidigt, macht Mimimi und weicht der Diskussion komplett aus. Und ja, die Frau Merz, Merscher hat dann nochmal geantwortet, das, was Sie im Gesundheitssystem machen, Herr Merz, geht auch zu weit und hat natürlich dann im Publikum dafür auch noch eine Menge Zustimmung irgendwie gefunden.
1: Outraged
0: und
1: dann auch, ne?
0: Ja, das ist halt also irgendwie so eine symptomatische Diskussion wieder und Reaktion vor allem von Merz, dass
1: der Nacken hat auch nichts mehr anderes vorzuweisen, außer diesen Stromberg zu memen. Also.
0: Ja, ganz genau. Und sie hat ihn zum Schluss noch eingeladen, kommen Sie doch, zeigen Sie Volksnähe, kommen Sie zu unserer Demo. Und Merz soll mit einem höhnischen Kichern reagiert und einen Satz gesagt haben, ganz sicher nicht. Also,
1: statt Mimimi.
0: Ja, genau.
1: Was soll man sagen? Kutscher, Alter.
0: Also er versteht, glaube ich, einfach nicht, was seine Reaktion machen, also wie er rüberkommt, ne? Also was das auch mit den Leuten macht, die ihm zugucken müssen irgendwie. Also das ist
1: als ein Zehner, so der hat keine.
0: Nur dafür, dass er immer tiefer ins Minus rutscht, so mit seinem.
1: Ja, aber meinst du nicht, dass er auch so Leute hat, die ihn sagen, ey, Fritsche, es ist zwar jetzt nicht die beste Zeit, aber diesmal positiv. Du bist reich.
0: Ich weiß es nicht. Also ich glaube, wenn er PR-Berater und die was von ihrem Job verstehen, dann hört er nicht auf sie.
1: Die sollten gefeuert werden.
0: Ja, nee, ich glaube, er sollte einfach ein bisschen mehr auf die hören. Also ich kann mir gut vorstellen, dass er Leute da im Team hat, die durchaus Sachen sagen, die wichtig werden umzusetzen. Dass man einfach auf Fragen reagiert und die nicht abschmettert, sondern dass man versucht, in die nächtliche Diskussion auch zu gehen.
1: Aber das ist ja auch sein Charakter.
0: Ja,
1: ne?
0: Das tut
1: das
0: er
1: ist
0: sein
1: Charakter. Das macht er jedes Mal. Ja, und irgendwie bin ich müde, das zu analysieren, wo er so Mimimi macht. Das kann man an 1000 Händen abzählen,
0: voll,
1: wann der Mimimi
0: voll
1: macht.
0: Es ist jedes Mal, es ist allein, machen wir erst mal zu Ende deinen Satz.
1: Ich frage schon wieder ins Sport. Und man munkelt ja, wann kippt denn diese ganze Chose mit Merz? Und wann hat sein nicht guter Regierungsstil denn ein Ende, beziehungsweise was setzt dem denn ein Ende?
0: Das Ende, das ihm gesetzt werden kann, ist halt, wenn seine eigene Fraktion nicht mehr hinter ihm steht und die Vertrauensfrage gestellt wird und dann Leute aus der CDU auch sagen, ich vertraue ihm nicht mehr. Es ist vielleicht nicht der beste Kanzler, den wir haben könnten.
1: Vertrauensvotum von ihm ausgehen? Nee,
0: das Vertrauensvotum, also der Misstrauensantrag, der kommt immer
1: aus der Partei.
0: Der kann aus der Opposition kommen, der kann auch aus der Partei kommen, soweit ich weiß, aber in der Regel kommt er natürlich aus der Opposition, weil die Opposition ja natürlich will, dass die Regierung nicht weiter regiert, sondern eben
1: abgelöst wird. Und warum haben die das schon noch nicht so längst gemacht?
0: Ja, weil bisher wohl die Fraktionen noch hinter ihm stehen, SPD und CDU, aber wie lange das noch so geht, ist halt die Frage. Also das
1: ist einfach
0: bleibt abzuwarten.
1: Mit so einem Adieu wäre dann auch tendenziell Gefahr von rechts wahrscheinlich auch.
0: Ja, natürlich. Na klar, keiner will dieses Misstrauensvotum aus den Parteien, die gerade regieren, weil die natürlich Angst haben, dass dann als nächstes die AfD gewählt wird. Du hast völlig recht.
1: So ein Mexican Standoff auch ein bisschen, oder?
0: Wo alle so
1: schwitzend irgendwie.
0: Aber worauf ich nochmal eingehen wollte, er hat ja auch in einem anderen Interview gesagt, dass die Medien ja immer nur über die Menschen berichten würden, die gegen ihn sind. Und dass es ja auch ganz viele Menschen in der Bevölkerung gäbe, die das toll finden, was er macht.
1: Er hat Medien nicht gecheckt.
0: Er hat einfach seine Umfragewerte nicht gecheckt. Oder er hält sie für gefaked oder gelogen oder er hat einfach den kompletten Kontakt zur Realität verloren.
1: Du hast verkackt, wenn dich Linke zu rechts finden und Rechte zu links. Dann bist du in der Sphäre, in dieser gottverdammten Hufeisen-Bubble-Sphäre, wo du da nicht mehr raus. Der ist einfach. Das ist einfach Kacke, wie er das macht.
0: Voll.
1: Und das mag keiner.
0: Nicht nachvollziehbar.
1: Weil er gegen die Untertanen basht.
0: Wie gesagt,
1: die Untertanen.
0: Nur eine Frage der Zeit, glaube ich, bis das ein Ende hat. Wir werden sehen, wie es vorangeht und wann das passiert. Also
1: der Herbst kommt bald.
0: Naja, ich wünsche es mir nicht. Ich würde mir auch wünschen, dass er lieber noch 3 Jahre regiert, bevor die nächsten Wahlen kommen. Weil ich nicht sehe, dass irgendeine bessere Alternative an den Start kommen könnte, wenn er denn abgesägt werden würde. Aber ja, das weiß man auch immer erst, wenn es soweit ist. Aber wir wollen mal den Teufel nicht zu sehr an die Wand malen. Vielleicht machen wir erstmal wieder Musik, um auf positivere Gedanken zu kommen. Ska hilft da immer sehr gut, finde ich. Das ist voll die gute Laune Musik. Und Random Hand, eine Band aus Nordengland, machen das schon seit sehr vielen Jahren. Die haben, wie gesagt, über 10 Alben schon am Start. Und ich spiele mal 4 Songs von 4 unterschiedlichen Alben auch, dass man so ein bisschen Eindruck kriegt, wie die sich so entwickelt haben. Devil with a Microphone ist von dem Album Random Hand auch. Und ich weiß gar nicht, in welcher Reihenfolge die Alben rausgekommen sind, aber
1: wir verkünden das gleich erst.
0: Genau, hört mal erst mal rein. Hier sind Random Hand mit Devil with a Microphone. Das klingt so.

0: Play Some Ska haben wir da gerade gehört von Random Hand heißt die Band. Random Und ich habe schon wieder vergessen, die Lüftung auszuschalten.
1: Ach, die Lüftung. Das ist ein bisschen komplizierter, müsst ihr wissen. Deswegen rede ich gleich mal ins Mikrofon, während Henna die Lüftung ausmacht.
0: So machen wir
1: es. Also ich fand den ersten Song auch ganz gut. Den zweite, der hat so ein bisschen zum Pogen angeregt. Um ehrlich zu sein, wir konnten nicht ganz zuhören, weil wir waren eine Zigarette rauchen. Macht das nicht nach. Gerade an die Kinder da draußen, nicht rauchen. Genau. Henna, ich habe mir einen Kajak gekauft.
0: Du hast dir einen Kajak gekauft?
1: Ja.
0: Damit, wie abgefahren, erzähl.
1: Da wollte ich dich mit überraschen jetzt mal mit so einer Story.
0: Cool.
1: Weil mir die ganze Woche eigentlich auch doch schon wieder ein bisschen was widerfahren ist. Aber das Kajak war Grand Final.
0: Aha.
1: Das habe ich mir am Sonntag, haben wir einen Kumpel, also drei Kumpel, zwei Kumpel und ich. Wir haben noch Reste von einem Festival wegsortiert und so, ein paar Boxen, die wir gebaut haben. Mhm. Random Fact. Aber danach kam, wo wir den Sprinter, mit dem wir das transportiert haben, ausgeleert haben, kam so eine Nachricht, keine Ahnung, von vor einem Jahr habe ich mal angefragt nach so einem Kajak.
0: Aha.
1: Dann hat sich die Person wieder gemeldet und dann habe ich mir einen Kajak geholt. So. Und jetzt weiß ich nicht, wo ich fahren soll. Meinst du, man kann auf dem ganzen Gebiet der Innersten fahren?
0: Also man kann auf der Innersten fahren, das weiß ich. Das habe ich auch schon gemacht. Und es gibt einen Kajakverein auch.
1: Kajakverein?
0: Ja, ja.
1: Ist das nicht so ein Kajakruder?
0: Die treffen sich auch regelmäßig an der Mühle, an der Bischofsmühle und machen da halt so Aktionen.
1: Ja.
0: Am besten einfach mal nach Kajak Hildesheim irgendwie suchen, da findest du die garantiert. Mein Schwager ist da sehr aktiv gewesen, beziehungsweise beide meiner Schwäger. Und den kann ich auch gerne nochmal fragen irgendwie,
1: ja,
0: wenn du da mehr wissen willst. Gar kein Problem.
1: Sehr gerne. Und dann, ich weiß nicht. Mal gucken. Aber, ja.
0: Soweit ich weiß, kannst du wirklich auch einfach an der Innersten rein und rumfahren, wie du möchtest. Irgendwie, es ist nicht verboten, soweit ich weiß.
1: Habt ihr gehört? Ordnungsamt oder Polizei? Also wenn das der Fall sein sollte, hört auf.
0: Es ist ja keine offizielle Wasserstraße. Ne? Begegnet dir kein Motorboot oder sowas.
1: Nee.
0: Insofern gibt es da nicht viel Regeln irgendwie einzuhalten. Und du bist auch keinem im Weg da. Deswegen fühl dich frei. Da kannst du auf jeden Fall loslegen.
1: Cool, ich freue mich.
0: Ja, mein Wochenende war relativ unspektakulär. Ja, Samstag haben wir den 50 Jahre Geburtstag des Akis gefeiert, des Aktivspielplatzes hier in Hildesheim. Das war ganz geil. Die Anja hat das Podcast-Studio wieder aufgebaut und Interviews gemacht mit den Kids, die da so rumliefen. Da waren ein paar ganz, ganz süße Sachen dabei. Und ich habe ab 18 Uhr dann einen DJ-Workshop gemacht mit den Kids. Das war richtig witzig. Wir haben extra so ein kleines Interface angeschafft, mit dem man alle Fader dann so hat und machen und spielen kann und so. Und jedes Kind durfte dann mal so 5 Songs hintereinander auflegen und ein bisschen sich ausprobieren. Das war sehr cool. Vor allem haben die Kids echt jede Menge Spaß gehabt. So, ich habe das Gefühl, dass da einige dabei waren, die gedacht haben, Mensch, das mache ich vielleicht auch nochmal oder öfter mal oder vielleicht schaffe ich mir so ein Gerät an.
1: Ja, auf jeden Fall. Und na, immer loslegen.
0: Voll. Deswegen so früh wie möglich. Ich habe auch schon überlegt, eigentlich müsste man mal einen größer gefassten Kurs mal, weil so in den paar Minuten kannst du denen natürlich nicht viel zeigen. Die Basics so, die können ein bisschen ausprobieren, so Back-to-Back spielen, aber so richtig Übergänge und Loops und all sowas. Die waren so zwischen 12 oder ja, so 10 bis also der Älteste war glaube ich so 17 oder so. Und das ist ja auch das Alter, wo du damit anfangen kannst.
1: Früh übt sich, ne?
0: Klar,
1: also,
0: auf jeden Fall.
1: Genau, und das wäre auch so eine.
0: Wenn man eben ein bisschen mehr Zeit hätte und vielleicht ein bisschen weniger Teilnehmer und dann auch mehr Geräte, an denen die sich gleichzeitig ausprobieren können, dann hat man, glaube ich, mehr Gelegenheit, ein bisschen in die Tiefe zu gehen und vielleicht machen wir sowas in anderer Form nochmal später. Ist zumindest meine Idee, muss ich mal ein bisschen durchsprechen jetzt mit den Verantwortlichen und wenn das irgendwie stattfinden sollte, dann werdet ihr es hier natürlich auch erfahren und auch auf der Tonkuhle-Seite oder wo auch immer wieder was dann stattfinden lassen, auf deren Seite auch.
1: Ich wollte gerade sagen, ich finde es gut, dass du Mini-DJs reproduzierst, also DJs reproduzierst, weil es hilft zum Beispiel
0: auch. Einen habe ich selber schon reproduziert, mein Sohn legt ja auch auf.
1: Ja, gut.
0: Und den hast ansonsten du richtig lerne ich halt an, was an Humankapital da ist.
1: Ja, das ist auch sehr toll, sehr löblich. Die kannst du dann alle für die Hildesheimer Szene hier, wie zum Beispiel bei Woodlands.
0: Ja.
1: Kannst du die alle, können wir die alle rekrutieren.
0: Ja, finde ich eine super Idee. Wollen wir über Woodlands gleich nach dem nächsten Musikblock reden, weil wir reden jetzt auch schon wieder eine ganze Weile. Dann haben wir dann noch ein bisschen mehr Zeit für Musik und können noch ein bisschen Random Hand hören. Genau, also an Random Hand mag ich besonders gern, dass sie natürlich auch Bläser einsetzen. Der Sänger spielt tatsächlich Posaune und Posaune ist nicht so einfach.
1: Das, ne? Da ist muss super man wirklich,
0: da gibt es keine Tasten, die du drückst und den Ton schon irgendwie mit den Fingern irgendwie perfekt wählen kannst, sondern du musst es mit dem Mund formen und ansonsten mit dem, wie nennt man das denn, diesem Zug nennt sich das, glaube ich, einfach, ne? Den du so rein- und rausschieben kannst bei der Posaune, da musst du auch exakt dann den Ton treffen.
1: Hast du
0: und
1: mal,
0: das ist nicht so einfach.
1: Das ist gar nicht so einfach. Hast du mal die, googelt mal die Bilder von bekannten Jazz-Posaunistinnen und Posaunisten. Das sieht geil aus, wie die Wangen sich aufblasen nach einer Zeit und wie viel Luft die da drin speichern können.
0: Ja, das ist schon echt witzig. Lustige Bilder dann auch. Ja. Kannst du mir lebhaft vorstellen. Wir hören weiter von Random Hand, Anger Management und danach Bones. Achso, ich will noch kurz euch wissen lassen, wir haben vorher gehört Devil with a Microphone, das ist zu finden auf dem Album Random Hand und den letzten Song, den wir gespielt haben, Play Some Scar, das ist auch der mit der beliebteste Song der Band, der ist zu finden auf Another Change of Plan heißt das Album, genau. Ja. Und die nächsten beiden Songs, die wir hören, sind Anger Management zu finden auf Inhale, Exhale und Bones zu finden auf Seething is Believing.
1: Seething is Believing.
0: Genau, aber jetzt geht's erstmal los mit Anger Management. Viel Spaß!

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1: Bones von Random Hand, hieß der letzte Song, den wir gehört haben, zu finden auf dem Album Seething is Believing. Auf dem zweiten Mal habe ich mir nicht gemerkt, wie es heißt, das Album. Und davor gab es Anger Management von Inhale Exhale. Die Band heißt Random Hand und kommt aus Nordengland. Genau, ich habe die entdeckt auf Instagram und freue mich, dass ich sie euch jetzt hier vorstellen kann.
2: Instagram.
1: Genau. Ja, was gibt's ansonsten zu berichten? Die Fortnite-Season ist,
2: was ist diesmal?
1: Im Gange gerade. Ist ganz witzig, weil die ein Oberthema hat und das ist, die Season heißt Overdrive. Aha. Und es geht darum, dass andere Spiele quasi ihren Einzug finden in die Fortnite-Welt. Also es gibt so Sonic zum Beispiel irgendwie als nicht nur als Skin, sondern auch mit verschiedenen Sachen, die man da im Loot Vault so finden kann. Sonics Schuhe zum Beispiel gibt es. Und dann gibt es Mega Mans, Mega Blaster und all solche Sachen. Es geht nach wie vor um diese Sprites, die man finden kann, die einem dann so bestimmte Fähigkeiten geben, wie dass man irgendwie in der Luft fliegen kann oder schneller laufen kann oder was auch immer. Mhm. Und die Sprites aus der letzten Season kannst du leider in der diesjährigen, also in der aktuellen Season nicht wieder bei Battle Royale einsetzen, sondern es gibt so einen Sprite Garden, wo du dir die irgendwie platzieren und angucken kannst und chillen kannst mit denen, ohne dass chillen, du da irgendwie wirklich so ein Shooter-Ding hast. Und beim eigentlichen Battle Royale gibt es halt jetzt neue Sprites und mir ist es ehrlich gesagt ein bisschen viel gerade irgendwie. Also ich bin ja sonst echt regelmäßiger Fortnite-Player und liebe das Spiel auch. Und diese jetzige Season ist mir irgendwie ein bisschen zu überladen mit Sachen, die man alle noch entdecken kann und sollte. Und
2: finde ich, ist das Spiel an sich.
1: Ja, ich meine, das ist das Geile an Fortnite, weil es sich alle paar Wochen wieder neu erfindet. Ne? Du hast alle paar Wochen wieder wirklich, also kein komplett neues Spiel, aber die Spielmechanik wird irgendwie so getweakt und so verändert, dass es dann sich doch wieder völlig neu anfühlt.
2: Gibt den Turn-Moment, ne?
1: Genau, und das ist das, was ich so liebe an diesem Spiel und was mich auch so bei der Stange hält, weil es eben nicht langweilig wird.
2: Ja, es macht dich süchtig.
1: Ja, voll, definitiv. Ja, ja. Ich spiele ja auch jeden Tag da mindestens eine Stunde irgendwie, glaube ich. Auf jeden Fall, ja.
2: Wie viele Stunden spielst du? 8 Stunden Minimum?
1: Nee, also es kommt drauf an. Am Wochenende spiele ich schon mal echt ein paar Stunden auch, wenn ich die Zeit dazu finde. Und ansonsten so, wenn ich nach Arbeit nach Hause komme, eine halbe bis eine Stunde oder so. Und dann auch mal Tage, wo ich gar nicht spiele, aber ja, also im Schnitt bin ich schon so bei 1 bis 1,5 Stunden so am Tag, würde ich sagen, die dann zusammenkommen, wenn man das, was ich am Wochenende da geballt spiele, noch mit hochrechnet. Ja, das ist schon das zu viel eigentlich.
2: Ach ja, komm.
1: Aber ja, ich finde auch, man muss sich da kein schlechtes Gewissen machen. Es gibt ganz viele Studien, die bewiesen haben, dass Gamer eine extrem gute Hand-Augen-Koordination haben, dass Videospiele übrigens auch deine Denkfähigkeit verbessern. Du bist viel schneller im Entscheidung treffen und in Lösungen finden und
2: es gibt wirklich... Du musst mir jetzt hier nicht erklären, dass
1: Videospiele aber den Hörern nicht da böse sind.
2: Ach so,
1: darum, die geht's ja.
2: Die wissen

0: und Streaming und so weiter.
1: Das ist schon abgefahren. Und das ist auch cool. Ich liebe das auch, wenn das dann so jetzt wie The Last of Us, da kommt eine Serie raus, aber das ist ja schon ein alter Schlag, oder?
0: Das ist schon, ja, es ist immer noch ein extrem gutes Spiel und eine sehr geile Serie auch. Pedro Pascal, großartiger Schauspieler auch, der da die Hauptrolle gespielt hat. Und das Game ist halt auch Meilenstein gewesen damals, als das gekommen ist. Der erste Teil war schon geil, der zweite Teil war nochmal geiler. Und ich freue mich tatsächlich auch schon auf die nächste Staffel, soll wohl noch eine dritte Staffel geben von Last of Us. Das wird bestimmt auch sehr cool.
1: Ich glaube, das wird auch so ein bisschen Einzug dann in so eine Art Kunst finden, dass Videospiele auch...
0: ich finde, das ist es schon irgendwie.
1: Es ist gesellschaftlich also, es gibt Spiele, so vieles, was man auch bei Spielen lernen kann. Ja. Wenn du Pädagogik so nimmst, in der Schule gibt es ja auch vieles, was du über Videospiele lernen kannst. Assassin's Creed Odyssey, glaube ich, oder so, macht dir irgendwas deutlich und das hat auch irgendwelche Lernfeatures.
0: Ja, es gibt, also erstmal gibt es viele Spiele, die eine Message haben erstmal, die wirklich was
1: Fortnite-Message.
0: Fortnite hat, glaube ich, nicht so viel Message, außer, hey, ihr könnt aufeinander schießen und trotzdem Freunde sein. Hey. Und es muss nicht mal Blut gezeigt werden, um Spaß zu haben. Was ich eigentlich noch viel mehr betonen wollte, ist, dass Spiele wirklich auch Kunstwerke sind.
1: Ja,
0: also es gibt so viele Spiele, die eine derartige Detailverliebtheit haben, gerade diese Open-World-Spiele, Destiny, Red Dead Redemption 2 vor allem, das habe ich ja auch irgendwie GTA ewig 6. gespielt, GTA 6,
1: hast du es gespielt? Grade.
0: Nee, es ist ja,
1: das Gameplay
0: ist
1: ja auf Netflix.
0: Ich habe das Gameplay hab ich mir angeguckt auf Netflix, natürlich, das ist ein Thema, genau, da gut, dass du es ansprichst, darüber müssen wir natürlich reden. Aber ich lasse mich den Bogen kurz noch zu Ende spannen, also zum Beispiel Avatar, das Spiel zu den Filmen von James Cameron da.
1: Ach du Scheiße.
0: Das ist tatsächlich auch unglaublich.
1: Ja, sieht gut aus, ne?
0: Das ist ein irres Eye-Candy, was du da kriegst.
1: Ja,
0: das ist wirklich wahnsinnig viel Details auch und gerade das, finde ich, wird oft unterschätzt, wie viel Artwork in so einem Spiel steckt, wie viel Arbeit auch und wie viel wirklich echte Kunst auch da drin zu finden ist.
1: Stundenlang das Artwork-Book von Skyrim. Skyrim durchgeblättert zum Einschlafen.
0: Ja,
1: das ist total geil.
0: Das ist wirklich irre. Genau. Aber ja, genau. GTA 6 kommt und wir wissen im November, also haben wir den Release-Termin. Du kannst es noch nicht spielen, es ist noch nicht, es ist vorbestellbar dann? Nach wie vor. Es ist ein Riesenhype, es ist eine die
1: warum
0: größte Veröffentlichung dieser
1: 23
0: dieses Jahr.
1: Gameplay-View.
0: Ja, das Ding auf Netflix so? Haben sie gebracht, weil das die ersten, ich sag mal, Minuten, vorher hast du ja immer nur so Sekunden-Trailer gehabt, wo du ein paar Ausschnitte gesehen hast von dem, wie es vielleicht aussehen könnte und du warst nie sicher, ist das gerendertes Video oder ist das tatsächlich Gameplay, wie du es auch auf der PlayStation sehen kannst. Und was sie jetzt auf dem diesem Netflix-Ding gebracht haben, was jetzt übrigens auch überall sonst zu sehen ist. Also du musst nicht unbedingt das auf Netflix gucken, du kannst es auf YouTube auch sehen und Netflix hatte die Premiere und die ersten paar 24 Stunden oder sowas und inzwischen kann man das auch woanders gucken.
1: Außer
0: und
1: My Video, da kannst du es glaube ich nicht
0: gucken. Vielleicht nicht, ja. Aber auf jeden Fall kann man da echtes Gameplay sehen, wie es einem auch im Spiel begegnen wird und alles, was man da sieht, stammt von der PS5. Nicht von der PS5 Pro und auch nicht von irgendeinem Super-PC, sondern von einer Volkskonsole, sage ich mal. Also eine Konsole, die die meisten irgendwie inzwischen zu Hause haben. Und das sah sehr flüssig aus. Das sah also wirklich sehr gut aus. Es waren unglaublich weite Renderstrecken.
1: Wenn es deine PS5 mitmacht, ne?
0: Ja, das tut sie ja offensichtlich, weil die Captions, die sie da gezeigt haben, waren alle von der PS5. Also das war direkt das PS5-Gameplay, was man da zu sehen bekommen hat. Und es sah einfach richtig geil aus. Also es gibt so eine Szene, da springt sie von einem Hochhaus irgendwie und öffnet so ihren Fallschirm und du kannst ewig weit sehen. Du siehst eine Skyline bestimmt Kilometer weit weg, aber in allen Details so. Dass die Kunst irgendwie bei diesen neueren Spielen, dass sie wahnsinnig weite Strecken voll gerendert zeigen können irgendwie und unglaublich viele Details auch in weiter Ferne irgendwie noch zeichnen.
1: Ich bin hier aber ehrlich, bei Minecraft kann ich auch nur 20 Blöcke weit gucken. Es ist trotzdem okay für mich. Ich spiele gerade Black Flag, Assassin's Creed.
0: Ja,
1: und auch da die wabbelige Wabbelstruktur von dem und auch die Blätter sehen auch nicht so geil aus. Aber ich bin kein Grafikschwanz. Mhm. Also ich brauche das jetzt nicht unbedingt. Wie gesagt, Minecraft Ultra, aber ist ja schon sexy. Ich fand auch GTA 5 schon unnormal cool.
0: Sah auch schon wirklich gut aus, ja.
1: Aber meine Frage: Ist es irgendeiner Stadt nachgeahmt, wie der Los Santos oder?

0: Aber was anderes?
1: Ich kann es nicht wirklich mit dem Finger drauf zeigen. Also ich würde auch so West Coast Vibes sagen, irgendwie so LA, San Francisco so. Aber das ist ja schwer zu beurteilen, weil du hast ja nur die 20 Minuten gesehen.
0: Ich dachte, irgendwas gehört zu haben,
1: kann
0: von
1: sein.
0: Wegen, dass sie die Map irgendwie neu gestaltet haben.
1: Ja.
0: Ist sie größer, weißt du
1: die das? Die ist, das habe ich gestern gelesen, dreimal so groß wie die Map von Red Dead Redemption 2. Und die war schon riesig. Also da hast du schon 20 Minuten gebraucht, um von einem Ende zum anderen zu kommen mit dem schnellsten Fortbewegungsmittel, das zur Verfügung steht. Und das wird jetzt dreimal so groß quasi in GTA 6. Das heißt, wirklich riesig. Also man wird mit Sicherheit einiges an Stunden da versenken können, um sich alles anzugucken.
0: Nicht so groß wie Minecraft, will ich mal dazu betonen.
1: Ne? Also. Ja. Oh, Minecraft ist ja unendlich, wenn du so willst, ne?
0: Nee, das ist auch endlich.
1: Okay.
0: Es gibt ein, wenn du irgendwie so und so viele bestimmte Blöcke gehst, kommst du irgendwann an die, ich weiß gar nicht, wie sie heißen, die Biome. Das sind Farlands heißt das.
1: Ah, okay.
0: Und dann hast du nur vor dir abgeschnittene Welt und so Krater-ähnliche Ausschweifungen, aber dann kannst du nicht weitergehen.
1: Okay, ich habe keine Ahnung, wie groß das bei Minecraft ist und ob es wirklich größer ist,
0: also
1: ist als noch bei...
0: Scheiß auf GTA, das ist zu groß.
1: Okay. Ja, wie gesagt, kann ich nicht beurteilen, das weiß ich selber nicht so genau. Aber ich bin auch gespannt auf GTA 6. Ich bin nie so der riesen GTA-Fan gewesen. Ich habe GTA 5 auch noch nicht durchgespielt. Ich habe es zu Hause im Schrank liegen, habe es irgendwann gekauft, weil ich dachte, geil, kannst du mit deinem Sohn spielen? Und da meinte die Mama aber, ne, da steht ab 18 drauf. Das spielt er nicht, bevor er 18 ist. Und seitdem liegt es im Schrank halt irgendwie seit...
0: aber vor GTA 6 ist 18 geworden, würde ich mal sagen, oder?
1: Genau. Ja, nee, da wird nächstes Jahr im Februar 18.
0: Okay.
1: Und GTA kommt im November.
0: Hm? Ah, scheiße.
1: Ja. Ja, aber wir würden es also ich bin ja kein Verfechter von Vollpreisspielen so. Ich denke mir immer, ich kann noch 2 Jahre warten, bis es ein bisschen günstiger ist und habe dann immer noch Spaß dran. Und wenn ich es jetzt sehen will, dann besuche ich halt Björn mal wieder, der die Spiele immer zum Vollpreis kauft.
0: Lass mal zugucken
1: beim Spielen. Gucken, genau. Und das reicht mir dann auch noch. Also, ja. Naja,
0: Musik.
1: Genau, genug der Worte, lasst uns Musik hören. Eine meiner liebsten Bands, das ist übrigens die Band, die ich in der Lobby immer höre bei Fortnite, Weezer, und zwar mit Say It Ain't So, genau.
0: Und
1: Weezer haben ein neues Album rausgebracht, das haben sie übrigens mal wieder Weezer genannt, ich weiß nicht, wie viele Alben sie jetzt schon Weezer genannt haben. Wenn ihr nicht genau wisst, welches von den vielen Alben, die Weezer heißen, das so ein goldenes Cover hat, daran kann man es ganz gut erkennen. Wir hören jetzt erstmal Don't Make It Weird und als nächstes We Might As Well Be Strangers und genau, danach hören wir uns wieder, aber jetzt erstmal.
0: Lass uns einen Dreierblock machen.
1: Wirklich. Wir können auch einen Dreierdrop machen, dann hören wir noch CEO, das ist der dritte Song in Folge von Weezer und alles auf dem neuen Weezer-Album zu finden. Hier ist jetzt erstmal Don't Make It Weird.

0: Weezer mit CEO haben wir gerade gehört. Das Album heißt, wie könnte es anders sein, Weezer, so wie ganz viele andere Weezer-Alben auch schon.
1: Why?
0: Und wenn ihr wisst, ich weiß es auch nicht. Okay. Zu wenig Fantasie, keine Ahnung. Wenn ihr euch nicht sicher seid, welches das ist, es ist das, das das goldene Cover hat, dann habt ihr das aktuell erwischt. Wir haben gerade gehört CEO und davor We Might As Well Be Strangers featuring Wednesday. Wednesday ist übrigens nicht die Serie gemeint oder Jenna Ortega, sondern es gibt eine Band. Genau, es gibt eine Band, die heißt Wednesday. Gibt es seit 2017, kommen aus North Carolina und haben halt mitgewirkt an dem Song We Might As Well Be Strangers. Und den Blog eröffnet haben wir mit Don't Make It Weird. Wie gesagt, alles zu finden auf dem Weezer-Album Weezer.
1: Sehr gut.
0: Yeah.
1: Genau.
0: Und damit kommen wir schon langsam zum vierten Block. Genau, wir wollten noch reden über die Woodlands was es alles an tollen Veranstaltungen gibt. Ich fand ja sehr geil, also wir werden ja mit Tonkuhle auch zu den Woodlands kommen. Das wird auch sehr lustig, weil ihr euch damit, glaube ich, auch ein neues Publikum erschließen werdet.
1: Am 19. Oder?
0: Am 19. September müsste das sein.
1: Genau,
0: wenn ich es auch richtig im Kopf habe. Da wird zum Beispiel Rita Tönelt aus der Frauenredaktion Musik auflegen und die spielt halt so 60er. Hat auch
1: sehr cool.
0: Extra ihr Promo-Ding, also so ein kleines Foto mit Text, alles in schwarz-weiß gehalten.
1: Aha,
0: so ein schöner 60er aussieht. Fand ich sehr lustig.
1: Bisschen swingy.
0: Und es geht dann aber auch bis in die elektronische Musik irgendwie am Abend.
1: Yes.
0: Wo dann unsere Freitags-DJs, die hier ansonsten immer Techno feiern, fett Platten auflegen werden. Und
1: spielen die Vinyl?
0: Der Thomson zumindest, ich weiß gar nicht, ob der Thomson auflegt, aber die meisten, die jetzt gerade noch aktiv sind, die haben eher ihre Controller dabei irgendwie und spielen Musik vom USB-Stick sozusagen. Aber eben mit hier, du kennst ja die 3000er Setup. Irgendwie, die CDJs, mit denen man dann auch echt so mischen kann, als wär's eine Schallplatte, wenn man will. Genau.
1: Ja, von Woodlands haben hier auch Leute auch schon aufgelegt. Ne?
0: Ja, also cool, genau. Habe ich auch schon gehört, irgendwie, dass wir Gäste hatten von euch, irgendwie, die bei unseren Sendungen schon untergekommen sind. Sehr gut.
1: Und wer davon nicht genug kriegen kann, der sollte am besten jetzt am 4. September, das ist der Freitag, die Bebop Revival Party besuchen.
0: Ach, sehr cool. Dotti sei gegrüßt an der Stelle. Dottie. Letzte Woche war seine Sendung dran gerade, Dottis Welt. Die läuft ja hier auch schon sehr lange auf Radio Tonkuhle. Und für alle, die Dotti nicht kennen, Dotti ist einer der legendärsten DJs aus Hildesheim, muss man sagen.
1: Und Umgebung,
0: Der hat damals im Bebop schon aufgelegt und den Laden mit hochgezogen quasi, mit groß gemacht. Und er ist immer noch aktiv, hat immer noch viele Leute um sich rum, die auch Spaß haben an Musik und auch an Musik auflegen. Der Erich sei genannt. Und die haben auch noch eine dritte Person in der Sendung. Auch ich habe ihren Namen gerade leider nicht parat. Aber genau. Große Szene rund um Dotti, das wird auf jeden Fall auch ein cooles Ding, glaube ich.
1: Genau, und lass mich nicht lügen, ich glaube, die Party fängt um 16 Uhr an und geht dann bis 22 Uhr.
0: Ja.
1: Wenn nicht, dann guckt mal in euren Social-Media-Kanälen rum.
0: Da werdet ihr einiges finden, ja.
1: Genau, und wer da noch nicht genug hat, der wird sich wundern, weil es ist schon wieder Samstag bei Woodlands, an dem Samstag am 5. September.
0: Der kommende
1: und diese Party geht auch von 15 bis 22 Uhr und ist einer mit meiner Favorite-Partys, also
0: kommt das
1: gerne rum.
0: Für alle Leute, die uns heute live hören, wer uns in der Woche erst hört, vielleicht hast du für die Leute auch noch ein paar Tipps, denn wir wiederholen die Sendung ja am 7. September nochmal. Vielleicht kannst du noch ein bisschen in die Woche drauf gucken.
1: Genau, in die Woche drauf gibt es am 12. September gibt's nämlich Tipping Point X Zelthaus. Auch sehr, sehr gut. Wer auf Hausmusik sowieso steht, der wird da viele geile Artists und DJs finden, hören. Mhm. Hoffentlich auch, natürlich.
0: Sehr cool.
1: Und das Ganze geht von 14 bis 0 Uhr bis zur Geisterstunde.
0: Ja,
1: also gibt es viel zu tanzen.
0: Sehr schön.
1: Danach, je nach Wetterlage, ist natürlich auch immer Techno-Tischtennis am Start.
0: Ja, cool.
1: Und Genau, wir haben, wie schon erwähnt, am 19. September haben wir dann Radio Tonkuhle zu Gast bei Woodlands.
0: Genau, sehr cool. Großartig. Ja, da ist doch für jeden was dabei, würde ich sagen. Sehr schöne Sache. Und ich war ja letztens, was heißt letztens, schon wieder eine Weile her, ich glaube, beim Weedbeat war ich und danach war ich, glaube ich, auch irgendwann nochmal, ich weiß gar nicht mehr wann. Mhm. Was ich sehr feiere, ist diese neue Bühnenecke da mit dem Sand davor.
1: Der Waldwinkel.
0: Und, ja, der Waldwinkel,
1: genau.
0: Ist
1: so schön.
0: Es ist so geil geworden. Also es ist wirklich richtig, richtig cool. Auch mit dieser gestuften Zuschauertribüne quasi.
1: Wo man sich auch hinsetzen kann.
0: Genau, und chillen und kann. So, genau. Wo man direkt dann auch nur zwei Schritte gehen muss, um wieder auf die Tanzfläche zu kommen. So.
1: Ja.
0: Das ist schon richtig, richtig cool. Also ihr habt wieder einiges geschafft da. Und es ist auch toll zu sehen, wie ihr nicht aufhört weiterzuentwickeln und weiter Ideen umsetzt. Und,
1: life
0: und,
1: goes on, baby.
0: Das finde ich richtig, richtig gut. Ich drücke euch auf die Daumen, dass das mit den Anwohnern da, das sind ja nicht so viele, aber ein paar sind ja doch sehr hartnäckig in ihren Complaints, in ihren Beschwerden, dass das ein bisschen zurückgeht und die Leute vielleicht erkennen, dass sie da ein großes Stück Kultur gerade vor der Nase haben und das vielleicht selber mit nutzen sollten. So, das
1: definitiv.
0: Sei ihnen nur ans Herz gelegt irgendwie.
1: Und dabei sind auch alle Zuhörende darauf zu aufgefordert oder wenn ihr Bock habt, irgendwas zu machen, euch mit zu engagieren oder so, dann schreibt uns am besten, macht einen Vorschlag oder so. Wir sind ja da für Kultur, wie du es gerade sagst.
0: Eine E-Mail-Adresse parat, irgendwie, die man nutzen könnte? Oder vielleicht einen Social-Media-Kanal, wo man euch erreicht über DM oder so?
1: Am besten, man guckt einfach unsere tolle Website an. Die ist einfach im Internet auf woodlands-hildesheim, glaube ich, zugegen gibt. Man gibt einfach Woodlands-Hildesheim ein und dann kommt man schon auf unsere Internetseite.
0: Ja, genau, wenn ihr Woodlands-Hildesheim sucht, da werdet ihr wahrscheinlich auch die Social-Media-Kanäle finden, wenn man ein bisschen guckt.
1: Genau.
0: Da habt ihr auch einige.
1: Ja.
0: Oder zumindest einen, den auf Instagram kenne ich, da bin ich, gucke ich relativ häufig.
1: Überall und bei dem bei dem Kontakt habt ihr ein Kontaktformular, das gleich hinterlegt ist, da könnt ihr auf der Website, auch,
0: Ja, ist gut.
1: Ja, oder halt Anfrage at Woodlands, also nur die Konsonanten, nur wdlnds.de, da könnt ihr euch dann Anfragen auf ein Projekt etc. pp.
0: Per Mail noch raushauen, ja, das ist auch eine super Sache.
1: Genau.
0: Sehr schön, ich würde sagen, dann machen wir nochmal Musik. Ich hätte jetzt noch, das ist mein Lieblingssong von dem neuen Album, Nowhere heißt der, da musst du mal drauf achten, der fängt im Viervierteltakt an und schwankt dann auf einmal in so einen Dreivierteltakt, in so einen Walzertakt irgendwie und dann kommt auch wieder zurück zum Vierviertel und dann wieder hin, zumal es ist echt richtig lustig. Bringt einem beim Tanzen, glaube ich, manchmal ein bisschen aufs Konzept, aber es ist, ich liebe Songs, die so abwechslungsreich sind und einen überraschen irgendwie mittendrin. Nowhere heißt der und danach hören wir Up in the Clouds, wie gesagt, alles auf dem neuen goldenen Weezer-Album zu finden. Und das klingt so.

0: in the clouds. Von Weezer, my good girl. What are you still doing down there? My head is up in the clouds, yeah.
1: Yeah.
0: Wirklich großartige Zeile. Und ja, ich liebe die Band einfach sehr. Es ist wirklich ein großer Spaß, dieses neue Album. Die hatten vorher ein paar auch, wo sie ein bisschen mit Synthesizern rumprobiert haben. Und ich finde es großartig, dass sie zurück zu ihren Gitarrenstärken gefunden haben und wieder so klingen wie auf dem ersten Album, jeweils fast.
1: Und, auf Weezer meinst du?
0: Ja, genau.
1: Ja, genau da.
0: Wirklich
1: damals
0: richtig,
1: noch auf Weezer.
0: Richtig schön. Wir sind schon wieder am Ende der Sendung. Redaktionell verantwortlich für den Inhalt dieser Sendung, wenn man es so nennen will, war der Henna.
1: Der Jakob.
0: Und wir freuen uns, wenn ihr nächstes Mal wieder einschaltet. Wir sind das nächste Mal live on air am 14. September. Heute ist der 31.8. Nee. Falls ihr das irgendwie als Wiederholung hört, nächste Woche oder am Dienstag bei Radio Lotte in Weimar, die nochmal gegrüßt sein sollen an dieser Stelle, dann wünschen wir dabei natürlich auch viel Spaß. Ansonsten hören wir uns wieder am 14. und vielleicht dann nochmal wieder mit Morten.
1: Oh. Mensch,
0: den haben wir viel zu lange nicht hier gehört. Morten, wenn du uns gerade zuhörst.
1: So ein wildes Vierer gespannt, ne? Werden wir mal wieder
0: mal
1: richtig.
0: Sieh mal zu, dass du hier wieder an den Start kommst. Wir vermissen dich. So, und jetzt zum Schluss gibt es nochmal zwei Songs von Dinosaur Junior, einer Band, die so in den 80ern oder in den 90ern, 2000ern relativ erfolgreich war, auch nie so richtig fett im Geschäft waren, aber so unter Szene-Kennern irgendwie
1: ja,
0: immer
1: underground,
0: ne? Wurde. So, ja, genau, es ist so ein Geheimtipp-Band quasi gewesen damals. Und wie gesagt, die hatten auch einen Song auf dem... Crossing All Over was nicht, nein, wie hieß denn? Judgment Night
1: hieß
0: der Soundtrack zu diesem komischen Film, genau, auf dem ganz viele, ganz große Musiker irgendwie Songs beigetragen haben. Ja, wir hören von Dinosaur Jr. vom neuen Album There Near den Song Everything at Once und danach Take Me With You. Wir ziehen heute ein bisschen, weil nach uns keine Sendung mehr kommt und sagen an dieser Stelle dann auf Wiederhören.
1: Auf Wiederhören.

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